0: von bis zu 50% auf Importe aus dem Nachbarland verhängt. Ab dem 8. September schlägt Kanada mit saftigen Gegenzöllen auf Importe aus den USA zurück. Das verkündete der kanadische Finanzminister Champagne.
1: Die Nachbarn sind im vollentbrannten Zollkrieg. Kanada lässt die von Trump angedrohten Zölle nicht auf sich sitzen und holt zum Gegenschlag aus. Schon nächsten Monat sollen gestaffelte Zölle auf US-Importe im Wert von knapp 28 Milliarden kanadischen Dollar in Kraft treten. Die Kanadier wollen nicht tatenlos zusehen, wie die USA die Importabgaben hochschrauben. Der kanadische Premier Carney sagte, die Verhandlungen hätten deutlich gemacht, dass die USA kanadische Schlüsselindustrien wie Autos, Stahl und Aluminium zerstören wollten. Tina Eck, USA.
0: Die US-Country-Sängerin Dolly Parton ist tot. Sie sei friedlich im Alter von 80 Jahren in Nashville im US-Bundesstaat Tennessee gestorben. Das bestätigte ihre PR-Agentur. Über die Todesursache ist noch nichts bekannt. Mit Hits wie Jolene oder 9 to 5 erlangte Dolly Parton Weltruhm.
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3: In Osnabrück, Kalkhügel und in Lohne sind es aktuell 19 Grad. In der Nacht ziehen noch Wolkenfelder durch, örtlich lockert es auf. Bei wenig Wind bleibt es mild mit 15 bis 18 Grad. Heute früh lockert es weiter auf, am Vormittag zeigt sich häufig die Sonne, am Nachmittag werden 20 bis 26 Grad erreicht. Morgen gibt es viel Sonne und knapp 30 Grad, im Emsland-Hümmling ist örtlich Starkregen möglich. Am Freitag wird es deutlich grauer mit Regen und Schauern bei rund 22 Grad. Am Wochenende beruhigt sich das Wetter mit freundlichen Abschnitten und Sonne bei rund 23 Grad.
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4: Hallo liebe Autofahrer, Vorsicht auf der A1 Bremen Richtung Osnabrück zwischen Wildeshausen Nord und Wildeshausen West. Ein defekter LKW und Gegenstände auf der Fahrbahn. Auf der A43 Recklinghausen Richtung Münster besteht im Kreuz Münster Süd in der Überleitung zur A1 Richtung Osnabrück Gefahr durch eine ungesicherte Unfallstelle und eine Ölspur. Nur ein Blitzer ist derzeit aufgebaut. Auf der Friesolter Straße in Kloppenburg.
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1: In Glandorf sind es aktuell 18 Grad, in Lingen 15 Grad. Am Morgen gibt es einen ruhigen Mix aus Wolken und Auflockerungen bei 14 bis 17 Grad. Später zeigt sich immer häufiger die Sonne. Am Nachmittag werden 21 bis 27 Grad erreicht. Dazu weht leichter Wind.
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2: Hallo liebe Autofahrer, auf der A1 Richtung Osnabrück zwischen Wildeshausen Nord und Wildeshausen West liegen wegen eines defekten LKW Gegenstände auf der Fahrbahn. Auf der A43 Richtung Münster besteht im Kreuz Münster Süd in der Überleitung zur A1 Richtung Osnabrück Gefahr durch eine ungesicherte Unfallstelle und eine Ölspur. Geschwindigkeitsmessungen wurden uns aktuell keine gemeldet.
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1: Ich bin Thomas Brockt. Kanzleramtschefin Warken ist überzeugt, dass die schwarz-rote Koalition die umstrittene Rentenreform planmäßig in diesem Jahr auf den Weg bringen wird. Das gelte auch für weitere Vorhaben wie die Reform der Pflegeversicherung und die Neuregelung des Arbeitszeitgesetzes, sagte Warken in den ARD-Tagesthemen. Alle hätten den gemeinsamen Willen, die Dinge jetzt auch auf einen guten Weg zu bringen. Das Bundeskabinett berät zurzeit bei einer Klausur auf Schloss Neuhardenberg in Brandenburg über den weiteren Reformfahrplan, über die Ankurbelung der Wirtschaft sowie einen stärkeren Schutz vor Hitze und weiteren Folgen des Klimawandels. Vizekanzler Klingbeil will den Klimaschutz stärker im Grundgesetz verankern, was die Union ablehnt. Das sagte Klingbeil am Abend im ZDF-Heute-Journal.
2: Alle müssen da Hand in Hand arbeiten. Dafür haben wir die Prüfung einer Grundgesetzänderung in den Koalitionsvertrag reingeschrieben. Investieren tun wir. Wir haben 100 Milliarden in den nächsten Jahren, die wir zusätzlich in den Klima- und Transformationsfonds stecken. Aber ich möchte eben, dass das Geld auch vernünftig eingesetzt werden kann. Und dafür hat Carsten Schneider einen vernünftigen Vorschlag gemacht. Und da setze ich auch drauf, dass wir einen pragmatischen Weg wählen. Und die Länder wollen diesen Weg ja auch gehen.
1: Vizekanzler Klingbeil. Die Bundesregierung plant auch eine Zuckersteuer, aber wie genau soll sie aussehen? Darüber zeichnet sich Streit ab. Medienberichten zufolge gibt es Pläne, dass die geplante Steuer mehr Produkte betreffen könnte als gedacht.
3: Im Papier aus dem Finanzministerium geht es neben zuckerhaltigen Limonaden auch um Getränke mit Süßungsmitteln, etwa Cola Zero, oder auch um Säfte, Milchgetränke, Eistees, Biermischgetränke, Haferdrinks und Fertigkaffees. Sie sollen der Zuckersteuer unterworfen werden, nicht nur, wie es heißt, um die Menschen zu gesünderer Ernährung zu bewegen, sondern ausdrücklich auch, um mehr Einnahmen für den Haushalt zu generieren. Widerstand kommt von Gesundheits

0: Spitzenpolitikern der Union und aus dem CSU-geführten Agrarministerium. Die erweiterte Zuckersteuer, heißt es da, entferne sich vom Ziel Gesundheit und gehe über die Vereinbarungen in der Koalition hinaus. Onni Torau, Berlin.
1: Die US-Country-Ikone Dolly Parton ist tot. Sie starb im Alter von 80 Jahren, wie ihre PR-Agentur bestätigte. Über die Todesursache ist noch nichts bekannt. Mit Hits wie Jolene oder 9 to 5 erlangte Dolly Parton weltweiten Ruhm.
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3: Aktuell meldet Alfhausen 16 Grad, Löningen 15 Grad. Zum Start in den Tag wechseln sich bei kaum Wind Wolken und klare Abschnitte ab. Heute wird es freundlicher und mild bei etwa 13 bis 23 Grad. Im Laufe des Vormittags kommt häufiger die Sonne durch. Am Nachmittag ist es überwiegend freundlich und der Wind nimmt etwas zu. Der Radio Osnabrück 3-Tage-Trend. Morgen wird es nach freundlichem Beginn deutlich wärmer und verbreitet sonnig mit 14 bis 29 Grad. Am Freitag gibt es zunächst Sonne, bevor im Tagesverlauf mehr Wolken und örtlich Regen oder Schauer dazukommen. Zum Wochenende wird es in der Region Osnabrück und im Weser-Ems-Gebiet wieder freundlicher. Zugleich geht die Wärme zurück.
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4: Vorsicht auf der A1 Bremen Richtung Osnabrück zwischen Wildeshausen Nord und Wildeshausen West. Ein defekter LKW und Gegenstände befinden sich auf der Fahrbahn.
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1: In Bad Lahr sind es 18 Grad, in Moybergen 16 Grad. In den frühen Morgenstunden ziehen noch ein paar Wolken. Örtlich zeigt sich schon die Sonne bei ruhigen 13 bis 19 Grad. Heute setzt sich die Sonne zunehmend durch. Am Nachmittag ist es freundlich und warm, zum Abend etwas kühler.
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2: Im Moment sind uns keine Verkehrsstörungen und Blitzer gemeldet.
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1: Ich bin Thomas Brockt. Mit Beratungen über die Hitzewelle und Dürre dieses Sommers wird die Bundesregierung heute ihre Klausurtagung auf Schloss Neuhardenberg in Brandenburg abschließen. Zunächst soll die Lage analysiert werden, Beschlüsse sollen dann erst in späteren Kabinettssitzungen folgen. Außerdem wird die Regierung mit Start-up-Unternehmern und Handwerkspräsident Dittrich über das Thema Wettbewerbsfähigkeit der Wirtschaft diskutieren. In der Bundesregierung zeichnet sich derweil ein Streit um die geplante Zuckersteuer ab. Es gibt Pläne, dass die Steuer mehr Produkte betreffen könnte als gedacht, etwa auch Biermischgetränke und Haferdrinks. Die Union lehnt das ab. SPD-Finanzminister Klingbeil hat die Pläne bei RTL und NTV verteidigt.
2: Das Ziel ist doch klar. Wir sehen, dass wir unsere Kinder schützen müssen, dass wir das Gesundheitssystem stärken müssen. Das ist in vielen anderen Ländern passiert. Das machen wir ja auch. Und ich kann Ihnen aus den Gesprächen da drin, ohne Vertraulichkeit zu brechen, glaube ich, sagen, dass da auch die ganze Bundesregierung dahinter steht. Das ist etwas, was wir auf den Weg bringen. Und das ist doch richtig, um unsere Kinder zu schützen, um dafür zu sorgen, dass man in Deutschland gesünder lebt. Dafür ist eine solche Steuer dann auch richtig.
1: Vizekanzler Klingbeil. Trauer um Dolly Parton, die US-Country-Sängerin, ist im Alter von 80 Jahren gestorben. Laut Medienberichten litt sie an Krebs.
3: Es kostet viel Geld, so billig auszusehen. Das war ein Lieblingsspruch der vollbusigen Country-Ikone. Aber Schönheitsoperationen, Schminke, Klunker und blonde Mähne gehörten zum Handwerk des Superstars. Oft sprach Dolly Parton von ihrer Kindheit in Armut als viertältestes von 12 Kindern in einer Hütte in den Smoky Mountains. Ihr Aufstieg und ihre Karriere in Nashville waren sagenhaft. 9 to 5, Jolene, I Will Always Love You wurden Welthits. Dolly wurde reich, baute den Rummelplatz Dollywood und spendete viel Geld für Arme und für Ausbildung. Vor allem Bücher für Kinder, damit die das Lesen lernen. Aus den USA, Tina Eck.
1: Auf einem Hamburger Volksfest haben 23 Fahrgäste eines Kettenkarussells rund 3 Stunden in großer Höhe festgesessen. Das Fahrgeschäft war am späten Abend wegen eines Defekts stehen geblieben. Feuerwehr und Polizei waren mit einem Großaufgebot vor Ort, um das Karussell wieder auf den Boden zu bringen und Panik unter den Fahrgästen zu vermeiden. Kurz nach Mitternacht gelang es dann, das Karussell wieder in Gang zu setzen. Die Betroffenen konnten unverletzt und ohne Hilfe der Feuerwehr aussteigen.
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4: In Rieste sind es aktuell 15 Grad, in Freren 13 Grad. Der frühe Morgen startet zwischen Emsland und Osnabrück ruhig mit vielen Wolken und milden 15 bis 17 Grad.

0: Heute Vormittag ist es zunächst wolkig, später gibt es zunehmend freundliche Abschnitte und nur schwachen Wind. Am Nachmittag stehen maximal 20 bis 23 Grad an. Der Radio Osnabrück 3-Tage-Trend. Morgen gibt es viel Sonne und einen kräftigen Wärmeschub, örtlich ist es heiß. Am Freitag ziehen Wolken und teils kräftige Regenfälle durch, bevor die Temperaturen zurückgehen. Am Wochenende zeigt sich das Wetter wieder freundlicher, aber insgesamt weniger warm.
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2: Uns liegen derzeit keine Verkehrsstörungen und keine Blitzer vor.
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2: In Osnabrück, Widukindland, liegen die Temperaturen momentan bei 16 Grad, in Goldenstedt bei 17 Grad. Vom Teutoburger Wald bis ins Emsland ist der frühe Morgen ruhig mit wechselnder Bewölkung, ersten Auflockerungen und 14 bis 17 Grad. Heute wird es freundlicher und zeitweise sonnig bei meist schwachem Wind.
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3: Aktuell sind uns keine Verkehrsbehinderungen und keine Blitzer bekannt.
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1: Ich bin Thomas Brockt. Kanzleramtschefin Warken ist überzeugt, dass die schwarz-rote Koalition die umstrittene Rentenreform planmäßig in diesem Jahr auf den Weg bringen wird. Das gelte auch für weitere Vorhaben wie die Reform der Pflegeversicherung und die Neuregelung des Arbeitszeitgesetzes, sagte Warken in den ARD-Tagesthemen. Alle hätten den gemeinsamen Willen, die Dinge jetzt auch auf einen guten Weg zu bringen. Das Bundeskabinett berät zurzeit bei einer Klausur auf Schloss Neuhardenberg in Brandenburg über den weiteren Reformfahrplan, über die Ankurbelung der Wirtschaft sowie einen stärkeren Schutz vor Hitze und weiteren Folgen des Klimawandels. Vizekanzler Klingbeil will den Klimaschutz stärker im Grundgesetz verankern, was die Union ablehnt. Das sagte Klingbeil am Abend im ZDF-Heute-Journal.
2: Alle müssen da Hand in Hand arbeiten. Dafür haben wir die Prüfung einer Grundgesetzänderung auch in den Koalitionsvertrag reingeschrieben. Investieren tun wir. Wir haben 100 Milliarden in den nächsten Jahren, die wir zusätzlich in den Klima- und Transformationsfonds stecken. Aber ich möchte eben, dass das Geld auch vernünftig eingesetzt werden kann. Und dafür hat Carsten Schneider einen vernünftigen Vorschlag gemacht. Und da setze ich auch drauf, dass wir einen pragmatischen Weg wählen. Und die Länder wollen diesen Weg ja auch gehen.
1: Vizekanzler Klingbeil. Videospiele sind in jedem Alter beliebt und die vielen Gamer schauen ab heute nach Köln, denn dort startet die Gamescom. Das ist die größte Videospielmesse der Welt.
3: Rund 350.000 Gaming-Fans werden hier in den nächsten Tagen erwartet, gut zwei Drittel davon aus dem Ausland. Die können unter anderem die neuesten Spiele ausprobieren und stehen dafür zum Teil lange in der Schlange. Die Gaming-Branche ist für die Wirtschaft enorm wichtig, das zeigt sich auch an der politischen Prominenz. Neben Finanzminister Klingbeil und Forschungsministerin Bär wird erstmals auch ein Bundespräsident auf der Messe sprechen. Frank-Walter Steinmeier ist Gastredner beim Gamescom-Kongress. Aus Köln, Thomas Bremser.
1: Die US-Country-Ikone Dolly Parton ist tot. Die Sängerin starb im Alter von 80 Jahren, wie ihre PR-Agentur mitteilte. Laut Medienberichten litt Parton an Krebs. Mit Hits wie Jolene oder 9 to 5 erlangte sie weltweiten Ruhm. US-Präsident Trump ließ die Fahnen im ganzen Land für eine Woche auf Halbmast setzen.
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5: Aktuell meldet Nordrup 16 Grad und Kappeln ebenfalls 16 Grad. Bei uns vom Teutoburger Wald bis ins Emsland beginnt der Mittwoch am frühen Morgen mit wechselnden, teils dichten Wolken. Örtlich gibt es schon Auflockerungen. Bei 14 bis 17 Grad bleibt es windstill. Im Tagesverlauf wird es zunehmend freundlicher und sonniger. Örtlich halten sich die Wolken länger. Am Nachmittag liegen die Temperaturen zwischen 20 und 26 Grad. Morgen wird es nach freundlichem Start sonnig und sehr warm, mit Spitzenwerten nahe 30 Grad. Am Freitag ist es zunächst freundlich, später wolkiger und spürbar kühler. Am Wochenende zeigt sich die Sonne wieder häufiger bei angenehmen, etwas niedrigeren Temperaturen.
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6: Aktuell sind uns keine Verkehrsbehinderungen und keine Blitzer bekannt.

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3: Alexander wünscht euch einen schönen Mittwoch. Diese Stunde ist für alle, die heute gute Laune brauchen bei Radio Osnabrück. Von Kult bis aktuell, alles in einem Mix. Und jetzt für euch Rosenstolz mit Liebe ist alles, Shabusi mit A Bar Song und Sonny Fodera mit Let Me Be In Your Arms. Ich wünsche euch viel Spaß.

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0: Es ist 5.30 Uhr.
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2: Aktuell meldet Belm 16 Grad und Wagenfeld ebenfalls 16 Grad. Heute früh ist es bei kaum Wind und 14 bis 17 Grad, zunächst häufig grau. Im Emsland lockert es früher auf. Später zeigt sich öfter die Sonne. Die Höchstwerte liegen zwischen 21 und 26 Grad.
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3: Geblitzt wird in Bad Iburg im Landkreis Osnabrück.
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3: Heute Morgen ist Alexander für euch im Studio. Der Mittwochmorgen bei uns mit dem besten Musikmix aus 80ern, 90ern und aktuellen Hits. Einen schönen Morgen mit Radio Osnabrück.

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1: Ich bin Dirk Zeitler. Mit Beratungen über die Hitzewelle und Dürre dieses Sommers wird die Bundesregierung heute ihre Klausurtagung in Brandenburg abschließen. Konkrete Beschlüsse sollen aber erst in späteren Kabinettssitzungen folgen. Vizekanzler Klingbeil will den Klimaschutz stärker im Grundgesetz verankern, was die Union ablehnt. Das sagte er am Abend im ZDF.
2: Die Koalition steht vor wegweisenden Wochen. Das sind die drei wichtigen Landtagswahlen im September und die geplanten großen Reformen, wie etwa bei der Rente, bei denen Kanzler Merz Tempo machen will. Die Klausur in Neu-Hardenberg soll dafür den Startschuss geben und die Stimmung bei Schwarz-Rot verbessern. Aber schon das Thema Klimaschutz, das heute auf der Tagesordnung steht, zeigt, wie schwierig das werden könnte. Die SPD-Minister wollen den Klimaschutz stärker im Grundgesetz verankern. Die Union sieht das eher skeptisch. Thomas Brock, Nachrichtenredaktion.
1: Wie geht es weiter mit den VW-Standorten? Volkswagen-Chef Blume reist heute nach Emden und Zwickau. In beiden Werken des Autobauers gibt es außerordentliche Betriebsversammlungen, bei denen die VW-Führung der Belegschaft Rede und Antwort zu angekündigten Sparmaßnahmen stehen soll. Am Stammwerk in Wolfsburg hatte der VW-Vorstand gestern heftige Kritik für seine Sparpläne geerntet. Fans in aller Welt trauern um die Country-Ikone Dolly Parton. Die US-Sängerin starb im Alter von 80 Jahren in Nashville, wie ihre PR-Agentur mitteilte. Laut Medienberichten litt sie an Krebs.
3: Es kostet viel Geld, so billig auszusehen. Das war ein Lieblingsspruch der vollbusigen Country-Ikone. Aber Schönheitsoperationen, Schminke, Klunker und blonde Mähne gehörten zum Handwerk des Superstars. Oft sprach Dolly Parton von ihrer Kindheit in Armut als viertältestes von 12 Kindern in einer Hütte in den Smoky Mountains. Ihr Aufstieg und ihre Karriere in Nashville waren sagenhaft. 9 to 5, Jolene, I Will Always Love You wurden Welthits. Dolly wurde reich, baute den Rummelplatz Dollywood und spendete viel Geld für Arme und für Ausbildung. Aus den USA, Tina Eck.
1: Zum Auftakt der weltgrößten Computerspiel- und Videospielmesse Gamescom haben rund 5000 Zuschauerinnen und Zuschauer neue Spiele gefeiert. Unter großem Applaus wurden in einer Kölner Messehalle Trailer neuer Spiele gezeigt, die in den kommenden Monaten auf den Markt kommen. Bei der Messe werden mehr als 350.000 Besucher erwartet.
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5: 14 Grad messen wir aktuell in Schlederhausen, 16 Grad aktuell in Emsteck. Es ist Zeit für den Sonnencheck jetzt um 6.03 Uhr.
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5: 6.28 Uhr Sonnenaufgang heute über Osnabrück und der Weser-Ems-Region. Feierabend macht sie um 20.28 Uhr. 4 Sonnenstunden gibt es heute in Melle, 5 Sonnenstunden in Sögel. Und diese Sonnenstunden, die verteilen sich über den ganzen Tag. Es sind also auch mal wieder Wolken mit von der Partie heute. Tageshöchstwerte 22 Grad. Dazu gibt es meist schwachen Wind aus östlichen Richtungen. Heute Abend lockert es dann auf. In der kommenden Nacht gibt es nur wenige Wolken. Es geht runter bis auf 15 Grad. Der Radio Osnabrück, 3-Tage-Trend. Wie geht's weiter? Morgen erst Sonne, später dann Wolken mit Schauern und Gewitter können mit dabei sein. Dazu schwülwarme 28 Grad. Am Freitag und am Samstag wechselhaft mit Schauern und Gewittern. Dazu Höchstwerte von bis zu 22 Grad.
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5: Gleich 406. Moin, liebe Autofahrer, bitte vorsichtig fahren auf der Autobahn 1 Osnabrück in Richtung Münster. Zwischen Greven und Münsternord liegen Reifenteile auf der Autobahn. Und bitte aufpassen auf der B51, Diepholz in Richtung Osnabrück zwischen Osterkappeln Ost und Osterkappeln Süd. Hier liegt ein totes Tier auf dem linken Fahrstreifen. Hier bitte vorsichtig fahren. Hinweis für den Fährverkehr A1 Osnabrück-Bremen. Aktuell gesperrt, Kurs vor Bremen zwischen Groß-Ippen und dem Dreieck Stur. Hier läuft ein Unfall Aufnahme. Vielleicht habt ihr eine Chance, drumherum zu fahren. Ansonsten sieht es aktuell gut aus, aber es wird geblitzt. Unter anderem in Lohne, und zwar am Bergweg, stadtauswärts am Bekleidungsgeschäft. Und der Landkreis Osnabrück, der ist heute planmäßig unterwegs in Bad Iburg. Und wenn ihr Ergänzungen für uns habt, Staus, Blitzer, Gefahrenstellen, dann ganz kurz anrufen oder einfach eine WhatsApp schicken. Nummer ist die gleiche, sage ich euch. Ist die 0541 7 70 70 50. Radio Osnabrück sagt vielen Dank und wünscht eine gute Fahrt in diesem Mittwoch.
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5: Moin, der Thomas hier. Es ist doch Mittwoch, oder?
8: Es ist

15 nach 6 hier ist Radio Osnabrück, bester Verkehrsservice für Osnabrück und die Weser Amstrug. Und wir geben euch immer direkt Bescheid, wenn was Wichtiges passiert. Vorsicht bitte auf der B68 Höhe Wallenhorst, in der Einfahrt Wallenhorst Zentrum und im Bereich der Abfahrt Wallenhorst Süd, da steht ein defektes Fahrzeug. Also bitte vorsichtig fahren. B68 zwischen Wallenhorst Zentrum und Wallenhorst Süd, da steht ein defektes Fahrzeug. Passt bitte auf. Radio Osnabrück wünscht euch eine gute Fahrt in diesem Mittwoch.

0: stark werden eigentlich Felder gedüngt? Guten Morgen, ist Radio Osnabrück perfekt geweckt. Am Mittwochmorgen, 6:11. Wir starten durch einen neuen Tag. Ja, über dieses Thema Felderdüngen, da denken wir als Nichtlandwirte wahrscheinlich nicht ganz so häufig nach, vermute ich. Aber das Thema geht uns alle was an, denn der Dünger, der auf den Feldern ausgebracht wird, der kann ins Grundwasser gelangen und dieses mit Nitrat verschmutzen, vor allen Dingen in Gegenden mit viel Landwirtschaft, zum Beispiel hier im Osnabrücker Land. Über dieses Thema, also Nitrat im Grundwasser und darüber, wie viel Dünger verwendet werden sollte, haben Politiker, Bauernvertreter und der Wasserverband Wittlage vor kurzem am runden Tisch Nährstoffe diskutiert.
1: Der runde Tisch Nährstoffe ist seinerzeit nicht aus der Not, sondern aus der Notwendigkeit entstanden. Im Grunde genommen die Beratung in Sachen Düngung, aber auch die Düngeverordnung an die landwirtschaftliche Praxis zu bringen.
0: Sagt Johannes Schürbrock, er ist als Kreislandwirt quasi das Bindeglied zwischen dem Landkreis Osnabrück und den Landwirten. Entstanden ist der runde Tisch Nährstoffe vor 10 Jahren. Die Nitratwerte im Grundwasser, die waren seinerzeit an vielen Orten über den erlaubten Werten. Und das kam natürlich dann von übermäßigen Düngen. Denn auch die Stickstoffwerte im Boden, die waren damals viel zu hoch.
1: Die waren eben seinerzeit beim Überschuss von 35 Kilo Stickstoff pro Hektar. Und da sind wir also komplett runter, dass wir jetzt also tatsächlich bis in den negativen Bereich, dass wir also weniger düngen im Landkreis Osnabrück.
0: Heißt also, der runde Tisch Nährstoffe, der zeigt Wirkung. Das hat auch Uwe Bühning bestätigt, Geschäftsführer des Wasserverbandes Wittlage, gerade am Anfang dieses runden Tisches. Da ging aber die Meinung der Parteien, die mit am Tisch saßen, so ein bisschen aus.
2: Als Wasserversorger sage ich, ich möchte überall Trinkwasser mit 50 Milligramm haben. Landwirtschaft sagt natürlich im ersten Schritt, wir müssen auch unsere Erträge haben. Auch da haben sie recht. Und ja, wir nähern uns dann an und müssen uns da dann engagieren. Und das klappt gut.
0: Unter dem Strich also gute Nachrichten vom runden Tisch Nährstoffe, auch wenn die Nitratwerte im Wasser an einigen Stellen im Landkreis Osnabrück noch zu hoch sind. Wir bleiben dran am Thema. Wir sind Radio Osnabrück, bei uns bei Radio Osnabrück. Da hört er, was los ist. Und jetzt wird er eine Uhrzeit, 6:13 Uhr.

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0: 6:20 Uhr. 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

0: Gleich 7:07 ist Radio Osnabrück perfekt geweckt. Am Mittwochmorgen. Das waren übrigens gerade, wer war das, Frau Dorfner?
1: BTS.
0: Mit Swim. So, gleich um 9:30, da hört ihr bei uns bei Radio Osnabrück, was los ist.
1: Ja, und was bedeutet das konkret?
0: Kann ich Ihnen sagen, es gibt die Radio Osnabrück Regionalnachrichten.
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0: Es ist 6.30 Uhr.
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2: Im Studio Alex. Guten Morgen. In Engden ist gestern Abend ein Auto verunglückt. Es ist auf der Nordhorner Straße von der Fahrbahn abgekommen und mit einem Baum kollidiert. Der Fahrer ist noch an der Unfallstelle verstorben. Die Polizei war im Einsatz. Das Fahrzeug musste geborgen werden. In Schwachstorf sucht die Polizei nach einem weiteren Täter eines Raubüberfalls. Der Überfall hat sich am 2. August letzten Jahres in einer Wohnung an der Mühlenstraße ereignet. Zwei Männer haben den Bewohner bedroht und Reizgas eingesetzt. Das Opfer musste im Krankenhaus behandelt werden. Von einem Tatverdächtigen gibt es Videoaufnahmen. Hinweise nimmt die Polizei Osnabrück entgegen. In Vechta ist am Montagnachmittag Gas aus einem leerstehenden Mehrfamilienhaus ausgetreten. Anwohner haben Gasgeruch in der Marschstraße gemeldet. Die Feuerwehr hat ein Leck im Keller gefunden und gesichert. Unbekannte haben offenbar Kupferrohre einer Gastherme durchtrennt. Menschen sind nicht verletzt worden. Die Marschstraße war mehrere Stunden gesperrt. In Georgsmarienhütte ist heute Morgen ein Hubwagen in Brand geraten. Das Feuer ist in einer Produktionshalle am Haderberger Weg ausgebrochen. Die Feuerwehr ist vor Ort. Ob das Feuer auf das Gebäude übergegriffen hat, ist noch unklar. Weitere Informationen liegen noch nicht vor. In Wallenhorst sucht die Polizei Zeugen nach einem Vorfall auf einem Spielplatz an der Rimbertstraße. Am Samstagabend sollen drei Männer dort Kinder erschreckt haben. Anschließend sollen sie ihre Hosen oder Unterhosen heruntergezogen haben. Die Männer sind danach in Richtung Ansgarstraße geflüchtet. Die Polizei ermittelt wegen mutmaßlich exhibitionistischer Handlungen. Hinweise gehen an die Polizei in Bramsche. In Osnabrück wird die Weberstraße in den kommenden Wochen voll gesperrt. Grund sind Arbeiten an Versorgungsleitungen. Die Arbeiten beginnen im Laufe dieser Woche an der Schinkelbergstraße. Auch Fußgänger und Radfahrende sind dort von der Sperrung betroffen. Eine Umleitung wird ausgeschildert. Die Baustelle soll voraussichtlich im Oktober abgeschlossen sein. Soweit die Radio Osnabrück Regionalnachrichten. 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
4: Aktuell 16 Grad in Sutthausen, 16 Grad auch in Lohne. Ich spioniere gerade mal so ein bisschen, was ihr uns hier reinschickt unter 0541 77 70 50. Daniel, Christina, Jutta, vielen Dank schon mal für den schönen Sonnenaufgang. Beziehungsweise Sonnenaufgang ist nicht richtig, es ist Morgenrot, was ich hier gerade auf euren Bildern sehen kann. Wenn ihr weitere Bilder vom Morgenrot habt, gerne schicken 0541 77 70 50. Der Moderator des Vertrauens, also ich hier, ich freue mich darüber. Also Sonnenaufgang und morgenrote Fotos. Gerne an mich 0541 77 70 50. So, jetzt zum Wetter. Wir sind ein bisschen zwischen den Stühlen. Wir haben auf der einen Seite über Skandinavien Hochsteffen, westlich der britischen Insel, da befindet sich Tiefquiria. Und wir, wie gesagt, mittendrin, deswegen heute mal Sonne, mal Wolken. Im Wechsel bei uns über Osnabrück und der Weser-Ems-Region. Tageshöchstwert heute 22 Grad, dazu gibt es meist schwachen Ostwind. Heute Abend ist es dann locker bewölkt, da lockert sogar auf. In der kommenden Nacht sind nur wenige Wolken am Start. Es geht runter bis auf 15 Grad.
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4: Gleich 4:30. Moin, liebe Autofahrer, bitte aufpassen auf der B68 zwischen der Einfahrt Wallenhorst-Zentrum und Wallenhorst-Süd steht ein defektes Fahrzeug. Hier bitte aufpassen. Und ihr habt es eben gerade bei Alex gehört, in Georgsmarienhütte, genauer gesagt am Haderberger Weg, da läuft ein Feuerwehreinsatz. Wenn ihr euch auskennt, dann fahrt am besten drumherum. Und es wird geblitzt heute Morgen. Unter anderem in Kloppenburg an der Friseuterstraße. Statt einmal jetzt am Schnellimbiss stehen sie aktuell. Den Lohne kannst du euch erwischen. Und zwar am Bergweg statt auswärts in Höhe des Bekleidungsgeschäftes. In Fries wird geblitzt, Rastdorfer Straße. Und der Landkreis Osnabrück, der ist heute planmäßig unterwegs in Bad Iburg. Und wenn ihr Ergänzungen für uns habt, Staus, Blitzer, Gefahrenstellen, dann gerne melden. 0541 7 70 70 50. Radio Osnabrück sagt vielen Dank und wünscht eine gute Fahrt.
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4: Mittwochmorgen Bergfest, wir starten zusammen, ihr vom Radio, ich im Radio. Mein Name ist Thomas.
6: Was? Natürlich.
4: Ja, klar.
6: Stimmt. Da ist er ja.
4: Ja, aber.
6: Hätte ich beinahe übersehen,
4: was?
6: Den Kleinen.
4: Was? 1,85, ja. Kollege. Ja.
7: Guten Morgen, Sportfreunde. Raus aus

0: Radio Osnabrück ist hier am Mittwochmorgen, 6:41, 26. August 2026. Schon mal ganz kurz im großen Radio Osnabrück Kalender. Heute vor 70 Jahren, da ist die erste Ausgabe der Bravo erschienen. Darüber werden wir definitiv heute noch sprechen. Und falls ihr jetzt gerade noch so irgendwo zwischen aufstehen und losgehen seid und gerade irgendwie Social Media an der Hand habt, sprich Facebook, Instagram und so weiter und so fort, schaut mal nach. Wir haben da bezüglich des 70-jährigen Bravo-Jubiläums ein paar Dinge schon im Petto für euch. Heute ist außerdem der Tag des Toilettenpapiers. Grüße mal alle, die jetzt gerade noch im Bad sind. Heute, vor 155 Jahren, da ging die erste Rolle Klopapier tatsächlich über den Ladentisch. Ja. Ich möchte nicht wissen, was vorher passiert ist. Also vor 156 Jahren zum Beispiel. In den USA ist heute der Tag des Hundes. Und ich muss was erzählen. Ich habe gestern Abend eine WhatsApp bekommen von meinem Kollegen André. Kennt er ja, ne? Betreut er bei uns den Nachmittag hier. Schickt euch in den Feierabend 14 bis 18 Uhr jeden Tag für euch aufs Neue. Der war gestern noch shoppen. Und der hat mir ein Foto geschickt. Auf dem Foto sehe ich tatsächlich Lebkuchenherzen. Schokolebkuchen. Was ist das hier? Spekulatius. Es ist soweit, schrieb er dazu. Oh Gott. Na, wenn das so ist.
1: Noch
0: 119
1: Tage bis Weihnachten. Spielst du uns jetzt ein Weihnachtslied, Thomas?
0: Aber selbstverständlich, so richtig schön romantisch an diesem Mittwochmorgen. Neue Weihnachtsmusik von Felix Jern bei uns bei Radio Osnabrück. Siren, guten Morgen.

0: Hallo Autofahrer, Hardy Osnabrück ist hier der beste Verkehrsservice für Osnabrück und die Weser-Ems-Region. Wir geben euch immer direkt Bescheid, wenn was Wichtiges passiert. Vorsicht bitte auf der Autobahn 2 Dortmund Richtung Hannover zwischen Feldheim und Bad Eilsen. Hier gibt es eine ungesicherte Unfallstelle. Hier hat es einen schweren Unfall gegeben. Bitte an die Rettungsgasse denken. Betrifft die Autobahn 2 Dortmund Hannover. Bitte vorsichtig fahren zwischen Feldheim und Bad Eilsen. Wenn der denn gerade steht, denkt bitte an die Rettungsgasse, damit die Einsatzkräfte schnell zur Unfallstelle kommen. Radio Osnabrück sagt vielen Dank und wünscht eine gute Fahrt. Und jetzt gucken wir mal, wie sich die Sterne ausgesagt haben für diesen letzten Mittwoch im August 2026.
1: 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Widder.
2: Im Tagesverlauf sinkt Ihr dynamischer Elan auf den Tiefpunkt. Möglicherweise erscheint Ihnen die Realität besonders hart. Kommen Sie innerlich zur Ruhe und tun Sie sich etwas Gutes.
3: Stier.
2: Sie wollen heute den Dingen auf den Grund gehen und das macht Sie lernbereit und offen für neue Ideen. Dies kann aber auch bewirken, dass Sie sich zu viel vornehmen und sich dadurch verzetteln.
3: Zwillinge.
2: Sie mögen es, wenn viel los ist. So drängt es Sie ständig, Neues auszuprobieren. Heute fällt es Ihnen besonders schwer, die Hände in den Schoß zu legen und sich zu entspannen.
3: Krebs.
2: Ihr heutiges Tagesmotto lautet, jetzt oder nie. Die Tendenz, aus Gewohntem auszubrechen und etwas Neues auszuprobieren, ist größer als zu anderen Zeiten. Werden Sie aktiv.
3: Löwe.
2: Wenn Sie sich selbst nicht untreu werden wollen, müssen Sie Meinungsverschiedenheiten in Kauf nehmen. Nicht Ihre Mitmenschen stellen sich Ihnen in die Quere, sondern Sie unterliegen Ihren Stimmungen.
3: Jungfrau.
2: Sie wirken lebendig, lebensnah und vielseitig. Zudem verfügen Sie heute über einen gesunden Menschenverstand. An trockenen Themen haben Sie kein großes Interesse.
3: Waage.
2: Es fällt Ihnen nicht leicht, Ihre Entscheidungen unabhängig von Ihren Gefühlen zu fällen. Der Kampf zwischen Verstand und Gefühl kostet Sie Kraft. Verschieben Sie wichtige Entscheidungen.
3: Skorpion.
2: Persönliche Freiheit ist Ihnen wichtig. Sie sind tolerant und gestehen auch anderen einen großen Freiraum zu. Sorgen Sie für frischen Wind.
3: Schütze.
2: Sie haben viel Energie und das bringt eine kämpferische Note in Ihren Alltag. Die kleinste Ungereimtheit kann sich aber auch zum Stressfaktor entwickeln. Überstürzen Sie also nichts.
3: Steinbock.
2: Bei Ihnen meldet sich heute der Wunsch nach Veränderung. Gut so, Sie brauchen Abwechslung. Aber passen Sie auf, dass Sie nicht aus einem Impuls heraus Ihr Leben auf den Kopf stellen.
3: Wassermann.
2: Ihre Erwartungen sind tendenziell hoch und könnten entsprechend leicht enttäuscht werden. Nicht, dass Sie bescheiden sein sollen, aber verwechseln Sie Großzügigkeit nicht mit Maßlosigkeit.
3: Fische.
2: Nehmen Sie Ihre Gefühle ernst. Sie reagieren auf Angriffe besonders emotional. Umgekehrt treten Sie anderen leicht zu nahe und lösen so heftige Reaktionen aus.
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0: 8 Minuten vor 7 ist Radio Osnabrück perfekt geweckt. Wir starten durch in diesem Mittwoch hier bei uns in Osnabrück an der Weserarmsehung. Gleich um 7 mit den Radio Osnabrück Nachrichten und danach der schöne Klassiker aus den 80ern. Time Bandits, Endless Road ist mit dabei und wir haben natürlich auch aktuelle Musik für euch am Start und das ist einer meiner Sommerhits. Bowser on Magnetic. Und vor 7 gibt's noch Jennifer Lopez.
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0: dass Werksschließungen auch nicht beschlossen sind. Der Empfang an den Standorten in Ostfriesland und Sachsen dürfte nicht besonders freundlich ausfallen. Die Beschäftigten wollen Antworten. Tausende bangen um ihre Jobs. Der VW-Vorstand spricht von der größten Transformation der Unternehmensgeschichte. Um den Konzern zukunftsfähig zu machen, seien Sparmaßnahmen unvermeidbar. Und so sagte Blume gestern in Wolfsburg, dazu gehöre auch der Abbau von Stellen. Diana Kramer, Nachrichtenredaktion.
1: Mit Beratungen über Hitzewelle und Dürre dieses Sommers wird die Bundesregierung heute ihre Klausurtagung in Brandenburg abschließen. Konkrete Beschlüsse sollen aber erst in späteren Kabinettssitzungen folgen. Die SPD will den Klimaschutz stärker im Grundgesetz verankern, was die Union jedoch ablehnt. Die Verbraucherzentralen registrieren mehr Ärger über aufgedrängte Verträge, etwa für Bücher, Zeitschriften und Glücksspiele. Im ersten Halbjahr wurden dazu mehr als 24.000 Beschwerden erfasst, 7% mehr als im Vorjahreszeitraum. Die Chefin des Bundesverbandes, Ramona Popp, forderte eine Bestätigungspflicht für langfristige Verträge, die per Telefon entstehen. Das sagte sie der dpa.
2: Die Menschen würden überrumpelt, etwa am Telefon, kritisiert Ramona Popp, die Chefin vom Verbraucherzentrale Bundesverband, und fordert deshalb, gerade längere Verträge, die am Telefon entstehen, müssen anschließend schriftlich bestätigt werden, sonst dürften sie nicht gelten. Dafür sollte es ein entsprechendes Gesetz geben. Neben Zeitschriften und Zeitungen betreffen die Beschwerden zum Beispiel auch Handyverträge, Versicherungen, Gewinnspiele und Lotterien. Thomas Thonfeld, Nachrichtenredaktion.
1: Fans in aller Welt trauern um die Country-Ikone Dolly Parton. Die US-Sängerin starb im Alter von 80 Jahren in Nashville, wie ihre PR-Agentur mitteilte. Laut Medienberichten litt Parton an Krebs.
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4: Aktuell messen wir 16 Grad in Borklo, frische 12 Grad in Hüde. 3 Sonnenstunden können wir heute im Osnabrücker Land erwarten. Bis zu 5 Sonnenstunden gibt es sogar und in Hümmling. Heißt also, es ist wechselbewölkt an diesem Mittwoch hier bei uns in Osnabrück und der Weser-Ems-Region. Tageshöchstwerte erreichen heute 22 Grad. Dazu gibt es meist schwachen Wind aus östlichen Richtungen. Heute Abend lockert es auf. In der kommenden Nacht sind nur wenige Wolken am Start. Es geht runter bis auf 15 Grad. Der Radio Osnabrück 3-Tage-Trend. Morgen erst Sonne, später kommen dann Wolken mit Schauern und Gewittern auf uns zu. Es wird schwülwarm, 28 Grad gibt es morgen. Am Freitag und am Samstag wechselhaft mit Schauern, Gewittern, dazu Höchstwert um 22 Grad.
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4: 3:07. Moin, liebe Autofahrer, bitte fahren Sie, die fahren auf der B68 zwischen Wallenhorst Zentrum und Wallenhorst Süd. Da steht ein defektes Fahrzeug in dem Bereich, aktuell auf Stop and Go. Und Vorsicht bitte auch auf der Autobahn 2 Dortmund in Richtung Hannover zwischen Feldheim und Bad Alsen. Ist aktuell nur eine Spur frei, aktuell 3 Kilometer Stau. Denkt hier bitte an die Rettungsgasse, betrifft die A2 Dortmund Hannover. Hier hat es gekracht zwischen Feldheim und Bad Alsen. Passt hier bitte auf. Falls ihr auf der Autobahn 1 in Richtung Bremen unterwegs, hat aktuell etwas hinter unserem Sendegebiet gesperrt, und zwar zwischen dem Dreieck Stur und Bremen-Brinkow nach einem schweren Unfall. Ihr werdet da lokal umgeleitet, aber auch da ist eine ganze Menge los. Außerdem wird geblitzt heute Morgen bei uns in Osnabrück und der Weser-Ems-Region. Unter anderem in Nordhof an der Hauptstraße. Hier steht ein Anhänger geblitzt wird Richtung Loxton. In Kloppenburg stehen sie aktuell an der Friseuterstraße, statt einwärts in Höhe des Schnellimbisses. In Lohne kannst du euch an der Bringstraße erwischen. In Fries wird geblitzt, Rastdorfer Straße, und zwar Höhe Friedhof. Und der Landkreis Osnabrück, der blitzt heute planmäßig in Bad Iburg. Jetzt kommt gerade eine Warnmeldung rein für die Autobahn 30 Bad Oeynhausen Richtung Osnabrück zwischen Bünde und Bruchmühlen. Reifenteile auf der Autobahn, außerdem ist hier ein Fahrzeug auf dem Standstreifen kaputt. Vorsichtig fahren bitte auf der Autobahn 30 Bad Oeynhausen Osnabrück. Reifenteile und kaputtes Fahrzeug auf der Standspur zwischen Bünde und Bruchmühlen. Passt ihr bitte auf. Das war's von meiner Seite. Wenn ihr noch mehr gesehen habt, was nicht auf oder an die Straße gehört, dann ganz kurz anrufen oder auch lange anrufen oder eine kurze oder eine lange WhatsApp schicken. Textsprachnachricht, völlig egal. Nummer ist die gleiche. Das ist die 0541 77 70 50. Radio Osnabrück sagt schon mal vielen Dank und wünscht eine gute Fahrt in diesem Mittwoch.
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4: Heute, vor 70 Jahren, da lag sie am Kiosk. Die allererste Ausgabe der Bravo. Tatsächlich, darüber sprechen wir gleich. Mein Name ist Thomas.
6: Heißen alle Thomas hier.

0: Guten Morgen, das Radio aus Osnabrück, perfekt geweckt, am Mittwochmorgen, 7:11. Und heute vor 70 Jahren, meine sehr verehrten Damen und Herren, da wurde tatsächlich die erste Bravo veröffentlicht. Am 26. August 1956 lag Ausgabe 1 von der Zeitschrift im Kiosk, die lange Zeit so eine Art Leuchtturm für Jugendliche war. Wir reden natürlich von der Bravo, ganz klar. 50 Pfennig hat sie seinerzeit gekostet. Auf dem Cover war Marilyn Monroe zu sehen. Im Laufe der Jahre wurde sie natürlich ein bisschen teurer und auch die Personen auf dem Cover, die haben sich geändert. Ich spreche jetzt aber mit Radio Osnabrück-Kollegin Clara. Ich gehe mal davon aus, Hand aufs Herz, du hast wahrscheinlich früher auch die Bravo gekauft. Kannst du mir mal den Hype um diese Zeitschrift erklären?
1: Mit 12 war die Bravo bei uns durchaus beliebt. Die Jungs haben dann natürlich eher die Bravo Sport gelesen. Mhm. Ich glaube aber insgesamt, dass der Hype sich erklären lässt durch das Up-to-Date-Sein. Das war ein großes Thema, man wollte dazugehören. Jeder hatte seine eigene Lieblingsband aus einer Boyband oder einen Lieblingssportler, der sich direkt als Poster im eigenen Zimmer verewigen lassen konnte. Mhm. Außerdem gab es immer die neuesten Infos zu den Stars und es gab Tests, wer am besten zu einem passt. Die wichtigen Dinge im Leben halt. Wie sah es denn eigentlich bei dir mit der Bravo aus?
0: Also bei mir war es tatsächlich so, dass bei uns Jungs damals Bravo uncool war. Ich habe mir meine Starschnitte, auch das kann ich mir ganz kurz unter uns erzählen, damals eher selber gebaut. Ich habe nämlich damals einfach die Stars aus der Hör zu ausgeschnitten. Ja, das war tatsächlich so. Und die habe ich dann so an meiner Zimmertür dann quasi festgepappt.
1: Und wer hat dich im Zimmer beobachtet? Bei mir waren es ja die Band Us Five, Justin Bieber, Tupac, Avril Lavigne und Eminem.
0: Ach, da muss ich jetzt wirklich mal so ein bisschen so in meiner, ich sag's einfach mal, ich fand die Schwarzwaldklinik damals ganz toll, aber das bitte nicht weitererzählen. Es heißt ja oft, dass die Bravo von Jugendlichen beliebt war, geliebt wurde und von den Eltern eher gehasst wurde. Woran lag das? Was meinst du?
1: Das hing damals wahrscheinlich mit der Rubrik Dr. Sommer zusammen, die gibt es auch heute noch. Hm. Hier wurde zum ersten Mal offen über Sexualität gesprochen. Was? Und das war damals vor 70 Jahren doch noch sehr verpönt. Aber dabei wurde viel Aufklärung geleistet.
0: 50 Pfennig hat Ausgabe 1 vor 70 Jahren der Bravo gekostet. Du hast ja schon ein paar ältere Zahlen mitgebracht. Wie verkauft sie die Zeitschrift denn aktuell im Vergleich zu früher?
1: Früher erschien die Bravo jede Woche und wurde damals fast 2 Millionen Mal verkauft. Vor Social Media war die Bravo noch im absoluten Hype. Heutzutage nutzen die Stars natürlich Social Media und können sich selbst vermarkten. Aber die Bravo existiert noch. Es werden immerhin noch 45.000 Exemplare pro Monat verkauft.
0: Heute vor 70 Jahren erschien die erste Ausgabe der Bravo. Infos dazu gab es von Radio Osnabrück, Kollegin Clara. Und wir von Radio Osnabrück, wir haben uns eine aktuelle Bravo besorgt. Was wir damit angestellt haben, könnt ihr euch angucken bei Facebook und bei Instagram. Da gibt es schon das erste Video. Die weiteren Videos, die folgen dann. Ich möchte nicht weiter darüber sprechen. Schaut es einfach mal an. Und jetzt auch die Frage ganz kurz an euch. Was hing denn damals bei euch im Zimmer? Gerne melden 0541 77 70 50. Welcher Star hat euch quasi damals im Bett beobachtet? 0541 77 70 50. Welchen Starschnitt hattet ihr damals? Und wenn wir jetzt schon mal von der Bravo reden, da muss auch Musik kommen. Von Jungs, die in Bravo gestanden haben. Die Backstreet Boys hier bei uns bei Radio Osnabrück jetzt ganz laut mitsingen. I Want It That Way, 7:14 Uhr.

0: gibt's doch zu, ja, mitgesungen bei Street Boys, I Want It That Way, hier bei uns bei Radio Osnabrück, perfekt geweckt, 7:18 Uhr. Wir wollten ja von euch gerne wissen und möchten gerne von euch wissen, welche Künstler oder welche Bands hingen damals bei euch im Zimmer 0541 77 70 50. Anlass ist natürlich 70 Jahre Bravo, heute vor 70 Jahren ist die erste Bravo erschienen. Welche Stars hingen damals bei euch im Zimmer? Chris hat sich gemeldet, Modern Talking. Da bin ich ja mit meiner Schweizer Klinik doch nicht ganz so allein.
1: Mit uns

0: Vor halb acht hier ist Radio Osnabrück perfekt geweckt. Am Mittwochmorgen. Gleich um halb acht gibt es das Neueste aus Osnabrück und der Weser Emsig und die Radio Osnabrück Regionalnachrichten. Und wir sind immer auf der Suche nach den Dingen, die früher als Stahlschnitt bei euch im Zimmer hingen. Gerne melden 0541 77 70 50. Welches Poster oder welche Poster hingen früher bei euch im Kinderzimmer? 0541 77 70 50. Sprechen wir gleich drüber nach halb acht.
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1: Im Studio Alex. Guten Morgen. Gestern Abend ist in Engden ein Auto von der Nordhorner Straße abgekommen und gegen einen Baum geprallt. Der Fahrer ist an der Unfallstelle gestorben. Die Unfallursache ist bislang unklar. Die Polizei war im Einsatz. Das Fahrzeug musste geborgen werden. Heute beginnt am Landgericht Osnabrück ein Prozess wegen gewerbsmäßigen Betrugs. Angeklagt ist ein 62 Jahre alter Versicherungs- und Finanzmakler aus Haselünne. Er soll zwischen 2021 und 2024 Kundengelder für Lebensversicherungen eingezogen und behalten haben. Dabei geht es um insgesamt mehr als 338.000 Euro. Zwei Zeugen sind geladen. In Schwachstorf haben zwei Männer einen 50-jährigen Mann in seiner Wohnung überfallen. Einer der Täter hat ihn mit einem Messer bedroht. Außerdem ist Reizgas eingesetzt worden. Ein Tatverdächtiger aus Bramsche ist ermittelt worden. Die Polizei sucht mit Videoaufnahmen nach dem zweiten Täter. Heute Morgen ist in Georgsmarienhütte ein Hubwagen in einer Produktionshalle in Brand geraten. Die Halle liegt am Haderberger Weg. Ob das Feuer auf das Gebäude übergegriffen hat, ist noch unklar. Die Feuerwehr ist vor Ort. Weitere Informationen liegen noch nicht vor. Am Montagnachmittag ist in Vechta Gas aus einem leerstehenden Mehrfamilienhaus ausgetreten. Anwohner haben Gasgeruch in der Marstraße gemeldet. Die Feuerwehr hat ein Leck im Kellergeschoss entdeckt und den Gasaustritt gestoppt. Unbekannte sollen Leitungen einer Gastherme durchtrennt haben. Die Marstraße ist mehrere Stunden voll gesperrt worden. In den kommenden Wochen wird die Weberstraße in Osnabrück voll gesperrt. Grund sind Arbeiten an Versorgungsleitungen. Zunächst ist die Schinkelbergstraße an der Kreuzung zur Weberstraße betroffen. Auch Fußgänger und Radfahrer müssen Umleitungen nutzen. Die Baustelle soll voraussichtlich im Oktober abgeschlossen sein. Soweit die Radio Osnabrück Regionalnachrichten. 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
2: 16 Grad aktuell in Merzen, 15 Grad aktuell in Dörpen. Vor einer knappen Stunde, ganz genau 6.28 Uhr, war heute Morgen Sonnenaufgang über Osnabrück und der Weser-Ems-Region. Der Moderator eures Vertrauens, also Icke, ich freue mich immer, wenn ihr mir Bilder schickt vom Sonnenaufgang vom Morgenrot. 0541 77 70 50 hat Dani gemacht. Vielen Dank dafür. Wir bekommen heute bis zu 5 Sonnenstunden, werden den ganzen Tag locker verteilt. Also es sind auch eine ganze Menge Wolken am Start. Tageshöchstwerte heute 22 Grad, Regen ist nicht dabei. Der Wind, der wird heute meist schwach aus östlichen Richtungen. Heute Abend, da lockert es dann auf. In der kommenden Nacht gibt es nur wenige Wolken und es geht runter bis auf 15 Grad.
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2: Um 7.30 Uhr, moin liebe Autofahrer, bitte aufpassen auf der Autobahn 30 bei Dönhausen in Richtung Osnabrück. Zwischen Bruchmühlen und Riemsloh, da steht ein defekter LKW in dem Bereich, aktuell auch Stop and Go. Und bitte weiterhin vorsichtig fahren auf der B68. Zwischen Wallenhorst Zentrum und Wallenhorst Süd steht ebenfalls ein kaputtes Fahrzeug, auch in dem Bereich Stop and Go. Hinweis für die Autobahn 1 Osnabrück in Richtung Bremen, die ist aktuell etwas weiter hinter unserem Sendegebiet gesperrt, und zwar zwischen dem Dreieck Stur und Bremen-Brinkum. Hier hat es einen schweren Unfall gegeben. Unfallaufnahme dauert noch ein bisschen. Wenn ihr euch auskennt, also wenn ihr Richtung Bremen oder Hamburg fahren möchtet, dann fahrt am besten drumherum. Hinweis für die Autobahn 2 Dortmund Richtung Hannover zwischen Feldheim und Bad Eilsen. Aktuell nur eine Spur frei nach einem Unfall. 3 Kilometer Stop and Go. Denkt hier bitte an die Gasse für die Rettungsfahrzeuge. Es stockt auf der Autobahn 33 in der Baustelle zwischen dem Südkreuz und Hilter in beiden Richtungen. Auch immer wieder hier ein bisschen mehr Zeit einplanen und auch bitte das hier mit einplanen. Es wird nämlich geblitzt, unter anderem in Bünde stehen sie aktuell an der Brunnenallee. In Bad Essen kann es euch erwischen, an der Schulallee. Und zwar im Bereich der Tennishalle steht ein Anhänger bei Tempo 30. In Kloppenburg wird geblitzt, Friseuterstraße, Stadt Einmitz in Höhe der Pommesbude. Danke Arne, ich hab Hunger. In Lohne-Bringstraße wird geblitzt. In Nordrup steht ein Anhänger, und zwar an der Hauptstraße in Richtung Loxten. In Preußisch-Oldendorf teure Fotos an der Berliner Straße. In Fries kann es euch an der Rastorfer Straße in Höhe des Friedhofs erwischen. Dann habt ihr noch einen Anhänger in Westerkappeln entdeckt, und zwar an der Mettinger Straße zwischen dem Kreisel und der Feuerwehr. Und der Landkreis Osnabrück, der ist heute planmäßig bei der E-Book unterwegs. Und falls ihr den gesehen habt oder weitere Hinweise für uns habt, Staus, Blitzer, Gefahrenstellen, gerne melden. 0541 7 70 70 50. Ihr könnt anrufen, ihr könnt eine WhatsApp schicken, Textsprachnachricht. Nummer ist die gleiche. Radio Osnabrück sagt vielen Dank und wünscht eine gute Fahrt.
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2: 70 Jahre Bravo und deswegen möchten wir gleich bei euch mal so ein bisschen im Kinderzimmer spionieren. Alle Infos gibt's gleich. Mein Name ist Thomas. Morgen.
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0: 7:43 ist Radio Osnabrück, bester Verkehrsservice für Osnabrück und die BSR-Emsregion. Immer direkt informiert, wenn was Wichtiges passiert. Vorsicht bitte auf der Autobahn 31 Lingen in Richtung Meppen zwischen Wiedmarschen und Geste. Liegen Holzteile und andere Gegenstände auf der Autobahn. Bitte aufpassen auf der 31 Lingen Meppen. Gegenstände zwischen Wiedmarschen und Geste. Holzklamotten, anderes Zeug. Passt bitte auf. Radio Osnabrück wünscht euch eine gute Fahrt in diesen 26. August 2026. Heute vor 70 Jahren ist die erste Bravo erschienen. Hat damals 50 Pfennig gekostet. Und ich gehe mal davon aus, dass ihr, oder wenn ihr es auch nicht zugeben möchtet, schickt gerne einen falschen Namen rein, auch Starschnitte damals im Zimmer hängen hattet. Wer hing denn damals über eurem Bettchen? 0541 77 70 50. Welchen Star hattet ihr damals bei euch über dem Bett hängen? 0541 77 70 50. Chris hat sich gemeldet. Modern Talking. Wäre mir heute mega peinlich, wenn ich ehrlich bin. Na gut, ich will meinen Schwarzwald-Klinik-Dingern, das ist jetzt auch nicht unbedingt so ein Highlight. André hat sich gemeldet. 0541 77 70 50. Sweet Status Quo, Queen, Supertramp und Kiss. Okay, eher die Gitarrenfunktion. Und das Interessanteste ist, zum Kiss-Poster hat Oma immer gesagt, müssen die Fratzen da hängen, Junge? Also, wie ist es bei euch gewesen? Welche Kids bzw. welche Stars hingen damals bei euch im Zimmer? 0541 77 70 50. Dabei sprechen wir heute hier bei uns bei Radio Osnabrück. Welche Stars hingen damals bei euch im Kinderzimmer? 0541 77 70 50. Und jetzt gibt es erstmal das hier für euch.
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0: Gleich 8 vor 8 ist Radio Osnabrück perfekt geweckt am 26. August 2026. Heute vor 70 Jahren ist die erste Bravo in Deutschland erschienen. 50 Pfennig hat das Ding gekostet. Marilyn Monroe war zu sehen. Und im Laufe der Zeit, da gab es eine ganze Menge andere Stars auf dem Cover zu sehen, aber auch als Poster in der Zeitschrift. Und deswegen möchten wir heute von euch gerne wissen, welche Stars hingen früher im Kinderzimmer? 0541 77 70 50. Was hing quasi bei euch über dem Bett, an der Tür, wo auch immer? 0541 77 70 50. Kerstin aus Melle hat sich gemeldet. Bei ihr hing zum Beispiel Limahl. Tatsächlich, daran kann ich mich auch erinnern. Bei mir hing Limahl damals nicht. Wenn ihr am Radio hängen bleibt, dann hört ihr gleich nach 8 Uhr neue Musik aus Mailand. Von Medusa, Haus Dio, Trio sogar. Zusammen mit Khalid und Weekend, ganz neu bei uns bei Radio Osnabrück. Und wir haben noch was richtig Schönes aus den 70ern. Und zwar Diana Ross. My old piano. Dranbleiben.
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0: den Startschuss geben und die Stimmung bei Schwarz-Rot verbessern. Aber schon das Thema Klimaschutz, das heute auf der Tagesordnung steht, zeigt, wie schwierig das werden könnte. Die SPD-Minister wollen den Klimaschutz stärker im Grundgesetz verankern. Die Union sieht das eher skeptisch. Thomas Brock, Nachrichtenredaktion.
1: Mitten in der Krise bei Europas größtem Autobauer Volkswagen stehen heute die nächsten Betriebsversammlungen an. Nach dem Auftakt gestern am Stammwerk in Wolfsburg wird VW-Vorstand Blume heute in Emden und Zwickau erwartet. Zwei Werke, die im Zuge der Sparpläne von Schließung bedroht sind. Am Stammwerk in Wolfsburg hatte der VW-Vorstand gestern heftige Kritik für seine Sparpläne geerntet. Fans aus aller Welt trauen um die Country-Ikone Dolly Parton. Die US-Sängerin starb im Alter von 80 Jahren in Nashville, wie ihre PR-Agentur mitteilte. Laut Medienberichten litt sie an Krebs.
2: Es kostet viel Geld, so billig auszusehen. Das war ein Lieblingsspruch der vollbusigen Country-Ikone. Aber Schönheitsoperationen, Schminke, Klunker und blonde Mähne gehörten zum Handwerk des Superstars. Oft sprach Dolly Parton von ihrer Kindheit in Armut als viertältestes von 12 Kindern in einer Hütte in den Smoky Mountains. Ihr Aufstieg und ihre Karriere in Nashville waren sagenhaft. 9 to 5, Jolene, I Will Always Love You wurden Welthits. Dolly wurde reich, baute den Rummelplatz Dollywood und spendete viel Geld für Arme und für Ausbildung. Aus den USA, Tina Eck.
1: Auf einem Hamburger Volksfest haben 23 Fahrgäste eines Kettenkarussells rund 3 Stunden in großer Höhe festgesessen. Das Fahrgeschäft war am späten Abend wegen eines Defekts stehen geblieben. Feuerwehr und Polizei waren mit einem Großaufgebot vor Ort, um das Karussell wieder auf den Boden zu bringen und Panik unter den Fahrgästen zu vermeiden. Kurz nach Mitternacht gelang es, das Karussell wieder in Gang zu setzen.
3: Boah, das wäre ein Albtraum für mich, so ein Fahrgeschäft feststecken. Fast so schlimm wie im Fahrstuhl.
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3: So, jetzt wieder zurück zum Business. 18 Grad messen wir aktuell vor unserem Studiofenster hier in der Osnabrücker Innenstadt. 15 Grad aktuell in Kloppenburg. Bin ein großer Fan von Sonnenaufgang und Morgenrotbildern. Petra hat das erkannt. 0541 77 70 50. Hat mir gerade ein Foto geschickt von 6.23 Uhr mit einem richtig schönen Morgenrot. Vielen Dank dafür. Sonne und Wolken wechseln sich heute ab an diesem Mittwoch hier bei uns über Osnabrück und der Weser-Ems-Region. 22 Grad gibt es dazu maximal aufs Thermometer. Der Winter weht dazu meist schwach aus östlichen Richtungen. Heute Abend, da lockert es dann auf. In der kommenden Nacht sind nur wenige Wolken am Start. Es geht runter bis auf 15 Grad. Der Radio Osnabrück, 3-Tage-Trend. Morgen erst Sonne, später dann Wolken mit Schauern und Gewittern. Dazu schwülwarme 28 Grad. Am Freitag und am Samstag wechselhaft. Schauer, Gewitter mit dabei. Dazu dann Höchstwerte von 22 Grad. Außerdem hat Petra geschrieben in ihrer WhatsApp: Have a nice day on the air. My dear, I do my very best.
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3: Gut, aber im Englisch muss ich ein bisschen arbeiten, aber das kriegen wir hin. So, 4 nach 8, moin liebe Autofahrer, bitte vorsichtig fahren auf der Autobahn 30 Bad Oeynhausen Richtung Osnabrück. Zwischen Bruchmühlen und Riemsloh ist ein LKW liegen geblieben, deswegen hier aktuell auch Stop and Go, plant das bitte mit ein. Vorsichtig fahren bitte auf der B68 nach wie vor zwischen Wallenhorst Zentrum und Wallenhorst Süd, da steht ein defektes Fahrzeug, auch hier Stop and Go. Und dann ein Hinweis für die Autobahn 2 Dortmund in Richtung Hannover zwischen Feltham und Bad Alsen ist aktuell nur eine Spur frei. Hier läuft eine Unfallaufnahme. 5 Kilometer Stop and Go. Aktuell denkt ihr bitte nach wie vor an die Rettungsgasse. B68 Wallenhorst in Richtung Osnabrück. Stock zwischen Lechtingen und der Römer S-Straße. Hier bitte 5 Minuten mehr einplanen. Und falls ihr auf der Autobahn 1 in Richtung Bremen unterwegs seid, fahrt am besten einen anderen Weg, denn die Autobahn 1 ist aktuell zwischen dem Dreieck Stur und Bremen-Brinkum gesperrt. Hier läuft eine Unfallaufnahme. Wenn ihr könnt, dann fahrt am besten weit drumherum. Außerdem wird geblitzt heute Morgen. Unter anderem in Bad Essen an der Schulallee. Hier steht ein Anhänger im Bereich der Tennishalle bei Tempo 30. Im Bünde stehen sie aktuell an der Brunnenallee. In Kloppenburg kann es euch erwischen. Frieseuterstraße statt einwärts am Schnellimbiss. In Lohne wird geblitzt an der Brinkstraße. Nordhorn gleich zweimal. Einmal am Heseperweg und einmal an der Wiedmarscher Straße. In Nordrup habt ihr einen Anhänger entdeckt an der Hauptstraße Richtung Loxten. In Preußisch-Oldendorf kann es euch erwischen an der Berliner Straße. In Fries wird geblitzt. Rastdorfer Straße. Westerkappel mit dabei. Der Anhänger ist noch da zwischen der Feuerwehr und dem Kreisel an der Mettinger Straße, so viel Zeit muss sein. Und der Landkreis Osnabrück, der blitzt heute planmäßig in Bad Iburg. Und wenn ihr auch noch was gesehen habt, dann ruft da ganz kurz an oder schickt eine WhatsApp. 0541 77 70 50. Ihr sagt es uns, wir sagen es weiter. Radio Osnabrück sagt vielen Dank und wünscht eine gute Fahrt.
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3: An diesem Mittwochmorgen.
6: Es ist Mittwoch.
3: Ja, genau. Die Bravo wird heute 70 Jahre alt und wir möchten gerne wissen, welche Starschnitte hingen früher bei euch im Zimmer. Andreas, das

0: Hilter hat sich gemeldet.
1: Meine Ex-Freundin hatte einen Starschnitt vom Pierre Corso.
0: Oh.
1: Und den himmelte sie so sehr an. Ich glaube, ich war ein bisschen neidisch. Und auf jeden Fall, als sie diesen Starschnitt zusammen hatte, habe ich ihm die Augen ausgeschnitten und die Zähne schwarz angemalt. Danach hat sie 4 Wochen nicht mehr mit mir geredet. Naja. In dem Sinne, euch einen schönen Tag.
0: Ja, die auch, und deswegen ist wahrscheinlich auch die Ex-Freundin, ne? Also, solche Geschichten gerne melden, 0541 77 70 50. Welche Starschnitte hingen früher bei euch im Kinderzimmer? 0541 77 70 50. Mein Name ist Thomas, moin.

0: Radio Osnabrück ist ja am Mittwoch, 26. August 2026. Heute vor 70 Jahren ist die erste Ausgabe der Bravo erschienen. Und wir möchten gerne wissen, welche Poster hing damals bei euch im Kinderzimmer? 0541 77 70 50. Welche Poster, welche Stars hing damals bei euch im Kinderzimmer? 0541 77 70 50. Gerne auch als Sprachnachricht. Dann hören wir gleich mal, was bei euch so quasi über dem Bett hing. Und jetzt hören wir erstmal das hier.
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2: Check, du, was liegt heute an, Kollege Olo?
3: Guten Morgen, Captain O. Es gibt Berichte von Ausbeutung bei Sanifair.
2: Ah, diese Toiletten auf Rasthöfen?
3: Ja.
2: Ja, dann ist das wohl ein globales Problem. Achtung, Captain O, Fräulein Schieber, bitte ins Cockpit.
4: Ja, Captain.
2: Alles gut bei Ihnen da hinten?
4: Ja, oh, haben Sie das mitbekommen? Der Friedrich Merz ist am ersten Tag nach dem Urlaub direkt mal ausgebuht worden.
2: Ja, der nächste logische Karriereschritt, ne?
4: Wie?
2: Ja, vom Bundeskanzler zum Bundeskanzler. Das passiert.
4: Ja, er war zu Besuch in der Eifel nach den heftigen Bränden. Da ist er sogar ausgepfiffen worden.
2: Na ja, der Merz hat selbst gesagt, das waren keine Pfiffe.
4: Was denn sonst?
2: Ja, die Leute wollten noch die letzten Feuer auspusten.
4: Haha. Na ja, heute ist ja Kabinettsklausur und historische Beschlüsse wurden angekündigt.
2: Ja, natürlich. Ist ja schon herbstlich draußen. Das schreit doch nach einem neuen Herbst der Reformen. Ja, und Deutschland wurde dieses Jahr endlich mal wieder Weltmeister.
4: Ja, vielleicht klappt es ja jetzt mal mit den historischen Beschlüssen.
2: Ja, solange der Klingbeil mitspielt, gibt's maximal historische Verschlüsse.
4: Entschuldigung, gibt's im Spätsommer schon ein Schattenkabinett?
3: Nein.
2: So, Landanflug Roter Tower meldet schlechtes Omen neben dem Kanzleramt.
4: Was denn?
2: Ja, da musste schon das Reformhaus schließen.
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0: Minuten Fahrt 9 des Radio Osnabrück perfekt geweckt. Das ist am 26. August 2026. Welche Promis hing quasi früher in Posterform bei euch im Zimmer? Das möchten wir heute gerne wissen. 0541 77 70 50. Müsst ihr euch nicht schämen. Also welchen Starschnitt habt ihr euch quasi damals an die Wand genagelt? Gerne melden. 0541 77 70 50. Ein Trending Topic heute Morgen hier bei uns in Osnabrück und der Weser-Ems-Region. Alle anderen wichtigen Dinge gibt es gleich um halb in den Radio Osnabrück Regionalnachrichten. 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
1: Im Studio ist Alex. Guten Morgen. In Engten ist gestern Abend ein Auto von der Nordhorner Straße abgekommen. Das Fahrzeug ist mit einem Baum kollidiert. Der Fahrer ist noch an der Unfallstelle verstorben. Die Polizei war im Einsatz. Das Auto musste geborgen werden. Am Landgericht Osnabrück beginnt heute ein Betrugsprozess. Angeklagt ist ein 62 Jahre alter Versicherungs- und Finanzmakler aus Haselünne. Er soll Kunden zwischen 2021 und 2024 Geldanlagen bei einer Lebensversicherung vorgetäuscht haben. Dabei soll er insgesamt mehr als 338.000 Euro für sich behalten haben. Zu dem Termin sind zwei Zeugen geladen. In Georgsmarienhütte ist heute Morgen ein Hubwagen in Brand geraten. Das Feuer ist in einer Produktionshalle am Haderberger Weg ausgebrochen. Es ist nicht auf das Gebäude übergegriffen. Der Brand ist bereits gelöscht. Verletzt worden ist niemand. Bei Belm ist ein 21-Jähriger am Freitagnachmittag vor der Polizei geflüchtet. Der Mann war nach einem Geschwindigkeitsverstoß auf der B51 kontrolliert worden. Er soll mehrere Fahrzeuge über den Seitenstreifen überholt haben. Im Auto haben Polizisten ein Gewehr, Munition und Schmuck sichergestellt. Der Mann soll keine Fahrerlaubnis gehabt haben. Der Veterinärdienst hat Mitte Juli 30 Katzen fortgenommen. Die Tiere sind unter tierschutzwidrigen Bedingungen gehalten worden. Sie sind inzwischen medizinisch versorgt worden und können vermittelt werden. Besonders für scheue Katzen werden geeignete Halter gesucht. Die Tiere sollen im Raum Herford abgeholt werden. In Osnabrück wird die Weberstraße in den kommenden Wochen voll gesperrt. Grund sind Arbeiten an Versorgungsleitungen. Zunächst ist der Kreuzungsbereich Schinkelbergstraße betroffen. Eine Umleitung über Windhorststraße und Goldkammstraße wird ausgeschildert. Die Bauarbeiten sollen voraussichtlich im Oktober abgeschlossen sein. Soweit die Radio Osnabrück Regionalnachrichten. 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
2: 17 Grad messen wir aktuell in Bormte, 16 Grad aktuell in Neunkirchenförden. Ich bin ein großer Fan von Sonnenaufgangsbildern. 0541 77 70 50. Wenn ihr welche habt, gerne schicken. Moderator freut sich, hat auch Nadine Isabel aus Bäm gemacht. Vielen Dank dafür. Das ist aber noch kurz vorm Sonnenaufgang. Da kann man so gerade sehen, dass es hell wird. Sonne kriegen wir heute ein bisschen zu sehen, aber auch Wolken. Die wechseln sich nämlich heute ab über Osnabrück und der Weser-Ems-Region. Höchstwerte liegen heute bei 22 Grad. Dazu gibt es meist schwachen Ostwind. Heute Abend. Da lockert es dann auf. In der kommenden Nacht sind nur wenige Wolken am Start. Es geht runter bis auf 15 Grad.
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2: 3:09, moin liebe Autofahrer, bitte vorsichtig fahren auf der B68 zwischen Wallenhorst Zentrum und Wallenhorst Süd. Da steht ein defektes Fahrzeug, in dem Bereich auch Stop and Go. Da bitte aufpassen auf der Autobahn 2 Dortmund in Richtung Hannover. Hier hat es einen Unfall gegeben zwischen Feldheim und Bad Alzen. Hier ist nur eine Spur frei. Aktuell 5 Kilometer Stop and Go. Wenn ihr hinten dran steht, dann denkt bitte immer noch an die Rettungsgasse. Ne? Es stockt auf der Autobahn 30 Bad Oeynhausen Richtung Osnabrück und zwar kurz hinter der Rastanlage Grönegau geht's los. Plant ihr bitte 5 Minuten mehr ein. Und ein Hinweis für die Autobahn 1 Osnabrück in Richtung Bremen. Hier hat es Höhe Stur 2 schwere Lkw-Unfälle gegeben. Deswegen ist die Richtungsfahrbahn, also Richtung Bremen, Hamburg, voll gesperrt. Wenn ihr eine Chance habt, wenn ihr Richtung Bremen oder Hamburg fahren möchtet und noch vor dem Lotterkreuz seid, dann fahrt am besten drumherum. Das war's. Halt nicht ganz. Es wird geblitzt. Unter anderem an der B475 zwischen Sassenberg und Füchtorf. In Bad Essen habt ihr einen Anhänger entdeckt in der Schulallee und zwar im Bereich der Tennishalle. In Bünde kannst du euch an der Bodenallee erwischen. Es wird geblitzt in Kloppenburg an der Friseuterstraße. Lohne mit dabei, Brinkstraße. In Nordhorn stehen sie aktuell einmal am Wiedmarscher, einmal an der Wiedmarscher Straße und einmal am Heseparweg. Nochmal, also Nordhorn, Wiedmarscher Straße und nochmal im Heseparweg. Da wird aktuell geblitzt. In Nordrup kannst du euch erwischen und zwar an der Hauptstraße. Hier steht ein Anhänger in Richtung Loxton. Osnabrück mit dabei, Anhänger an der Kirchstraße. Zwischen der Atherstraße und der Wersener Straße. Im Preußisch-Oldendorf wird an der Berliner Straße geblitzt. Gilt auch für Fries für die Rastdorfer Straße. Da stehen sie aktuell im Friedhof. Im Westerkappeln habt ihr einen Anhänger entdeckt an der Mettinger Straße zwischen Anhänger und zwischen Anhänger und Anhänger steht ein Anhänger. Was für ein Quatsch. Anhänger zwischen der Feuerwehr und dem Kreisverkehr in Westerkappeln an der Mettinger und der Landkreis Osnabrück, der blitzt heute in Bad Iburg. Und wenn ihr Ergänzungen habt, am besten so schreiben, dass der Moderator nicht drüber stolpert. 0541 77 70 50. Radio Osnabrück sagt schon mal vielen Dank und wünscht eine gute Fahrt in diesem Mittwoch.
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2: Welches Poster von welchem Star hing früher noch im Kinderzimmer? Das klären wir gleich, so in knapp 10 Minuten spätestens. Mein Name ist Thomas Moin.

0: Welche Poster hingen früher in einem Kinderzimmer? Das möchten wir heute Morgen wissen hier bei uns bei Radio Osnabrück. Perfekt geweckt. 8:42 an diesem 26. August 2026. Warum möchten wir das wissen? Ganz einfach. Denn heute vor 70 Jahren, also am 26.08.1956, da wurde die erste Bravo veröffentlicht. Da gibt es ja auch eine ganze Menge zu entdecken. Damals eine Star News, Dr. Sommer, aber auch Poster. Und ich kann mich erinnern, dass viele bei mir damals sich auf Poster gefreut haben und die Kinderzimmer auch damit geschmückt worden sind. Wir waren einmal in Osnabrücker Innenstadt unterwegs und wollten von euch gerne wissen, welches Poster hing denn so im Kinderzimmer?
1: Aber Michael Jackson, aber auf jeden Fall war das schon Anfang der 80er Jahre ein Star.
2: Depeche Mode hatte ich hängen.
3: Justin Bieber.
4: Keine Stars, ich war selber der Star.
5: Backstreet Boys, NSYNC und die Spice Girls.
6: Hannah Montana.
3: Bei mir hing Taylor Swift.
7: No Angels.
8: Cristiano Ronaldo.
9: Susi Quattro.
10: T-Rex.
3: Us5 und Eminem.
11: Tokyo Hotel.
12: Timo Boy.
0: Ich war selbst der Star, ist ja die beste Antwort. Dann haben wir mal ein bisschen so heute Morgen schon mal rumgefragt. 0541 77 70 50, was denn bei euch hing? Petra hat sich gemeldet, Susi Quattro und ABBA hat sie damals im Kinderzimmer gehabt. Marielle aus Belm hatte damals Poster hängen von Depeche Mode, den Toten Hosen, Alphaville, Patrick Swayze. Alexandra hat sich gemeldet, Michael Jackson. Später hing noch ein Interviewfilm mit dem Interviewplakat mit Brad Pitt aus dem Film Interview mit einem Vampir. Mann, sah der sexy aus in dem Kinderzimmer. Bei Katrin hing in verschiedensten Größen Show Waddy Waddy. Sabine hat sich gemeldet, bei ihr waren es Nena, Limahl, Kim Wilde, Boomer der Streuner. Das ist so eine Serie. Stimmt, das ist schon ein bisschen länger her. Außerdem noch David Hasselhoff als Knight Rider. Ein paar Sprachnachrichten haben wir auch bekommen. Kuckuck.
13: Moin Thomas. Also ich war früher ein ganz großer Fan von Alf.
0: Oh.
13: Hatte Poster und sogar einen Aufsteller aus dem Kino in Lebensgröße.
0: Danke jetzt auf jeden Fall für die Geschichte. Andreas aus Hilter, der hat auch eine coole Geschichte.
14: Meine Ex-Freundin hatte einen Starschnitt von Pierre Cousseau. Und den himmelte sie so sehr an.
0: Mhm.
14: Ich glaube, ich war ein bisschen neidisch. Und auf jeden Fall, als sie diesen Starschnitt zusammen hatte, habe ich ihm die Augen ausgeschnitten und die Zähne schwarz angemalt. Danach hat sie 4 Wochen nicht mehr mit mir geredet.
0: Oje, oje, oje.
14: Naja. In dem Sinne, euch einen schönen Tag.
0: Ja, muchas gracias. Welche Starschnitte, welche Poster hängen bei euch früher im Zimmer? Gerne melden. 0541 77 70 50. Sprechen wir heute hier drüber bei uns bei Radio Osnabrück. 70 Jahre Bravo. Wahnsinn. 8:44.
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11 Minuten vor 9. Hier ist Radio Osnabrück, perfekt geweckt, Mittwochmorgen. Gebt mir großen Schritt Richtung Frühstückspause. Mittwochswetter sieht wie folgt aus. Sonne und Wolken wechseln sich heute ab hier bei uns über Osnabrück und der Weser-Hermsregion geht rauf bis auf maximal 22 Grad. Pollen sind auch unterwegs. Wir warten heute mittlere Belastung durch Beifußpollen sowie schwache Belastung durch Ambrosia, Gräser und Wegerichpollen. Heute Abend, da reißt auf, die kommende Nacht ist klar, geht runter bis auf 15 Grad. Ab morgen wird es dann ein bisschen wechselhafter. Schauer, Gewitter, aber auch ein bisschen Sonne und es gibt schwülwarme 28 Grad. Im Radio gibt es richtig heiße Musik von Ed Sheeran und Justin Bieber.

7 von 9 ist Radio Osnabrück perfekt geweckt. Damit wir morgen gleich um 9 die Nachrichten und nach 9. Michael Schulte. Ich bin euch Love Sick. Außerdem so ein kleines motivierendes Musikstückchen für euch. Von Hot Chocolate.

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1: Ich bin Dirk Zeitler. Auf Schloss Neuhardenberg in Brandenburg geht heute die Kabinettsklausur der Bundesregierung zu Ende. Am zweiten Tag soll es um die Folgen von Hitze und Dürre in diesem Sommer gehen, aber auch erneut um die Wettbewerbsfähigkeit der deutschen Wirtschaft. Beschlüsse werden heute nicht erwartet.
2: Die Beratungen in idyllischer Schlossatmosphäre sind für Kanzler Friedrich Merz und seine Regierungsmannschaft wohl der Auftakt für einen eher stürmischen Herbst. Da stehen drei wichtige Landtagswahlen an und Schwarz-Rot will große Reformen auf den Weg bringen. Rente, Krankenkassenbeiträge oder Entbürokratisierung sollen bis zum Jahresende abgehakt sein. Dafür braucht es allerdings Einigkeit in der bis zum Jahresende abgehakt sein. Dafür braucht es allerdings Einigkeit in der Koalition und das könnte schwierig werden.

0: Vorstand gestern heftige Kritik für seine Sparpläne geerntet. Die weltgrößte Computerspielemesse Gamescom beginnt heute in Köln. Dort präsentieren sich deutlich mehr als 1600 Firmen, Verbände und andere Organisationen. Die Veranstalter sprechen von einem Rekord.
1: Rund 350.000 Gaming-Fans werden hier in den nächsten Tagen erwartet, gut zwei Drittel davon aus dem Ausland. Die können unter anderem die neuesten Spiele ausprobieren und stehen dafür zum Teil lange in der Schlange. Die Gaming-Branche ist für die Wirtschaft enorm wichtig, das zeigt sich auch an der politischen Prominenz. Neben Finanzminister Klingbeil und Forschungsministerin Bär wird erstmals auch ein Bundespräsident auf der Messe sprechen. Frank-Walter Steinmeier ist Gastredner beim Gamescom-Kongress. Aus Köln, Thomas Bremser.
0: Fans in aller Welt trauern um die Country-Ikone Dolly Parton. Die US-Sängerin starb im Alter von 80 Jahren in Nashville, wie ihre PR-Agentur mitteilte. Laut Medienberichten litt Parton an Krebs.
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3: In Quakenbrück aktuell 17 Grad, 18 Grad aktuell in Barnsdorf. Das Frühstückspausenwetter über Osnabrück und der Weser-Ems-Region zeigt sich heute mit vielen Wolken. Nicht ganz, gibt aber auch ein paar Ecken, wo zum Beispiel Sonne scheint. Wiedmarschen, Lingen, Meppen, Berge, Fürstenau, Ankum. Da luschert die Sonne noch ganz ordentlich raus. Es wird auch heute überall sonst mal Sonne geben, aber auch Wolken über Osnabrück und der Weser-Ems-Region. Ist nämlich wechselbewölkt heute. Tageshöchstwerte liegen bei 22 Grad. Dazu gibt es meist schwachen Wind aus östlichen Richtungen. Heute Abend lockert es dann auf. In der kommenden Nacht sind nur wenige Wolken am Start. Es geht runter bis auf 15 Grad. Der Radio Osnabrück 3-Tage-Trend. Morgen erst Sonne, später dann Wolken, Schauer, Gewitter sind mit dabei. Dazu wird es schwülwarm bei 28 Grad. Am Freitag und am Samstag wechselhaft Schauer, Gewitter am Start. Das alles bei etwas frischeren 22 Grad.
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3: Um 4 nach 9, moin liebe Autofahrer, Hinweis für den Fernverkehr, Autobahn 1 in Richtung Bremen, die ist aktuell nämlich voll gesperrt zwischen dem Dreieck Schur und Bremen-Brinkum. Da hat es einen Unfall mit mehreren LKWs gegeben. Denkt bitte daran, wenn ihr euch da hinfahren möchtet, da ist eine ganze Menge los auf der Umleitung. Ansonsten, wenn ihr eine Chance habt, dann fahrt am besten drumherum, also aktuell kein Durchkommen rund um Bremen in Richtung Hamburg. Hinweis für die Autobahn 2, Dortmund-Hannover, hier hat es einen Unfall gegeben zwischen Feldheim und Bad Alsen. Hier ist nur eine Spur frei. Aktuell 5 Kilometer Stau, wenn er da steht und ein Rettungsfahrzeug kommt, ihr wisst es, ne? Rettungsgasse bilden, linke Spur nach links, alle anderen nach rechts. Ansonsten sieht es aktuell frei aus bei uns in Osnabrück und der Weser-Ems-Region auf den Straßen, aber es wird geblitzt. Unter anderem in Fries an der Rastorfer Straße, in Westerkappeln steht ein Anhänger an der Mettinger Straße zwischen der Feuerwehr und dem Kreisverkehr. In Preußisch-Oldendorf stehen sie an der Berliner Straße. Die nächsten Anhänger habt ihr in Osnabrück entdeckt, an der Kirchstraße zwischen der Wersener Straße und der Atterstraße. In Nordhorn gleich zweimal, Wiedmarscher Straße und am Hesepaar Weg. In Mettingen kannst du an der Wüstenstraße entwickeln, Lohne mit dabei, an der Bringstraße bei Tempo 30. In Bad Essen steht ein Anhänger an der Schulallee in Höhe der Tennishalle bei Tempo 30. In Bünde an der Bodenallee wird geblitzt und der Landkreis Osnabrück, der blitzt heute planmäßig in Bad Iburg. Und wenn ihr den gesehen habt oder weitere Hinweise vor uns habt, dann ganz kurz anrufen oder eine WhatsApp schicken. Nummer ist die gleiche, 0541 7 70 70 50. Radio Osnabrück sagt schon mal vielen Dank und wünscht eine gute Fahrt.
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3: Auf geht's in die Frühstückspause an diesem Mittwoch. Ist doch Mittwoch, oder?
5: Es ist Mittwoch.
3: Achso, ja gut. Mein Name ist Thomas. Mahlzeit.

0: Ihr hört Radio Osnabrück perfekt geweckt am Mittwoch, 26. August 2026. Ist tatsächlich schon wieder der letzte Mittwoch im August. Ja, so schnell kann es gehen. Und wie die Sterne stehen für diesen letzten Mittwoch im August, das hören wir jetzt.
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2: Widder. Im Tagesverlauf sinkt Ihr dynamischer Elan auf den Tiefpunkt. Möglicherweise erscheint Ihnen die Realität besonders hart. Kommen Sie innerlich zur Ruhe und tun Sie sich etwas Gutes.
3: Stier.
2: Sie wollen heute den Dingen auf den Grund gehen und das macht Sie lernbereit und offen für neue Ideen. Dies kann aber auch bewirken, dass Sie sich zu viel vornehmen und sich dadurch verzetteln.
3: Zwillinge.
2: Sie mögen es, wenn viel los ist. So drängt es Sie ständig, Neues auszuprobieren. Heute fällt es Ihnen besonders schwer, die Hände in den Schoß zu legen und sich zu entspannen.
3: Krebs.
2: Ihr heutiges Tagesmotto lautet, jetzt oder nie. Die Tendenz, aus Gewohntem auszubrechen und etwas Neues auszuprobieren, ist größer als zu anderen Zeiten. Werden Sie aktiv.
3: Löwe.
2: Wenn Sie sich selbst nicht untreu werden wollen, müssen Sie Meinungsverschiedenheiten in Kauf nehmen. Nicht Ihre Mitmenschen stellen sich Ihnen in die Quere, sondern Sie unterliegen Ihren Stimmungen.
3: Jungfrau.
2: Sie wirken lebendig, lebensnah und vielseitig. Zudem verfügen Sie heute über einen gesunden Menschenverstand. An trockenen Themen haben Sie kein großes Interesse.
3: Waage.
2: Es fällt Ihnen nicht leicht, Ihre Entscheidungen unabhängig von Ihren Gefühlen zu fällen. Der Kampf zwischen Verstand und Gefühl kostet Sie Kraft. Verschieben Sie wichtige Entscheidungen.
3: Skorpion.
2: Persönliche Freiheit ist Ihnen wichtig. Sie sind tolerant und gestehen auch anderen einen großen Freiraum zu. Sorgen Sie für frischen Wind.
3: Schütze.
2: Sie haben viel Energie und das bringt eine kämpferische Note in Ihren Alltag. Die kleinste Ungereimtheit kann sich aber auch zum Stressfaktor entwickeln. Überstürzen Sie also nichts.
3: Steinbock.
2: Bei Ihnen meldet sich heute der Wunsch nach Veränderung. Gut so. Sie brauchen Abwechslung. Aber passen Sie auf, dass Sie nicht aus einem Impuls heraus Ihr Leben auf den Kopf stellen.
3: Wassermann.
2: Ihre Erwartungen sind tendenziell hoch und könnten entsprechend leicht enttäuscht werden. Nicht, dass Sie bescheiden sein sollen, aber verwechseln Sie Großzügigkeit nicht mit Maßlosigkeit.
3: Fische.
2: Nehmen Sie Ihre Gefühle ernst. Sie reagieren auf Angriffe besonders emotional. Umgekehrt treten Sie anderen leicht zu nahe und lösen so heftige Reaktionen aus.

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1: Im Studio Alex, guten Morgen. Am Landgericht Osnabrück beginnt heute ein Betrugsprozess. Angeklagt ist ein 62-jähriger Mann aus Haselünne. Er soll als Versicherungs- und Finanzmakler Kunden getäuscht haben. Dabei soll er mehr als 338.000 Euro für sich behalten haben. Die Taten sollen zwischen 2021 und 2024 erfolgt sein. Am frühen Samstagmorgen hat eine 8-Jährige in Lehmbruch den Notruf gewählt. Ihre Mutter soll alkoholisiert am Steuer gewesen sein. Das Auto war auf der Wagenfelder Straße in Richtung Burlager Straße unterwegs. Die Polizei hat die 40-Jährige zwischen Lehmbruch und Düversbruch gestoppt. Ein Atemalkoholtest hat knapp 2 Promille ergeben. Der Führerschein wurde beschlagnahmt. In Georgsmarienhütte ist heute Morgen ein Hubwagen in Brand geraten. Das Feuer ist in einer Produktionshalle am Haderberger Weg ausgebrochen. Es hat nicht auf das Gebäude übergegriffen. Der Brand ist bereits gelöscht. Verletzt wurde nach bisherigen Angaben niemand. In Nordhorn sind gestern Abend 3 Menschen bei einem Unfall verletzt worden. Ein Auto und ein Wohnmobil sind im Döppersweg zusammengestoßen. Einige der Verletzten sind schwer verletzt. Die Straße wurde teilweise gesperrt. Die Unfallursache ist noch unklar. Mitte Juli hat der Veterinärdienst im nördlichen Kreisgebiet 30 Katzen aus schlechter Haltung fortgenommen. Die Tiere waren abgemagert, verletzt und von Parasiten befallen. Inzwischen sind sie medizinisch versorgt worden. Die Katzen sind nun zur Vermittlung freigegeben. Besonders für scheue Tiere werden geeignete Halter gesucht. Heute besucht Niedersachsens Ministerpräsident Olaf Lies das VW-Werk in Osnabrück. Er will mit Beschäftigten, Betriebsrat und Werksleitung sprechen. Hintergrund ist die ungewisse Zukunft des Standorts. In Osnabrück sollen 2027 die letzten Autos vom Band rollen. Auch eine mögliche Produktion von Rüstungsgütern wird diskutiert. Soweit die Radio Osnabrück Regionalnachrichten. 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
3: 17 Grad aktuell in Verte City, 17 Grad auch in Herzlake City. Maximal 3 Sonnenstunden gibt es heute bei uns über Osnabrück und der Weser-Ems-Region. Heißt also, dass wir mehr Wolken sehen werden als Sonne. Bleibt aber trocken. Tageshöchstwert heute 22 Grad. Dazu gibt es meist schwachen Wind aus östlichen Richtungen. Heute Abend, da lockert es dann auf. In der kommenden Nacht sind nur wenige Wolken am Start. Es geht runter bis auf 15 Grad.
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3: 9:30, moin liebe Autofahrer, Hinweis für die Autobahn 2, Dortmund in Richtung Hannover, zwischen Feldheim und Bad Alzen wird ein Unfall aufgenommen, deswegen ist hier nur eine Spur frei. 5 Kilometer Stop and Go, wenn ihr da steht, denkt bitte an die Rettungsgasse. Dann Hinweis für die Autobahn 30, hier stockt es Bad Oeynhausen Richtung Osnabrück und zwar rund um die Raststätte Grünegau, plant ihr bitte 5 bis 10 Minuten mehr ein. Falls ihr auf der Autobahn 1 in Richtung Bremen oder Hamburg unterwegs seid, macht am besten einen Bogen drum, denn die Autobahn ist aktuell gesperrt zwischen dem Dreieck Stur und Bremen-Brinkum. Hier hat es heute Morgen mehrere Unfälle gegeben mit LKWs. Das Ganze wird aufgeräumt, dauert noch ein bisschen. Wir wissen noch nicht, wie lange es dauert. Vielleicht weicht er über Hannover aus in Richtung Norden. Das war's. Halt, stopp. Nee, es wird geblitzt. Unter anderem zwischen Emsbüren und Lünne an der 70er. Dann stehen sie an der B475 Sassenberg in Richtung Füchtorf. In Bünde kannst du euch in der Brunnenallee erwischen. Teure Fotos in Lohne an der Bringstraße bei Tempo 30. In Mettingen an der Wüstenstraße wird geblitzt. Nordhorn gleich zweimal dabei. Einmal an der Emsbürener Straße und einmal an der Bentheimer Straße. Und dann haben wir noch den Landkreis Osnabrück. Der blitzt heute planmäßig in Bad Iburg. Und wenn ihr Ergänzungen für uns habt, Staus, Blitzer, Gefahrenstellen, gerne melden. 0541 7 70 70 50. Radio Osnabrück sagt schon mal vielen lieben Dank und wünscht eine gute Fahrt.
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3: Ihr habt es gerade gehört, 22 Grad gibt es heute maximal. Aufs Thermometer nochmal durchatmen, denn morgen geht es drauf bis auf schwülwarme 28 Grad. Aber Sommermusik gibt es jetzt schon bei uns hier bei Radio Osnabrück von den Gypsy Kings. Volade. Mein Name ist Thomas. Guten Morgen. Buongiorno. Ole, wie auch immer.
5: Guten Morgen, Herr Ehre.
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2: Bald stehen die Kommunalwahlen an und auch die Jugendlichen Osnabrücks müssen sich bis dahin entscheiden, wem sie ihre Stimme geben. Dabei möchte der Stadtjugendring Osnabrück helfen. Heute wird dafür eine Podiumsdiskussion veranstaltet. Mehr von Felix Weghorst, Vorstandsmitglied des Stadtjugendrings.
3: Es ist ein kommunalpolitischer Rundumschlag, aber natürlich mit starkem Fokus auf Themen, die gerade für junge Osnabrückerinnen und Osnabrücker wichtig sind. Wir haben alle demokratischen Fraktionen bzw. Parteien des Rates vertreten. Es kommen also 7 verschiedene Lokalpolitiker.
2: Los geht es um 19 Uhr im Scherhaus in der Friedenskirche in Osnabrück. Um das Jahr Null erlitten die Römer beim heutigen Kalkkrise eine verheerende Niederlage. 2000 Jahre später können sich die Besucher im Varusschlachtmuseum über Römer und Germanen informieren. Morgen um 11 Uhr gibt es dazu Familienführungen in der Dauerausstellung des Museums und Parks Kalkkrise.
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0: aus der Musik aus dem Taylor Swift, ob allein hier bei uns bei Radio Osnabrück. Ich kann mir ganz gut vorstellen, dass Taylor Swift auch in ganz vielen Zimmern hängt, so als Starschnitt oder einfach nur als großes Poster. Mhm. Heute, 70 Jahre ist es her, da wurde die erste Bravo veröffentlicht, 56. Warst du damals mit dabei in dem Jahr 56?
1: Nee, ich war noch nicht am Leben, muss ich leider sagen. Ich war dann noch nicht da.
0: Okay, aber du bist ein bisschen jünger, habe ich jetzt rausgehört. Mhm. Hattest du denn in deiner Jugend, in deiner Kindheit auch Poster bei dem Zimmer?
1: Nee, aber ich hatte mal die Bravo, aber so wirklich rausgeschnitten habe ich es mir nicht und aufgehängt deswegen auch nicht. Wie sieht's bei dir aus? Du bist ja auch schon älteres Semester, würde ich jetzt mal ganz frech sagen.
0: Ich bin jünger als 70 auf jeden Fall. Noch, dauert nicht mehr lange, das war ein anderes Thema. Mhm. Ich hatte keine Bravo, weil bei uns Jungs war das früher mal uncool. Bravo haben nur die Mädchen gelesen, da war eine ganz klare Trennung damals.
1: Ja, ja.
0: Und ich habe mir dann tatsächlich, aber das ist mindestens genauso peinlich, aus der Hör zu, irgendwelche Schauspieler ausgeschnitten von der Schwarzwaldklinik zum Beispiel.
1: Auch schön, würde ich sagen.
0: Ja. Ansonsten, wie ist es bei euch? Wir schnacken nachher mal drüber über das Thema, welches Poster hängt bei euch im Zimmer. Wollen wir mal hören, welche posterhafte Musik gleich nach 10 direkt bei dir kommt.
1: Auf jeden Fall, hau rein. Es geht los mit den Backstreet Boys und Everybody.
0: Also ich glaube, davon hängen ganz viele.
1: Auf jeden Fall, mit Sicherheit. Und danach Fastboy mit Beautiful Life.
0: Vorher gibt es da Musik von Roxette, It Must Have Been Love, und davon hatten einige Mitschülerinnen tatsächlich damals Poster im Zimmer von Roxette, ja.
1: Oh, schön.
0: Blenden wir gleich im Radio ein.
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1: Ich bin Dirk Zeitler. Inmitten der Krise bei Europas größtem Autobauer Volkswagen stehen heute die nächsten Betriebsversammlungen an. Nach dem Auftakt gestern am Stammwerk in Wolfsburg wird VW-Vorstand Blume heute in Emden und Zwickau erwartet. Zwei der Werke, die im Zuge der Sparpläne von Schließungen bedroht sind.
2: Auch wenn Konzernchef Blume zuletzt immer wieder betonte, dass Werksschließungen noch nicht beschlossen sind, der Empfang an den Standorten in Ostfriesland und Sachsen dürfte nicht besonders freundlich ausfallen. Die Beschäftigten wollen Antworten, Tausende bangen um ihre Jobs. Der VW-Vorstand spricht von der größten Transformation der Unternehmensgeschichte. Um den Konzern zukunftsfähig zu machen, seien Sparmaßnahmen unvermeidbar. Und so sagte Blume gestern in Wolfsburg, dazu gehöre auch der Abbau von Stellen. Diana Kramer, Nachrichtenredaktion.
1: Auf Schloss Neuhardenberg in Brandenburg geht heute die Kabinettsklausur der Bundesregierung zu Ende. Am zweiten Tag soll es um die Folgen von Hitze und Dürre in der Regierung zu Ende. Am zweiten Tag soll es um die Folgen von Hitze und Dürre in diesem Sommer gehen, aber auch erneut um die

0: der Schlange. Die Gaming-Branche ist für die Wirtschaft enorm wichtig. Das zeigt sich auch an der politischen Prominenz. Neben Finanzminister Klingbeil und Forschungsministerin Bär wird erstmals auch ein Bundespräsident auf der Messe sprechen. Frank-Walter Steinmeier ist Gastredner beim Gamescom-Kongress. Aus Köln, Thomas Bremser.
1: Bei einem Feuer in einer Entbindungsstation in Pakistans Hauptstadt Islamabad sind 15 Babys gestorben. Ursache sei die Fehlfunktion einer Klimaanlage gewesen, teilten örtliche Rettungskräfte mit. Nur eines der Neugeborenen der Station sei gerettet worden.
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3: Aktuell messen wir 18 Grad in Ankum und auch 18 Grad in Osterkappeln. Sonne und Wolken über Osnabrück und der Weser-Ems-Region. Dazu gibt es Wind aus östlichen Richtungen bei maximal 22 Grad. Am Nachmittag bezieht es sich dann ein bisschen mehr. Am Abend, da lockert es sich dann aber gleich wieder auf. Die Nacht, die bleibt klar und es kühlt sich ab auf 15 Grad. Der Radio Osnabrück 3-Tage-Trend. Morgen wird es nochmal richtig sommerlich bei Temperaturen von bis zu 28 Grad. Am Nachmittag kann es dann aber auch nochmal gewittern. Donnerstag und Freitag gibt's Sonne, Wolken und Gewitter.
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3: Um kurz nach 10, hallo liebe Autofahrer. Autobahn 1 Osnabrück Richtung Bremen zwischen Dreieck Stur und Bremen-Brinkum. Hier ist die Richtungsfahrbahn aktuell wegen einem schweren Unfall gesperrt. Deshalb das einmal bitte weiträumig umfahren. Autobahn 2 Dortmund Richtung Hannover. Zwischen Feldheim und Bad Alsen, hier staut es sich 4 Kilometer lang. Hier ist aktuell nur eine Spur frei. Autobahn 30 Bad Oeynhausen Richtung Osnabrück vor der Tankstelle mit Kiosk Grönegau. Hier staut es sich ungefähr 2 Kilometer lang und hier steht hier ungefähr 10 Minuten länger. Und es wird geblitzt. Auf der B475 in Sassenberg Richtung Füchtorf. Außerdem teure Fotos in Bünde auf der Brunnenallee. Hier steht ein Blitzer bei Tempo 30. In Diepholz auf der Kraftlage mobiler Blitzer bei 70. In Mettingen auf der Wüstenstraße steht mobiler Blitzer bei Tempo 50. In Nordhorn blitzt es auf der Emsbürener Straße bei Tempo 100. Außerdem in Nordhorn auf dem Hesepaar Weg ebenfalls bei Tempo 50. In Nordhorn teure Fotos auf der Wiedmarscher Straße steht mobiler Blitzer bei Tempo 100. In Osnabrück auf der Kelchstraße steht ein Anhänger zwischen der Attestraße und der Wersener Straße. In Vechta auf der Falkenrotter Straße steht mobiler Blitzer bei Tempo 50. Außerdem in Vechta auf der Oldenburger Straße steht mobiler Blitzer auch bei Tempo 50. Und der Landkreis Osnabrück, der schießt heute teure Fotos in Bad Iburg. Und wenn ihr jetzt noch was entdeckt habt, dann ruft doch kurz durch oder schickt uns eine WhatsApp an die 0541 77 70 50. Und Radio Osnabrück wünscht euch eine gute und sichere Fahrt.
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3: Mit Mirko am Mikro und ich bringe euch durch dieses Bergfest. Hi zusammen.

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Ihr hört Radio Osnabrück um kurz nach 10. Und heute, da ist Tag des Toilettenpapiers. Vor 155 Jahren ist nämlich in den USA die erste Rolle Klopapier über den Ladentisch gegangen. Früher war das Ganze in Aloe Vera getränktes medizinisches Papier. Fast 100 Jahre später setzte sich dann das mehrlagige Papier in Deutschland durch. Und wenn wir gerade schon mal über Klopapier sprechen, das Ganze erinnert mich irgendwie so ein bisschen an die Corona-Zeit. Da ging ja irgendwann keine Rolle mehr über den Ladentisch, zumindest nicht im normalen Supermarkt. Die Regale waren ja irgendwie wie leergefegt, weil die Nachfrage nach Toilettenpapier, ich habe vorhin mal nachgeschaut, um mehr als 200% gestiegen ist. Auf eBay wurden einzelne Packungen übrigens sogar teilweise für bis zu 20 Euro verkauft. Ist nun ein ordentlicher Batzen Geld für Klopapier. Ich würde sagen, jetzt haben wir genug über Klopapier gesprochen. Jetzt geht's weiter mit The Life of Riley von The Lightning Seeds aus dem Jahr 1992 hier bei Radio Osnabrück. Es ist 13 nach 10.

0: Das war Moonlight von Leonie um kurz vor 11:30 hier bei Radio Osnabrück. Und gleich um 13:30 gibt's alle wichtigen News aus Osnabrück und der Weser-Ems-Region.
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1: Im Studio Alex, guten Morgen. In Engden ist gestern Abend ein 38-jähriger Autofahrer tödlich verunglückt. Der Unfall passierte auf der Nordhorner Straße zwischen Nordhorn und Engden. Der Mann kam mit seinem Wagen von der Straße ab und prallte gegen einen Baum. Er starb noch an der Unfallstelle. Die Unfallursache wird weiter ermittelt. Niedersachsens Ministerpräsident Olaf Lies besucht heute das VW-Werk in Osnabrück. Auch Konzernbetriebsratschefin Daniela Cavallo wird erwartet. Lies will mit Beschäftigten, Betriebsrat und Werksleitung sprechen. Hintergrund ist die Krise bei VW und die ungewisse Zukunft des Standorts. In Osnabrück sollen 2027 die letzten Autos vom Band rollen. In Nordhorn hat es gestern Abend einen schweren Unfall mit einem Auto und einem Wohnmobil gegeben. Ein 20-jähriger Mann wollte an der Kreuzung Döppersweg und Wiedmarscher Straße abbiegen. Dabei kollidierte er wegen überhöhter Geschwindigkeit mit dem Wohnmobil. Der Beifahrer wurde schwer verletzt. Die Fahrerin des Wohnmobils blieb unverletzt. In Georgsmarienhütte ist heute Morgen ein Hubwagen in Brand geraten. Das Feuer brach in einer Produktionshalle am Haderberger Weg aus. Die Flammen griffen nicht auf das Gebäude über. Der Brand ist bereits gelöscht. Verletzt wurde nach bisherigen Angaben niemand. In Nordhorn werden 12 Bushaltestellen barrierefrei ausgebaut. Die Arbeiten laufen seit gestern. Sie sollen Ende des Jahres abgeschlossen sein. 9 Haltestellen erhalten begrünte Wartehallen. Die Baukosten liegen bei rund 400.000 Euro. In Osnabrück findet das Weihnachtssingen an der Bremer Brücke im Dezember an 2 Abenden statt. Gesungen wird am 15. und 16. Dezember jeweils um 19 Uhr. Die Osnabrücker Weihnachtsband begleitet die Besucher wieder musikalisch. Moderator Tom Herter führt durch die Abende. Der Vorverkauf beginnt nächste Woche Dienstag um 12 Uhr. Soweit die Radio Osnabrück Regionalnachrichten. 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
2: Aktuell, da messen wir 19 Grad in Vechta und 18 Grad in Glandorf. Sonne und Wolken über Osnabrück und der Weser-Ems-Region. Dazu gibt es eine leichte Brise aus östlicher Richtung bei maximal 22 Grad. Am Nachmittag wird es dann erstmal etwas grauer. Am Abend kommt die Sonne aber wieder raus und die Nacht, die bleibt klar mit 15 Grad.
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2: Um kurz nach 11:30, hallo liebe Autofahrer. Auf der Autobahn 1 Osnabrück Richtung Bremen zwischen Dreieck Stur und Bremen-Brinkum. Hier ist die Richtungsfahrbahn aktuell gesperrt wegen einem schweren Unfall. Deshalb bitte einmal weiträumig umfahren. Außerdem staut es sich auf der Autobahn 2 Dortmund Richtung Hannover in Höhe Porta Westfalica. Hier stockt es und es wird geblitzt. In Bünde auf der Brunnenallee steht ein Blitzer bei Tempo 30. In Nordhorn auf der Ems-Bürener Straße steht ein mobiler Blitzer bei Tempo 100. Außerdem teure Fotos. In Nordhorn auf dem Heseper Weg steht ein mobiler Blitzer bei 50. Und auch in Nordhorn auf der Wiedmarscher Straße steht ein mobiler Blitzer bei Tempo 100. In Vechta auf der Falkenrotter Straße steht mobiler Blitzer bei Tempo 50. In Wallenhorst auf der Osnabrücker Straße wird geblitzt bei Tempo 30. Und der Landkreis Osnabrück, der schießt heute teure Fotos in Bad Iburg. Und wenn ihr jetzt noch irgendwas gesehen habt, dann ruft doch gerne kurz durch oder schickt uns eine WhatsApp an die 0541 7 70 70 50. Radio Osnabrück wünscht euch eine gute Fahrt.
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2: Und nach 3 Songs haben wir vielleicht deinen Traumjob in unseren aktuellen Stellenangeboten. Also dranbleiben, ich bin Mirko, moin.

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1: Es ist kurz vor 11 hier bei Radio Osnabrück und gleich nach 11 haben wir das hier für euch. On the Floor von Jennifer Lopez. Und gleich hinterher Wasted Love von Offenbach. Und davor gibt's erstmal die Nachrichten aus Deutschland und der Welt. Wir sind sofort zurück.
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1: Ich bin Dirk Zeitler. Auf Schloss Neuhardenberg in Brandenburg geht heute die Kabinettsklausur der Bundesregierung zu Ende. Am zweiten Tag soll es um die Folgen von Hitze und Dürre in diesem Sommer gehen, aber auch erneut um die Wettbewerbsfähigkeit der deutschen Wirtschaft. Beschlüsse werden heute nicht erwartet.
2: Mehr Bäume in unseren Städten, Klimaanlagen in den Krankenhäusern. Noch sind SPD und CDU nicht komplett auf einer Linie, wenn es darum geht, sich besser gegen Extremhitze und den Klimawandel zu wappnen. Auf der Agenda heute stehen aber auch wieder die Themen Wirtschaftswachstum und Bürokratieabbau. Kanzler Merz will da Tempo machen. Und nicht nur er stellt klar, die Stimmung bei uns ist top, trotz der miesen Umfragewerte. Claudia Wächter, Nachrichtenredaktion.
1: Zehntausende Stellen und 4 Werke sollen bei Europas größtem Autobauer in Gefahr sein. Um geplante Sparmaßnahmen zu erläutern, trifft der VW-Vorstand nun an mehreren Standorten auf die Belegschaft. Nach dem Auftakt gestern am Stammwerk in Wolfsburg wird VW-Vorstand Blume heute in Emden und Zwickau erwartet. 2 der Werke, die im Zuge der Sparpläne von Schließungen bedroht sind. Fans in aller Welt trauern um die Country-Ikone Dolly Parton. Auch zahlreiche Promis und Spitzenpolitiker ehren die mit 80 Jahren an Krebs verstorbene Sängerin.
3: Millionen Fans weltweit trauern in den sozialen Medien. Auf Dolly Partons Sternenplakette auf Hollywoods Walk of Fame liegen Blumensträuße. Und in New York wurde am Abend die Spitze des Empire State Buildings in glitzerndes rosa Licht getaucht. Musikerkollegen schreiben zum Beispiel, die Welt ohne Dolly Parton sei weniger funkelnd. Elton John würdigt Parton als gigantische Künstlerin mit dem gütigsten Herz. Taylor Swift schreibt, Dolly Parton besaß das sanfteste Herz, wenn es um die Nöte anderer ging, und ein Rückgrat aus Stahl, mit dem sie ihre Werte als Künstlerin verteidigte. US-Präsident Donald Trump hat die Fahnen in den gesamten USA für eine Woche auf Halbmast setzen lassen. Onni Tochau, Nachrichtenredaktion.
1: Zum Sport. Nach dem eskalierten Südwest-Derby im DFB-Pokal lädt der baden-württembergische Innenminister Hagel Fußballvereine zu einem Gespräch nach Stuttgart. Es gehe darum, klare Vereinbarungen zu treffen, heißt es in der Einladung. Gewalt habe in den Stadien keinen Platz. Das Treffen ist demnach für den 3. September geplant.
4: Unser Wetter für Osnabrück und die Weser-Ems-Region.
5: Aktuell messen wir 19 Grad in Bad Iburg und 20 Grad in
4: Region.
5: Aktuell messen wir 19 Grad in Bad Iburg und 20 Grad in Melle. Sonne und Wolken über Osnabrück.

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1: 3 Minuten nach 11, hallo lieber Autofahrer. Auf der Autobahn 1 Osnabrück, Autobahn 1 Osnabrück Richtung Bremen. Zwischen dem Dreiecksturm Bremen-Brinkum, hier ist die Richtungsfahrbahn aktuell gesperrt wegen einem schweren Unfall. Das Ganze einmal bitte weiträumig umfahren. Außerdem staut es sich auf der Autobahn 2 Dortmund Richtung Hannover an Höhe Porta-Westfalica. Hier stockt es und hier braucht ihr ein bisschen mehr Geduld. Und es wird geblitzt. In Bünde auf der Brunnenallee steht ein Blitzer bei Tempo 30. In Kloppenburg auf dem Herzog-Erich-Ring steht mobiler Blitzer bei 50. In Georgsmarienhütte auf der Hagener Straße wird geblitzt bei Tempo 60. In Lechting auf der Osnabrücker Straße Höhe Sporthalle bei Tempo 30. Teure Fotos auch in Lingen in Brockhausen steht ein mobiler Blitzer bei Tempo 70. Außerdem in Lingen auf der Nordlohner Straße bei Tempo 60. Und in Nordhorn auf der Bentheimer Straße steht ein mobiler Blitzer bei Tempo 70. Außerdem in Nordhorn auf der Ems-Bürener Straße steht ein mobiler Blitzer bei Tempo 100. In Vechta wird geblitzt. Auf der Falkenrotter Straße steht ein mobiler Blitzer bei Tempo 50. Und nochmal in Vechta auf dem Fisbecker Damm steht ein mobiler Blitzer bei Tempo 40. Und der Landkreis Osnabrück, der schießt heute teure Fotos in Bad Iburg. Und wenn ihr jetzt noch was entdeckt habt, dann ruft doch gerne durch oder schickt uns eine WhatsApp an die 0541 77 70 50. Radio Osnabrück wünscht euch eine gute Fahrt.
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1: Heute ist Mettwoch und wenn ihr euch denkt, ihr seid der größte Mett-Fan, den Zahn muss ich euch leider ziehen.
2: So ein Kilo Mett geht bei uns beim Frühstück im Durchschnitt weg.
1: Ja, ich bin Mirko und ich mag mein Mettbrötchen tatsächlich am liebsten mit Brötchen. Tag zusammen.
2: Das ist ja normal, ne?

0: Soziale Kontakte sind out. Ihr hört Radio Osnabrück am Mittwochvormittag und Freunde zu treffen wird für viele von uns immer unwichtiger. Das hat zumindest der neue Freizeitmonitor der Hamburger Stiftung für Zukunftsfragen ergeben. Wir hängen immer mehr am Handy, scrollen dadurch die sozialen Netzwerke, hören Musik oder schauen Serien. Radio Osnabrück-Kollegin Claudia hat sich damit mal genau auseinandergesetzt.
1: Vor allem die Jüngeren, die so um die 20 sind, die nutzen noch häufiger KI und das nicht nur, um sich schlau zu machen. Da werden Chatbots auch oft zu Freunden, sind Ratgeber, sagen die Forschenden. Also ja, es scheint schon in die Richtung zu gehen. Weniger Kochabende mit Freunden, mehr Social Media und KI.
0: Aber wir verbringen nicht ausschließlich unsere gesamte Zeit am Bildschirm.
1: Viele chillen auch einfach mal nur, tun gar nichts oder verbringen Zeit mit dem Partner. Auch das ist vielen wichtig. Und noch eine gute Nachricht, wir sind keine Sofa-Freaks. Wir machen nämlich viel mehr Sport als früher. Selbst Gesangsvereine sind nicht total out und viele, die haben sogar ein Ehrenamt.
0: Also das ist doch wenigstens auch was Gutes. Eine neue Studie hat ergeben, dass wir immer mehr am Handy hängen und uns verhältnismäßig weniger mit unseren Freunden treffen. Gleichzeitig treiben wir aber alle auch immer mehr Sport. Vielen Dank, Claudia, für die ganzen Infos. Und ihr hört Radio Osnabrück um 11:15. Ihr wisst ja bei uns, da hört ihr, was los ist. We're Mickey Chance.

0: Ihr hört Radio Osnabrück und gleich um 11:30 gibt's die wichtigsten News aus Osnabrück und der Weser-Ems-Region. Davor haben wir aber noch einen 80er für euch.
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1: Im Studio Alex, guten Tag. In Engden ist gestern Abend ein 38-jähriger Autofahrer tödlich verunglückt. Der Unfall passierte auf der Nordhorner Straße zwischen Nordhorn und Engden. Der Mann kam kurz vor einer Linkskurve von der Straße ab. Sein Auto prallte gegen einen Baum. Der 38-jährige starb noch an der Unfallstelle. Die Unfallursache wird weiter ermittelt. In Osnabrück besucht Niedersachsens Ministerpräsident Olaf Lies heute das VW-Werk. Erwartet wird auch Konzernbetriebsratschefin Daniela Cavallo. Lies will mit Beschäftigten, dem Betriebsrat und der Werksleitung sprechen. Hintergrund ist die Krise bei VW. Die Zukunft des Osnabrücker Werks ist weiter ungewiss. Dort sollen 2027 die letzten Autos vom Band rollen. In Nordhorn ist gestern Abend ein Autofahrer bei einem Unfall schwer verletzt worden. Der Unfall passierte an der Kreuzung Döppersweg und Wiedmarscher Straße. Ein 20-Jähriger wollte mit seinem Auto rechts abbiegen. Nach Polizeiangaben war er zu schnell unterwegs und stieß mit einem Wohnmobil zusammen. Der Fahrer wurde leicht verletzt, sein Beifahrer schwer. Die Wohnmobilfahrerin blieb unverletzt. In Nordhorn haben Unbekannte einen Wohnwagen gestohlen. Die Tat ist zwischen Freitagabend und Montagnachmittag an der Fennerstraße passiert. Es handelt sich um einen Wohnwagen der Marke Fendt. Der Schaden liegt bei rund 10.000 Euro. Die Polizei ermittelt. Zeugen sollen sich bei der Polizei Nordhorn melden. In Merzen sind heute Morgen zwei Katzen in einer Transportbox entdeckt worden. Die Tiere standen auf einem Parkplatz an der B218 zwischen Merzen und Üffeln. Ein Passant hat die Polizei informiert. Die Beamten prüfen, ob die Katzen ausgesetzt worden sind. Es handelt sich um zwei britisch-Kurzhaarkatzen. Die Polizei ermittelt wegen eines möglichen Verstoßes gegen das Tierschutzgesetz. In Osnabrück findet das Weihnachtssingen an der Bremer Brücke im Dezember an zwei Abenden statt. Gesungen wird am 15. und 16. Dezember. Beginn ist jeweils um 19 Uhr. Wegen der großen Nachfrage gibt es nach der Premiere im letzten Jahr zwei Termine. Der Vorverkauf beginnt nächste Woche Dienstag um 12 Uhr. Karten gibt es über die Internetseite der Osnabrückhalle. Soweit die Radio Osnabrück Regionalnachrichten. 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
3: Aktuell messen wir 21 Grad in Bad Laon, 22 Grad in Meppen. Sonne und Wolken über Osnabrück und der Weser-Ems-Region. Dazu gibt es eine leichte Brise aus östlicher Richtung bei maximal 22 Grad. Am Nachmittag wird es dann etwas grauer. Am Abend kommt dann aber die Sonne wieder raus. Und die Nacht, die bleibt klar und es kühlt sich angenehm ab auf 15 Grad.
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3: Um kurz nach 11:30, moin liebe Autofahrer. Autobahn 1 Osnabrück Richtung Bremen zwischen dem Dreieck Stur und Bremen-Brinkum. Hier ist die Richtungsfahrbahn aktuell gesperrt wegen einem schweren Unfall. Deshalb bitte das Gebiet einmal weiträumig umfahren. Autobahn 2 Dortmund Richtung Hannover in Höhe Potter-Westfalica. Hier staut es sich aktuell. Außerdem staut es sich auf der Autobahn 30 Bad Oeynhausen Richtung Osnabrück vor der Tankstelle mit Kiosk Grönegau. 2 Kilometer lang etwas mehr Geduld mitbringen. Und es wird geblitzt. In Kloppenburg auf dem Herzog-Erich-Ring steht mobiler Blitzer bei Tempo 50. In Kloppenburg auf dem Fahrener Damm steht ein Blitzer bei 60. In Lechtingen außerdem teure Fotos auf der Osnabrücker Straße, Höhe Sporthalle bei Tempo 30. In Lingen blitzt es, in Brockhausen mobiler Blitzer bei Tempo 70. Außerdem in Lingen auf der Nordlohner Straße steht mobiler Blitzer bei Tempo 60. In Nordhorn teure Fotos auf der Bentheimer Straße bei Tempo 70. Und dazu in Nordhorn auf der Ems-Bürener Straße steht außerdem mobiler Blitzer bei Tempo 100. In Rieste blitzt es auf der Alfhausener Straße bei Tempo 60. In Vechta auf der Falkenrotter Straße bei 50. Und außerdem nochmal in Vechta. Auf dem Fisbecker Damm steht mobiler Blitzer bei 40. Und der Landkreis Osnabrück, der schießt heute teure Fotos in Bad Iburg. Und wenn ihr jetzt noch was haben solltet, dann schickt doch gerne ein WhatsApp oder ruft uns an. Das wäre dann die 0541 77 70 50. Radio Osnabrück wünscht euch eine gute und sichere Fahrt.
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3: Mit Mirko im Studio und wir haben schon wieder fast die Hälfte der Arbeitswoche geschafft. Also nicht mehr lange. Das Wochenende lugt schon ums Eck. Tag zusammen.

Ihr hört Radio Osnabrück um 11:45. Mit gerade einmal 23 Jahren gehört Olivia Rodrigo zu den größten und erfolgreichsten Stars ihrer Generation. Schon in jungen Jahren begleitet sie die Musik. Später wurde sie aber erstmal durch ihre Rolle bei Disneys Serie High School Musical bekannt. Und ihren absoluten weltweiten Volltreffer und Durchbruch hatte sie dann 2021 mit Driver's License. Und jetzt haben wir sie hier bei uns mit aktueller Musik. Hier ist Olivia Rodrigo mit Drop Dead.

0: Ihr hört Radio Osnabrück um kurz vor 12 und gleich, da haben wir das hier für euch am Start.
1: Und die Chöre singen für dich.
0: Mark Forster mit Chöre. Und danach Sarah Larsen mit Talk to me, Sarah. Davor gibt's die Nachrichten aus Deutschland und der Welt.
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1: Ich bin Dirk Zeitler. Finanzminister Klingbeil will keine Extrasteuer auf zuckerfreie Getränke erheben. Das mache ich nicht, das wird nicht kommen, erklärte der SPD-Chef auf Instagram. Eine Zuckersteuer auf zuckerfreie Getränke ergebe keinen Sinn. Gestern war ein Papier aus Klingbeils Ministerium öffentlich geworden, in dem vorgeschlagen wurde, neben Limonaden unter anderem auch Zero- und Leitgetränke, Biermischgetränke, Haferdrinks und Fertigcafés der Zuckersteuer zu unterwerfen. Die weltgrößte Computerspiel- und Videospielmesse Gamescom hat mit einem starken Ausstellerplus einen Rekordwert verbucht. Wie die Veranstalter nach dem Start des fünftägigen Events in Köln mitteilten, sind mehr als 1700 Firmen, Verbände und andere Organisationen präsent.
2: Rund 350.000 Gaming-Fans werden hier in den nächsten Tagen erwartet, gut zwei Drittel davon aus dem Ausland. Die können unter anderem die neuesten Spiele ausprobieren und stehen dafür zum Teil lange in der Schlange. Die Gaming-Branche ist für die Wirtschaft enorm wichtig, das zeigt sich auch an der politischen Prominenz. Neben Finanzminister Klingbeil und Forschungsministerin Bär wird erstmals auch ein Bundespräsident auf der Messe sprechen. Frank-Walter Steinmeier ist Gastredner beim Gamescom-Kongress. Aus Köln, Thomas Bremser.
1: Fans in aller Welt trauern um die Country-Ikone Dolly Parton. Auch zahlreiche Promis und Spitzenpolitiker ehren die mit 80 Jahren an Krebs verstorbene Sängerin.
3: Millionen Fans weltweit trauern in den sozialen Medien. Auf Dolly Partons Sternenplakette auf Hollywoods Walk of Fame liegen Blumensträuße. Und in New York wurde am Abend die Spitze des Empire State Buildings in glitzerndes rosa Licht getaucht. Musikerkollegen schreiben zum Beispiel, die Welt ohne Dolly Parton sei weniger funkelnd. US-Präsident Donald Trump hat die Fahnen in den gesamten USA für eine Woche auf Halbmast setzen lassen. Onni Tochau, Nachrichtenredaktion.
1: Deutsche Unternehmen haben in den zurückliegenden 12 Monaten deutlich mehr Angriffe ausländischer Geheimdienste wahrgenommen als im Jahr zuvor. Das deckt sich mit der Einschätzung des Bundesamtes für Verfassungsschutz, das seit einigen Monaten auf eine erhöhte Gefährdung hinweist. Nach Angaben des IT-Branchenverbands Bitkom sahen von den Unternehmen, die Sabotage, Spionage oder Diebstahl erlebt haben, 37% einen ausländischen Nachrichtendienst am Werk, nach 28% im Vorjahr.
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4: Aktuell, da messen wir 22 Grad in Lingen und auch 22 Grad in Quakenbrück. Sonne und Wolken teilen sich über Osnabrück und der Weser-Ems-Region den Himmel. Dazu gibt es Wind aus östlichen Richtungen bei maximal 22 Grad. Am Nachmittag, da bezieht es sich dann. Am Abend, da lockert es sich dann aber wieder auf. Und die Nacht, die bleibt klar. Und die Nacht, die bleibt klar. Und es kühlt sich ab auf 15 Grad. Der Radio aus

0: verkehrskundige Autofahrer werden auch gebeten, das Gebiet weiträumig zu umfahren. Es staut sich auf der Autobahn 30 Bad Oeynhausen Richtung Osnabrück vor der Tankstelle mit Kiosk Grönegau. 2 Kilometer lang, hier auch langsam zunehmend. Und es wird geblitzt. In Kloppenburg um Herzog-Erich-Ring steht mobiler Blitzer bei Tempo 50. In Kloppenburg außerdem auf dem Fahrener Damm bei Tempo 60. In Lechtingen auf der Osnabrücker Straße wird geblitzt. Höhe der Sporthalle bei Tempo 30. In Lingen, teure Fotos in Brockhausen, steht ein mobiler Blitzer bei Tempo 70. Außerdem in Lingen auf der Nordlohner Straße bei Tempo 60. In Nordhorn auf der Bentheimer Straße steht mobiler Blitzer bei Tempo 70. In Osterwald, alte Picardi, steht mobiler Blitzer bei Tempo 80. In Rieste auf der Alfhausener Straße steht mobiler Blitzer bei Tempo 60. In Vechta auf der Falkenrotter Straße wird geblitzt bei Tempo 50. Außerdem in Vechta auf dem Fisbecker Damm bei Tempo 50. Und der Landkreis Osnabrück, der blitzt heute in Bad Iburg. Und solltet ihr jetzt noch irgendwas für uns haben, Staus, Blitzer oder Gefahrenstellen, dann immer her damit an. Unsere Kombinummer für WhatsApp und Telefon, das ist die 0541 77 70 50. Radio Osnabrück wünscht euch eine gute und sichere Fahrt.
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0: Heute vor 70 Jahren wurde die erste Bravo veröffentlicht. Und welche Poster früher bei euch so im Zimmer hingen, das klären wir gleich einmal auf. Zur Mittagspause besingen euch jetzt aber erstmal die Chöre. Ich bin Mirko. Moin zusammen.

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0: Welches Poster hing bei euch früher im Zimmer? Ihr hört Radio Osnabrück. Die Bravo feiert diese Woche ihren 70. Geburtstag. Viele Osnabrücker haben sie in ihrer Jugend gelesen. Anlässlich der bekannten Poster aus der Zeitschrift haben wir euch mal in der Osnabrücker Innenstadt so gefragt, welche Poster ihr denn bei euch im Zimmer hängen hattet.
1: Aber Michael Jackson, aber auf jeden Fall war das schon Anfang der 80er Jahre ein Star.
2: Depeche Mode hatte ich hängen.
3: Justin Bieber.
4: Keine Stars, ich war selber der Star.
5: Backstreet Boys, NSYNC und die Spice Girls.
6: Hannah Montana.
7: Bei mir hängt Taylor Swift.
8: No Angels.
9: Cristiano Ronaldo.
10: Susi Quattro.
11: T-Rex.
7: Und Eminem.
12: Tokyo Hotel.
7: Timo Boy.
0: Also ziemlich bunt gemischt, sehr viele unterschiedliche Persönlichkeiten. Dazu habt ihr uns auch ein paar Sprachnachrichten geschickt, welche Poster denn bei euch so im Zimmer hingen. Und da hat sich Jens gemeldet.
13: Also ich war früher ein ganz großer Fan von Alf. Hatte Poster und sogar einen Aufsteller aus dem Kino in Lebensgröße.
0: Andreas aus Hilter hat auch noch diese Geschichte für uns.
14: Meine Ex-Freundin hatte einen Starschnitt von Pierre Corso. Und den himmelte sie so sehr an, ich glaube, ich war ein bisschen neidisch. Und auf jeden Fall, als sie diesen Starschnitt zusammen hatte, habe ich ihm die Augen ausgeschnitten und die Zähne schwarz angemalt. Danach hat sie 4 Wochen nicht mehr mit mir geredet.
0: Radikale Maßnahme, würde ich mal sagen. Außerdem habt ihr uns auch noch ein paar Textnachrichten geschickt. Da hat sich Chris gemeldet, der hatte Modern Talking bei sich hängen. Kerstin aus Melle Limal, da war sie schwer verliebt, sagt sie. Und Alexandra, die hatte zuerst Michael Jackson, später dann Brad Pitt aus dem Film Interviews mit einem Vampir. Mann, sah der sexy aus, schreibt Alexandra. Und wenn ihr auch ein Bravo-Poster in eurem Zimmer hängen hattet, dann schickt uns doch gerne eine Text- oder Sprachnachricht an die 0541 77 70 50. Und wenn ihr noch mehr Bock auf Bravo-Content habt, dann schaut doch mal auf unserer Radio Osnabrück Facebook- und Instagram-Seite vorbei. Wir haben nämlich unterschiedliche Bravo-Tests gemacht und einen bisher auch schon hochgeladen. Schaut da gerne mal vorbei. In den nächsten Tagen gibt's dann noch mehr Bravo-Tests. Wir von Radio Osnabrück wünschen der Bravo alles Gute zum 70. Und jetzt gibt's Shakira mit Dai Dai.

0: Das war Marshmallow mit Phoenix hier bei Radio Osnabrück. Gleich um 12:30 gibt's alles Neue aus Osnabrück und der Weser-Ems-Region für euch. Davor haben wir noch einen 80er.
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2: Im Studio Alex. Guten Tag. Gestern Abend ist ein 38-jähriger Autofahrer auf der Nordhorner Straße zwischen Nordhorn und Engden tödlich verunglückt. Kurz vor einer Linkskurve ist er von der Straße abgekommen. Sein Auto ist gegen einen Baum geprallt. Der Mann ist noch an der Unfallstelle gestorben. Die Unfallursache wird weiter untersucht. Gestern Abend ist es an der Kreuzung Döppersweg und Wiedmarscher Straße in Nordhorn zu einem schweren Unfall gekommen. Ein 20-jähriger Autofahrer ist mit einem Wohnmobil zusammengestoßen. Sein Beifahrer ist schwer verletzt worden. Der Fahrer selbst ist leicht verletzt worden. Die Wohnmobilfahrerin ist unverletzt geblieben. Nächste Woche Montag stehen zwei Männer vor dem Amtsgericht Osnabrück. Ihnen wird ein Einbruch in einen Verbrauchermarkt im Juli 2024 vorgeworfen. Sie sollen Wodka und Tabak gestohlen haben. An den Türen soll ein Schaden von 3.000 Euro entstanden sein. Einer der Angeklagten soll danach selbst die Polizei gerufen haben. Gestern Abend hat ein Zeuge auf der Bünder Straße einen Mazda in Schlangenlinien beobachtet. Der Fahrer ist mehrfach dicht an den Fahrbahnrand geraten. Die Polizei hat das Auto später an der Mindener Straße kontrolliert. Bei dem 37-jährigen Fahrer aus Herford ist Alkoholgeruch festgestellt worden. Ein Test hat den Verdacht bestätigt. Heute Morgen sind zwei Katzen in einer Transportbox auf einem Parkplatz an der B218 zwischen Merzen und Üffeln gefunden worden. Ein Passant hat die Polizei informiert. Die Tiere könnten dort ausgesetzt worden sein. Die Polizei in Bramsche kümmert sich derzeit um die Britisch-Kurzhaarkatzen. Sie ermittelt wegen eines möglichen Verstoßes gegen das Tierschutzgesetz. Seit gestern werden in Nordhorn 12 Bushaltestellen barrierefrei ausgebaut. Die Arbeiten sollen Ende des Jahres abgeschlossen sein. Die Haltestellen sollen sicherer und besser zugänglich werden. 9 Haltestellen erhalten begrünte Wartehallen. Die Kosten liegen bei rund 400.000 Euro. Soweit die Radio Osnabrück Regionalnachrichten. Bei uns immer um 9:30 und jederzeit online auf radioosnabrück.de.
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3: Aktuell, da messen wir 22 Grad in Menzlage und 21 Grad in Emsteck. Sonne und Wolken über Osnabrück und der Weser-Ems-Region. Dazu gibt es eine leichte Brise aus östlicher Richtung bei maximal 22 Grad. Am Nachmittag wird es dann erstmal etwas grauer, aber am Abend kommt die Sonne dann wieder raus. Die Nacht bleibt klar und es kühlt sich ab auf angenehme 15 Grad.
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3: Um kurz nach 9:30, moin liebe Autofahrer. Autobahn 1 Osnabrück Richtung Bremen zwischen Wildeshausen West und Dreieck Stur. Hier staut es sich 5 Kilometer lang. Ortskundige Autofahrer werden gebeten, das Gebiet weiträumig zu umfahren. Und es wird geblitzt. Auf der B213 Kloppenburg Richtung Lastrup Höhe Tank- und Rastanlage. In Bünde auf der Hansastraße steht ein mobiler Blitzer. Außerdem teure Fotos in Lechtingen auf der Osnabrücker Straße Höhe der Sporthalle bei Tempo 30. In Lingen wird geblitzt, in Brockhausen steht ein mobiler Blitzer. In Nordhorn auf der Bentheimer Straße steht außerdem hier auch ein mobiler Blitzer bei Tempo 70. Außerdem teure Fotos in Riester auf der Alfhausener Straße steht ein mobiler Blitzer bei Tempo 60. Und der Landkreis Osnabrück, der schießt heute teure Fotos in Bad Iburg. Und wenn ihr jetzt noch Infos für uns habt, Staus, Blitzer oder auch Gefahrenstellen, dann immer her damit an unsere Kombinummer für WhatsApp und Telefon. Das ist die 0541 77 70 50. Radio Osnabrück wünscht euch eine gute Fahrt.
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3: In unserem Tagebuch der Hits, da habe ich gleich die Geschichte hinter Neverending Story von Limahl. Mein Name ist Mirko. Tag zusammen.

26. August 1984. Limahl steigt mit Never Ending Story in die Charts ein. Eigentlich ist Limahl aussortiert. Ein schwieriger Kerl, sagt man über ihn. Mit dem kann und will man nicht arbeiten. Der ist durch. Vor nicht einmal 2 Jahren ist er in England noch eins der Teenie-Idole schlechthin. Mit seiner Popgruppe Kajagoogoo hat er den Überhit Too Shy. Aber dann wird er rausgeschmissen, weil er eben so schwierig ist und niemand mit ihm arbeiten will. Eine Karriere in den Sand gesetzt, vor dem Aus. Aber dann wendet sich das Blatt. Als für den Song zum Film Eine unendliche Geschichte ein Sänger gesucht wird, fällt die Wahl auf Limahl. Und der nutzt sie. Ein Song so episch wie die unendliche Geschichte selbst. Und für Limahl ein Weg zurück

0: gleich um 1 hier bei Radio Osnabrück. Alex Warren mit Ordinary. Und danach No Tengo Dinero von Regueira. Und davor geht's noch die Radio Osnabrück Weltnachrichten. Bis gleich.
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1: Ich bin Dirk Zeitler. Die Nachricht, dass die geplante Zuckersteuer auch auf zuckerfreie Getränke wie Cola Zero ausgeweitet werden soll, hat eine Welle der Empörung in Deutschland ausgelöst. Bundesfinanzminister Klingbeil stellt jetzt klar, es wird keine Extrasteuer auf zuckerfreie Getränke geben. Das wird nicht kommen, schrieb er auf Instagram.
2: Eine Zuckersteuer auf zuckerfreie Getränke ergibt keinen Sinn, schreibt Klingbeil wörtlich. Und damit spricht er den meisten wohl aus dem Herzen. Zum Auslöser der Debatte erklärte er, es sei ein Arbeitspapier an die Öffentlichkeit gelangt, die darin enthaltenen Vorschläge, auch Getränke zu besteuern, die andere Süßungsmittel statt reinem Zucker enthalten, sei weder politisch abgestimmt noch in der Koalition beschlossen. Diana Kramer, Nachrichtenredaktion.
1: VW-Konzernchef Blume hat sich nach dem Auftakt in der Wolfsburger Zentrale den Fragen der Belegschaft im Werk Emden gestellt. Blume landete am Morgen mit einem Flieger des VW Air Service auf dem Flugplatz in Ostfriesland. Die zweite von insgesamt 9 Betriebsversammlungen war mit Spannung erwartet worden, weil der Standort in Emden jüngst immer wieder zu den gefährdeten Werken gezählt wurde. Betriebsrat und Gewerkschaft hatten schon im Juli mit Protesten auf die Berichte über verschärfte Sparpläne des Konzerns reagiert. Die weltgrößte Computerspiel- und Videospielmesse Gamescom hat mit einem starken Ausstellerplus einen Rekordwert verbucht. Wie die Veranstalter nach dem Start des 5-tägigen Events in Köln mitteilten, sind mehr als 1700 Firmen, Verbände und andere Organisationen präsent.
3: Rund 350.000 Gaming-Fans werden hier in den nächsten Tagen erwartet, gut 2/3 davon aus dem Ausland. Die können unter anderem die neuesten Spiele ausprobieren und stehen dafür zum Teil lange in der Schlange. Die Gaming-Branche ist für die Wirtschaft enorm wichtig, das zeigt sich auch an der politischen Prominenz. Neben Finanzminister Klingbeil und Forschungsministerin Bär wird erstmals auch ein Bundespräsident auf der Messe sprechen. Frank-Walter Steinmeier ist Gastredner beim

0: Aktuell messen wir 21 Grad in Diepholz und 22 Grad in Wallenhorst. Sonne und Wolken über Osnabrück und der Weser-Ems-Region. Dazu gibt's Wind aus östlichen Richtungen bei maximal 22 Grad. Am Nachmittag bezieht es sich dann am Abend. Da lockert es sich dann aber wieder ein bisschen auf. Und die Nacht, die bleibt klar und es kühlt sich ab auf 15 Grad. Der Radio Osnabrück 3-Tage-Trend. Morgen wird's nochmal richtig sommerlich bei Temperaturen von bis zu 28 Grad. Am Nachmittag kann es aber auch noch mal gewittern. Donnerstag und Freitag gibt's Sonne, Wolken und Gewitter.
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0: Um kurz nach 1 Mahlzeit, liebe Autofahrer. Auf der Autobahn 1 Osnabrück Richtung Bremen zwischen Wildeshausen West und dem Dreieck Stur. Hier staut es sich 5 Kilometer lang. Ortskundige Autofahrer werden hier gebeten, das Gebiet weiträumig zu umfahren. Autobahn 30, Bad Oeynhausen Richtung Osnabrück, vor der Tankstelle mit Kiosk Grönegau. Hier stockt es 2 Kilometer lang, langsam zunehmend ist das Ganze und hier steht ja ungefähr 10 Minuten länger. Und es wird geblitzt. Auf der A1 Richtung Osnabrück, kurz vor der Anschlussstelle Vechta. Außerdem teure Fotos auf der B213 Kloppenburg Richtung Lastrup, Höhe der Tank- und Rastanlage. In Bünde auf der Hansastraße steht ein mobiler Blitzer, in Lingen. In Brockhausen steht ein mobiler Blitzer, außerdem in Lingen teure Fotos in Brockhausen. Ja, das hatten wir gerade schon mal. In Nordhorn blitzt es auf der Bentheimer Straße, da steht ein mobiler Blitzer bei Tempo 70. In Rheden auf der Wagenfelder Straße steht ein mobiler Blitzer. In Riester auf der Alfhausener Straße steht ein mobiler Blitzer. Außerdem teure Fotos in Wallenhorst auf der Osnabrücker Straße bei Tempo 30. Und der Landkreis Osnabrück, der schießt selbstverständlich auch noch teure Fotos heute in Bad Iburg. Und wenn ihr noch was entdeckt habt, dann ruft doch kurz durch oder schickt uns eine WhatsApp an die 0541 77 70 50 und Radio Osnabrück wünscht euch eine gute und sichere Fahrt.
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0: Mit Mirko am Mikro und ich habe unfassbar Hunger, deswegen wird sich erstmal eine Banane gezogen. Natürlich nicht im Studio. Moin.

0: Es ist 12:15 hier bei Radio Osnabrück. Die südkoreanische Boygroup BTS hatte im Juli einen absolut verrückten und stressigen Trip hinter sich bringen müssen. Am Samstag, dem 18. Juli, stand die Band nämlich noch in Paris vor knapp 90.000 Fans auf der Bühne. Direkt nach diesem Auftritt sind sie sofort in den Flieger eingestiegen und die Nacht in die USA geflogen, um am frühen Morgen pünktlich für die Proben auf dem Rasen zu stehen. Ein paar Stunden später ist die Boygroup nämlich bei der Halbzeitshow des WM-Finals aufgetreten. Und ich fand den, ehrlich gesagt, mega cool. Und jetzt sind sie hier bei uns in der Musik eures Lebens bei Radio Osnabrück. Das ist BTS mit Swim. You know what it
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0: Das waren die Backstreet Boys mit As Long As You Love Me hier bei Radio Osnabrück. Gleich um 13:30 haben wir alle aktuellen News aus Osnabrück und der Weser-Ems-Region. Wir sind sofort zurück.
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1: Im Studio Alex. Guten Tag. In Engden ist gestern Abend ein 38-jähriger Autofahrer tödlich verunglückt. Der Unfall passierte auf der Nordhorner Straße zwischen Nordhorn und Engden. Der Mann kam kurz vor einer Linkskurve von der Straße ab. Sein Auto prallte gegen einen Baum und wurde komplett zerstört. Der 38-Jährige starb noch an der Unfallstelle. Die Unfallursache wird weiter ermittelt. In Nordhorn hat es gestern Abend einen schweren Unfall mit einem Auto und einem Wohnmobil gegeben. Ein 20-Jähriger wollte an der Kreuzung Dörpersweg und Wiedmarscher Straße rechts abbiegen. Wegen überhöhter Geschwindigkeit stieß sein Wagen mit dem Wohnmobil zusammen. Der Fahrer wurde leicht verletzt, sein Beifahrer schwer. Die Fahrerin des Wohnmobils blieb unverletzt. Der Schaden wird auf 14.000 Euro geschätzt. Nächste Woche Montag müssen sich zwei Männer vor dem Amtsgericht Osnabrück verantworten. Die Angeklagten sind 31 und 64 Jahre alt. Sie sollen im Juli 2024 in einen Verbrauchermarkt eingebrochen sein. Dabei sollen sie Wodka und Tabak gestohlen haben. Einer der Männer soll anschließend selbst die Polizei gerufen haben. Das Gericht hat zwei Zeugen und einen Sachverständigen geladen. In Herford hat die Polizei gestern Abend einen 37-jährigen Autofahrer kontrolliert. Ein Zeuge hatte den Mazda auf der Bünder Straße in Schlangenlinien fahren sehen. Der Fahrer war mehrfach dicht an den Fahrbahnrand geraten. Die Beamten stellten Alkoholgeruch bei dem Mann fest. Ein Alkoholtest bestätigte den Verdacht. Der Fahrer musste eine Blutprobe abgeben. Auf dem Südfriedhof in Nordhorn sind am Montag mehrere Grabkerzen gestohlen worden. Die Taten passierten zwischen 10 Uhr und 10.15 Uhr. Ob die Fälle zusammenhängen, ist noch unklar. Außerdem haben Unbekannte versucht, eine Bronzestatue von einem Grabstein zu entfernen. Die Täter scheiterten und flüchteten. Die Polizei sucht Zeugen. In Nordhorn werden 12 Bushaltestellen barrierefrei ausgebaut. Die Arbeiten laufen seit gestern. Sie sollen Ende des Jahres abgeschlossen sein. 9 Haltestellen erhalten begrünte Wartehallen. Der Ausbau kostet rund 400.000 Euro. Soweit die Radio Osnabrück Regionalnachrichten. 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
2: Aktuell messen wir 22 Grad in Lotte und auch 22 Grad in Recke. Sonne und Wolken über Osnabrück und der Weser-Ems-Region. Dazu gibt es eine leichte Brise aus östlicher Richtung bei maximal 22 Grad. Und am Nachmittag, da wird es dann etwas grauer. Am Abend kommt die Sonne aber wieder raus. Die Nacht bleibt klar und kühlt sich ab auf angenehme 15 Grad.
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2: Um kurz nach 13:30 Mahlzeit, lieber Autofahrer. Autobahn 1 Osnabrück Richtung Bremen zwischen Wildeshausen West und Dreieck Stur. Hier staut es sich 5 Kilometer lang wegen einem Unfall. Ortskundige Autofahrer werden gebeten, das Gebiet weiträumig zu umfahren. Autobahn 30 Bad Oeynhausen Richtung Osnabrück vor der Tankstelle mit Kiosk Grönegau. Da staut es sich 2 Kilometer lang und es wird geblitzt. Auf der B213 Kloppenburg Richtung Glastrup, Höhe der Tank- und Rastanlage in Bünde auf der Hansastraße steht mobiler Blitzer. In Geest auf der Meppener Straße steht auch einer. Außerdem teure Fotos in Hilte auf der Bielefelder Straße in Lingen. In Brockhausen steht mobiler Blitzer. In Reden auf der Wagenfelder Straße steht mobiler Blitzer. In Rieste auf der Alfhausener Straße. Und der Landkreis Osnabrück, der blitzt heute in Bad Iburg. Und es kam gerade noch mal eine Warnmeldung rein für die A43 Münster Richtung Recklinghausen. Zwischen Senden und Nottuln, hier steht ein defekter LKW auf dem Standstreifen. Außerdem liegen Reifenteile auf allen Fahrstreifen, also einmal vorsichtig fahren. Und wenn ihr jetzt noch etwas gesehen haben solltet, dann ruft doch kurz durch oder schickt uns eine WhatsApp an die 0541 77 70 50. Radio Osnabrück wünscht euch eine gute Fahrt.
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2: Und gleich, da haben wir noch ein paar Veranstaltungstipps für euch. Mein Name ist Mirko, hi zusammen.

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2: Bald stehen die Kommunalwahlen an und auch die Jugendlichen Osnabrücks müssen sich bis dahin entscheiden, wem sie ihre Stimme geben. Dabei möchte der Stadtjugendring Osnabrück helfen. Heute wird dafür eine Podiumsdiskussion veranstaltet. Mehr von Felix Weghorst, Vorstandsmitglied des Stadtjugendrings.
3: Es ist ein kommunalpolitischer Rundumschlag, aber natürlich mit starkem Fokus auf Themen, die gerade für junge Osnabrückerinnen und Osnabrücker wichtig sind. Wir haben alle demokratischen Fraktionen bzw. Parteien des Rates vertreten. Es kommen also 7 verschiedene Lokalpolitiker.
2: Los geht es um 19 Uhr im Scherhaus in der Friedenskirche in Osnabrück. Um das Jahr 0 erlitten die Römer beim heutigen Kalkkrise eine verheerende Niederlage. 2000 Jahre später können sich die Besucher im Varusschlachtmuseum über Römer und Germanen informieren. Morgen um 11 Uhr gibt es dazu Familienführungen in der Dauerausstellung des Museums und Parks Kalkkrise.
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0: Gleich hinterher gibt's Lady Gaga mit Abracadabra. Und davor gibt's noch die Nachrichten aus Deutschland und der Welt. Geht sofort weiter.
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1: Ich bin Thomas Bleskin. VW-Konzernchef Oliver Blume hat sich bei der Belegschaft in Emden zur schwierigen Lage des Werks geäußert. Ihm zufolge betragen die Arbeitskosten in Ostfriesland mehr als das Doppelte vergleichbarer europäischer Standorte.
2: Werksschließungen sind noch nicht beschlossen, hat der VW-Chef immer wieder betont. Aber die Belegschaften sind alarmiert, seit die Konzernführung Sparmaßnahmen angekündigt hat. Und für die Werke in Emden und Zwickau gibt es noch keine wettbewerbsfähige Nutzung für die 2030er Jahre, wie es aus der VW-Führung heißt. Das soll jetzt in den kommenden 6 bis 12 Monaten geschafft werden. An den beiden Standorten hatte VW zuletzt viel Geld investiert für die Produktion von E-Autos. Thomas Thonfeld, Nachrichtenredaktion.
1: Bundeskanzler Merz hat nach der Klausurtagung des schwarz-roten Kabinetts zu mehr Optimismus und Zuversicht aufgerufen. Die Regierung habe auf Schloss Neuhardenberg ein Zukunftsbild für Deutschland entworfen und die Aufgaben der kommenden Wochen und Monate offen und konstruktiv beraten, sagte der CDU-Chef. Merz forderte, den weit verbreiteten Missmut abzuschütteln, der das Land lähme. Die Nachricht, dass die geplante Zuckersteuer auch auf zuckerfreie Getränke wie Cola Zero ausgeweitet werden soll, hat eine Welle der Empörung in Deutschland ausgelöst. Bundesfinanzminister Klingbeil stellt jetzt klar, es wird keine Extrasteuer auf zuckerfreie Getränke geben.
3: Eine Zuckersteuer auf zuckerfreie Getränke ergibt keinen Sinn, schreibt Klingbeil wörtlich. Und damit spricht er den meisten wohl aus dem Herzen. Zum Auslöser der Debatte erklärte er, es sei ein Arbeitspapier an die Öffentlichkeit gelangt, die darin enthaltenen Vorschläge, auch Getränke zu besteuern, die andere Süßungsmittel statt reinem Zucker enthalten, sei weder politisch abgestimmt noch in der Koalition beschlossen. In interne Diskussionen gehören laut Klingbeil aber eben auch Vorschläge, die am Ende nicht umgesetzt werden. Diana Kramer, Nachrichtenredaktion.
1: Der Einbruch beim Wohnungsbau zwischen 2023 und 2025 hat einer Studie zufolge die gesamte Konjunktur in Deutschland gebremst. 2025 seien bundesweit rund 85.000 Wohnungen weniger gebaut worden als 2 Jahre zuvor, heißt es im sogenannten Baumonitor 2026. Allein für den Bau bedeutet das binnen 2 Jahren einen Nettoumsatzverlust von rund 27 Milliarden Euro.
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5: Aktuell 21 Grad in Nordrup, 21 Grad messen wir auch bei euch in Steinfeld. Bis zu 22 Grad sind heute drin in Osnabrück und der Weser-Ems-Region. Dazu viele Wolken und kaum Sonnenschein. Es soll allerdings meist trocken bleiben. Nachts sinken die Temperaturen auf bis zu 15 Grad ab. Der Radio Osnabrück 3-Tage-Trend auch in den nächsten Tagen Grad ab. Der Radio Osnabrück 3-Tage-Trend auch in den nächsten Tagen mal Sonne, mal Wolken, zwischendurch

0: anderem an der B213 Kloppenburg in Richtung Lastrup in Höhe der Tank- und Rastanlage. Dann stehen sie noch in Geste an der Meppener Straße, auch ein Blitzer in Hilter am Teutoburger Wald an der Bielefelder Straße, teure Fotos in Rieste an der Alfhausener Straße und der Landkreis Osnabrück, der ist heute mit seinen Geschwindigkeitskontrollen in Bad Iburg unterwegs. Ihr habt noch weitere Messstellen gesehen? Dann sagt uns gerne Bescheid. 0541 77 70 50. Nutzt unsere Kombinummer für WhatsApp und Telefon. Radio Osnabrück wünscht euch eine gute Fahrt.
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0: Die Bergfest-Show am Mittwochnachmittag. Ich bin der Moppel. Hallo zusammen. Schön, dass ihr bei uns seid.

feiern heute 70 Jahre Bravo hier bei Radio Osnabrück. Ah, und da wurde ich vorhin hier in der Redaktion gefragt, sag mal Moppel, du bist ja auch schon ein bisschen älter und Bravo lesen und so, welches Poster hattest du am meisten bei dir damals im Zimmer aufgehängt oder welche Person war so am meisten vertreten in Moppels Kinder- und Jugendzimmer? Welche Poster außer Bravo? Bestimmt doch die Sandra. Ich sag mal so, gerne hätte ich die Sandra bei mir im Zimmer hängen gehabt, aber meine Eltern haben mir verboten, die Bravo zu lesen. Dr. Sommer und so, das durfte ich einfach nicht. Ich bin dann direkt zum Playboy gewechselt.

0: Musik zum Träumen. Mike Oldfield zusammen mit Anita Hegerland. Innocent. Radio Osnabrück, gleich um 14:30 für euch. Die aktuellen Regionalnachrichten aus Osnabrück und der Weser-Ems-Region. Wir bringen euch auf den aktuellen Stand, denn ihr wisst ja, bei uns hört ihr, was los ist.
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1: Im Studio Alex. Guten Tag. In Engden ist gestern Abend ein 38-jähriger Autofahrer tödlich verunglückt. Der Unfall ist auf der Nordhorner Straße zwischen Nordhorn und Engden passiert. Der Mann ist kurz vor einer Linkskurve von der Straße abgekommen. Sein Wagen ist gegen einen Baum geprallt. Der 38-Jährige ist noch an der Unfallstelle gestorben. Die Unfallursache wird ermittelt. In Nordhorn ist gestern Abend ein Autofahrer bei einem Unfall schwer verletzt worden. Der Unfall ist an der Kreuzung Döppersweg und Wiedmarscher Straße passiert. Ein 20-Jähriger wollte mit seinem Auto rechts abbiegen. Dabei ist er wegen zu hoher Geschwindigkeit mit einem Wohnmobil zusammengestoßen. Sein Beifahrer hat schwere Verletzungen erlitten. Die Wohnmobilfahrerin ist unverletzt geblieben. In Nordhorn werden seit gestern 12 Bushaltestellen barrierefrei ausgebaut. Die Arbeiten finden im gesamten Stadtgebiet statt. Die Haltestellen sollen Ende des Jahres fertig sein. Sie sollen sicherer und komfortabler erreichbar werden. 9 Haltestellen erhalten begrünte Wartehallen. Die Kosten liegen bei rund 400.000 Euro. Nächste Woche Mittwoch stehen 2 Angeklagte vor dem Amtsgericht Osnabrück. Die beiden sind 22 und 20 Jahre alt. Sie sollen im Winter 2025 und 2026 mehrere Brände gelegt haben. Dabei sollen ein Auto, eine Hecke und ein hölzerner Spielturm zerstört worden sein. Das Gericht hat 5 Zeugen und einen Sachverständigen geladen. In Herford hat die Polizei gestern Abend einen alkoholisierten Autofahrer gestoppt. Ein Zeuge hatte den 37-Jährigen auf der Bünderstraße in Schlangenlinien fahren sehen. Der Mann ist mehrfach nah an den Fahrbahnrand geraten. Polizisten haben ihn an der Mindener Straße kontrolliert. Ein Alkoholtest hat den Verdacht bestätigt. Der Fahrer ist zur Blutentnahme auf die Wache gebracht worden. In Nordhorn sind am Montag Grabkerzen vom Südfriedhof gestohlen worden. Die Diebstähle sind zwischen 10 Uhr und 10.15 Uhr passiert. Außerdem haben Unbekannte versucht, eine Bronzestatue von einem Grabstein zu entfernen. Der Versuch ist gescheitert. Die Polizei ermittelt und sucht Zeugen. Soweit die Radio Osnabrück Regionalnachrichten. 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
2: Momentan 21 Grad in Osterkappeln, 21 sind es auch in Holdorf. Wir kommen heute auf bis zu 22 Grad, dazu viele Wolken. Es soll aber trocken bleiben, was die Sonne angeht. Ja, sie versucht sich gegen die Wolken durchzusetzen. Ob sie es auch schafft, ist eine andere Frage, ne? Und die nächsten Tage, die werden unbeständiger, aber deutlich wärmer, teilweise heiß.
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2: 2:58 ist es. Hallo, lieber Autofahrer. A30 Bad Oeynhausen in Richtung Osnabrück vor der Tankstelle mit dem Kiosk Grönegau. 1 Kilometer stockender Verkehr. Geblitzt wird unter anderem in Bissendorf an der Belmer Straße. Dann stehen sie noch in Kloppenburg am Markt. Auch teure Fotos in Hilter am Teutoburger Wald an der Bielefelder Straße. In Nordhorn ein Blitzer am Wehrweg und in Rieste an der Alfhausener Straße. Der Landkreis Osnabrück, der ist indes mit seinen Geschwindigkeitskontrollen in Bad Iburg aktiv. Ihr habt noch mehr Messstellen gesehen? Na dann, sagt uns gerne Bescheid per WhatsApp oder ruft an auf unserer Kombi-Nummer 0541 77 70 und die 50 zum Schluss. Radio Osnabrück wünscht euch allen eine gute Fahrt.
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2: Oh lala, jetzt ein neues Duo, was, wie ich finde, musikalisch wunderbar miteinander harmoniert. Loy und David Puentes. Golden Summer. Frisch für eure Öhrchen. Ich bin der Moppel. Guten Tag.

Nicht erschrecken, wir sind's nur, Radio Osnabrück mit einem Song, der im Original aus den 60er Jahren stammt, von den Impressions. Geschrieben wurde er von Curtis Mayfield, aber so richtig bekannt wurde dieses Lied erst in den 90ern, Anfang der 90er, durch die Version der Crystal Waters. Hier ist Gypsy Woman oder auch besser bekannt unter La La.

0: Erbarmen. 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
1: Jack, One Check, du, was liegt heute an, Kollege Olo?
2: Guten Morgen, Captain O. Es gibt Berichte von Ausbeutung bei Sanifair.
1: Ah, diese Toiletten auf Rasthöfen?
2: Ja.
1: Ja, dann ist das wohl ein globales Problem. Achtung, Captain O, Fräulein Schieber, bitte ins Cockpit.
3: Ja, Captain.
1: Alles gut bei Ihnen da hinten?
3: Ja, oh, haben Sie das mitbekommen? Der Friedrich Merz ist am ersten Tag nach dem Urlaub direkt mal ausgebuht worden.
1: Ja, der nächste logische Karriereschritt, ne?
3: Wie?
1: Ja, vom Bundeskanzler zum Bundeskanzler. Das passiert.
3: Ja, er war zu Besuch in der Eifel nach den heftigen Bränden. Da ist er sogar ausgepfiffen worden.
1: Na ja, der Merz hat selbst gesagt, das waren keine Pfiffe.
3: Was denn sonst?
1: Ja, die Leute wollten noch die letzten Feuer auspusten.
3: Haha. Na ja, heute ist ja Kabinettsklausur und historische Beschlüsse wurden angekündigt.
1: Ja, natürlich. Ist ja schon herbstlich draußen. Das schreit doch nach einem neuen Herbst der Reformen. Ja, und Deutschland wurde dieses Jahr endlich mal wieder Weltmeister.
3: Naja, vielleicht klappt es ja jetzt mal mit den historischen Beschlüssen.
1: Ja, solange der Klingbeil mitspielt, gibt's maximal historische Verschlüsse.
4: Entschuldigung, gibt's im Spätsommer schon ein Schattenkabinett?
5: Nein.
1: So, Landanflug Roter Tower meldet schlechtes Omen neben dem Kanzleramt.
3: Was denn?
1: Ja, da musst du schon das Reformhaus schließen.
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Rockgebiet, das sind die mit dem Small Town Boy. Why? In der Musik eures Lebens. Ihr hört Radio Osnabrück am Mittwoch, gleich nach den Nachrichten mit den 90ern. Cut and Move. Give it up.

0: Außerdem mit dabei Moschina, Rhythm Unknown. Ich bin der Moppel, bis gleich.
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1: Ich bin Thomas Pleskin. Bundeskanzler Merz hat zu mehr Optimismus und Zuversicht aufgerufen. Nach der Kabinettsklausur in Brandenburg forderte der CDU-Chef, den weit verbreiteten Missmut in Deutschland abzuschütteln.
2: Wir sind und bleiben das Land der Macher und Erfinder, sagt Merz. Und auch mit der Wirtschaft werde es bis Jahresende wieder bergauf gehen, versprach er. Nach dem brütenden Sommer betonte er, er habe auch das Thema Hitzeschutz auf dem Schirm. Mehr Geld dafür will er aber nicht locker machen. Vor einem schwierigen Herbst mit Reformen und Landtagswahlen ging es bei der Klausur vor allem aber auch um eines, gut zu performen, Geschlossenheit zu demonstrieren. Claudia Wächter, Nachrichtenredaktion.
1: Finanzminister Klingbeil hat eine Ausweitung der geplanten Zuckersteuer auf zuckerfreie Light- und Zero-Getränke ausgeschlossen. Ein entsprechender Vorschlag aus seinem Ministerium sei lediglich ein interner Arbeitsstand und weder politisch abgestimmt noch von der Koalition beschlossen, erklärte der SPD-Chef. Besteuert werden sollen ab 2027 zuckerhaltige Getränke. VW-Konzernchef Oliver Blume hat sich bei der Belegschaft in Emden zur schwierigen Lage des Werks geäußert. Ihm zufolge betragen die Arbeitskosten in Ostfriesland mehr als das Doppelte vergleichbarer europäischer Standorte. Blumes Auftritt in Emden war mit Spannung erwartet worden, weil der Standort aktuell immer wieder zu den gefährdeten Werken gezählt wurde.
3: Werksschließungen sind noch nicht beschlossen, hat der VW-Chef immer wieder betont. Aber die Belegschaften sind alarmiert, seit die Konzernführung Sparmaßnahmen angekündigt hat. Und für die Werke in Emden und Zwickau gibt es noch keine wettbewerbsfähige Nutzung für die 2030er Jahre, wie es aus der VW-Führung heißt. Das soll jetzt in den kommenden 6 bis 12 Monaten geschafft werden. An den beiden Standorten hatte VW zuletzt viel Geld investiert für die Produktion von E-Autos. Thomas Thonfeld, Nachrichtenredaktion.
1: Nach einer schweren Sturzflut im nepalesischen Himalaya werden hunderte Reisende vermisst. Nach vorläufigen Angaben der Tourismusbehörde handelt es sich um fast 400 Menschen, darunter knapp 300 Ausländer, auch aus Deutschland, den USA und Spanien. Die Zahl der Toten stieg inzwischen auf 22. Die Ursache der Flut ist noch unklar. Als Möglichkeit gilt der Ausbruch eines Gletschersees.
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5: Derzeit 21 Grad in Bramsche, 21 auch in Haselünne. Heute geht's hoch auf bis zu 22 Grad bei vielen Wolken und kaum Sonnenschein. Es soll aber trocken bleiben. Nachts sinken die Temperaturen auf bis zu 15 Grad ab. Der Radio Osnabrück 3-Tage-Trend. Auch in den nächsten Tagen Sonne, Wolken, Sonne, Wolken. Zwischendurch kann's vor allem in den Abendstunden richtig mal gewittern. Die Temperaturen morgen 30 Grad, Freitag 22 und am Samstag liegen wir bei 23 Grad.
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5: 3 nach 3 haben wir es. Hallo liebe Autofahrer, Vorsicht bitte auf der A33 Bielefeld in Richtung Osnabrück zwischen Dissen Süd und Dissen Bad Rothenfelde. Gefahr durch ein defektes Fahrzeug auf dem Standstreifen. A30 Bad Oeynhausen in Richtung Osnabrück vor der Tankstelle mit dem Kiosk Grönegau. 1 Kilometer stockender Verkehr. Geblitzt wird unter anderem in Brockhausen von Lingen auskommend. Vielen Dank euch fürs Durchgeben. Und dann haben wir noch diese Blitzer für euch. Bissendorf, Belmerstraße, Kloppenburg am Markt. Teure Fotos auch in Hilter am Teutoburger Wald an der Bielefelder Straße, ebenso wie in Nordhorn am Wehrweg und in Saarbeck an der Riesenbecker Straße. Der Landkreis Osnabrück, der ist heute mit seinen Geschwindigkeitskontrollen in Bad Iburg unterwegs. Ihr habt noch weitere Messstellen entdeckt, dann gebt sie uns gern durch per WhatsApp oder ruft an auf unserer Kombinummer 0541 77 70 50. Das war's. Radio Osnabrück wünscht euch eine gute Fahrt.
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5: Am Tag, an dem die Bravo 70 wird. Wir feiern es heute im Programm und gleich wollen wir mal schauen, welcher Star am meisten auf dem Cover der Bravo in den vergangenen 70 Jahren zu sehen.

70 Jahre Bravo. Wir sagen Bravo, Bravissimo. Radio Osnabrück. Und anlässlich dieses Jubiläums wollen wir doch mal zusammen schauen, wer am meisten vorne auf dem Cover der Bravo zu sehen war. Ich habe erst gedacht, okay, vielleicht die Stones oder die Beatles. Nee, weit gefehlt. Platz 3 und damit Bronze mit 50 Cover, sozusagen 50 auf dem Cover zu sehen gewesen, ist Miley Cyrus. 50 Mal, aber es geht noch viel mehr. Britney Spears, 56 Mal war sie vorne drauf auf der Bravo. Und das Feld anführt, hätte ich nie gedacht, aber ist so, Selena Gomez, die war bis dato 70 Mal vorne auf der Bravo zu sehen. Und ich sag mal so, es wird wahrscheinlich nicht das letzte Mal gewesen sein, dass sie vorne drauf war auf der Bravo. 70 Jahre wird sie und 70 Mal war sie auf dem Cover. Passt ja irgendwie zusammen. Hier ist Selena Gomez bei Radio Osnabrück. Single.

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Mit dem Geburtstag der Bravo, die wird 70, aber Bravo gibt es ja nicht nur als Zeitschrift, sondern auch als Bravo Hits. Gut, die werden jetzt nicht 70 Jahre alt sein, die Bravo Hits, weil so lange gibt es ja auch die CDs noch nicht. Aber mittlerweile gibt es über 135 reguläre Folgen der Bravo Hits und da sind meistens so immer 40 Songs drauf. Jetzt kommen wir mal zu einer Bravo Hits, das war ziemlich am Anfang, auf der Bravo Hits 31. war Christina Aguilera drauf mit Come On Over Baby, All I Want Is You. Ich habe mal ein bisschen gestöbert. Ich habe die CD noch in meinem CD-Koffer, habe damals noch als Discjockey aufgelegt, da hast du in meinen Koffer mitgeschleppt. Und da waren unter anderem mit drauf noch Raymond Josephine, We Will Rock You, Five and Queen oder auch hier Darude mit Sandstorm. Mein Gott, ist das lange her. Ich glaube, wir sind alt geworden, ne? Hier jetzt bei Radio Osnabrück, Christina Aguilera, Come On.

0: Ihr hättet gerade mal die Blicke sehen müssen von Mirko und Clara aus der Radio Osnabrück-Redaktion. Die sitzen mir quasi eine Tür gegenüber und da habe ich gerade hier erzählt, Bravo Hits 31, Christina Aguilera, Come on over, Baby. So nach dem Motto haben die geschaut, Bravo Hits, was ist das denn? Ja, mittlerweile kennt die junge Generation ja nur noch Streaming, ne? So, gleich bei Radio Osnabrück die aktuellen Regionalnachrichten aus Osnabrück und der Weser-Ems-Region. Kurz und kompakt auf den Punkt gebracht zur halben Stunde. Bei uns hört ihr, was los ist.
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1: Im Studio Alex, guten Tag. In Engten ist gestern Abend ein 38-jähriger Autofahrer tödlich verunglückt. Er ist auf der Nordhorner Straße von der Fahrbahn abgekommen. Sein Wagen ist gegen einen Baum geprallt. Der Mann ist noch an der Unfallstelle gestorben. Die Unfallursache wird weiter ermittelt. Die Polizei sucht weiter nach einem 81-jährigen Mann aus Wagenfeld. Er ist seit Montag vermisst. Zuletzt ist er mit einer grauen Mercedes E-Klasse unterwegs gewesen. Der Mann ist auf Medikamente angewiesen und hat einen Hund bei sich. Hinweise nimmt die Polizei Diepholz entgegen. In Merzen sind heute Morgen zwei Katzen auf einem Parkplatz an der Bundesstraße 218 entdeckt worden. Die Tiere haben sich in einer Transportbox befunden. Ein Passant hat die Polizei informiert. Die Polizei prüft den Verdacht, dass die Katzen ausgesetzt worden sind. Sie ermittelt wegen eines möglichen Verstoßes gegen das Tierschutzgesetz. In Kloppenburg ist es am Dienstag zu einem Auffahrunfall gekommen. Ein 63-jähriger Autofahrer ist auf ein wartendes Auto aufgefahren. Bei der Unfallaufnahme haben Polizisten bei ihm mehr als 2 Promille festgestellt. Außerdem hat der Mann keine erforderliche Fahrerlaubnis vorweisen können. Gegen ihn ist ein Strafverfahren eingeleitet worden. Am Amtsgericht Osnabrück stehen nächste Woche Mittwoch 2 junge Erwachsene vor Gericht. Die 22 und 20 Jahre alten Angeklagten sollen im vergangenen Winter mehrere Brände gelegt haben. Dabei sollen ein Auto, eine Hecke und ein hölzerner Spielturm zerstört worden sein. In weiteren Fällen soll kaum oder kein Schaden entstanden sein. Das Gericht hat 5 Zeugen und einen Sachverständigen geladen. In Mollbergen sind gestern Abend 2 Menschen bei einem Verkehrsunfall leicht verletzt worden. Ein 24-jähriger Autofahrer hat beim Abbiegen ein anderes Auto übersehen. Der Fahrer und seine Beifahrerin des 2. Wagens sind verletzt worden. Ein 1-jähriges Kind im Auto ist unverletzt geblieben. Beide Fahrzeuge haben abgeschleppt werden müssen. Soweit die Radio Osnabrück Regionalnachrichten. 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
2: Da liegen wir momentan bei 22 Grad in Haßbergen. 22 Grad messen wir auch bei euch im schönen neuen Kirchenförden. Heute ist es meist bewölkt, die Sonne zeigt sich nur selten. Es soll aber trocken bleiben. In der kommenden Nacht gehen die Temperaturen auf bis zu 15 Grad zurück. Und morgen Sonne, Wolken, zum Abend hin Gewitter bei schwülwarmen 30 Grad.
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2: 4:02. Hallo, liebe Autofahrer, Vorsicht bitte auf der A33 Bielefeld in Richtung Osnabrück zwischen Dissen Süd und Dissen Bad Rothenfelde. Ein defektes Fahrzeug auf dem Standstreifen. A30 Bad Oeynhausen nach Osnabrück vor der Tankstelle mit dem Kiosk Grönegau. 1 Kilometer stockender Verkehr. A30 Rheine in Richtung Osnabrück vor Haßbergen-Gaste. 2 Kilometer Stop and Go. Hier dauert es ungefähr 10 Minuten länger. Geblitzt wird unter anderem in Bissendorf an der Belmer Straße. Dann stehen sie noch in Kloppenburg am Markt. Ebenso ein Blitzer in Hilter am Teutoburger Wald an der Bielefelder Straße. Auch eine Kiste in Lorup an der Brettenberger Straße. In Nordhorn, da stehen sie am Wehrweg und in Osnabrück am Heiligenweg. Teure Fotos auch in Saarbeck an der Riesenbecker Straße sowie in Brockhausen von Lingen aus kommend. Der Landkreis Osnabrück, der ist heute mit seinen Geschwindigkeitskontrollen in Bad Iburg unterwegs. Ihr habt noch weitere Messstellen gesehen, möchtet unsere Liste gerne ergänzen? Dann sagt uns gerne Bescheid per WhatsApp oder ruft an auf unserer Kombinummer 0541 77 70 50. Radio Osnabrück wünscht euch standesgemäß eine gute Fahrt.
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2: Und das Ganze mit Moppel heute Nachmittag. Hallo!

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0: Gleich um 4 hier bei Radio Osnabrück für euch die aktuellen Nachrichten aus Deutschland und der Welt. Danach unter anderem Musik von Madonna. Hang ab! Und anschließend gibt's eine weitere Powerfrau, Katy Perry, Watch It Burn. Ich bin der Moppel und freue mich auf gleich.
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1: Ich bin Thomas Bleskin. Finanzminister Klingbeil hat eine Ausweitung der geplanten Zuckersteuer auf zuckerfreie Light- und Zero-Getränke ausgeschlossen. Ein entsprechender Vorschlag aus seinem Ministerium sei lediglich ein interner Arbeitsstand und weder politisch abgestimmt noch von der Koalition beschlossen, erklärte der SPD-Chef.
2: Die Steuer auf gezuckerte Getränke soll im nächsten Jahr kommen. In Großbritannien gibt es sie bereits. Damit sollen vor allem Kinder vor Produkten geschützt werden, die der Gesundheit schaden. Wie genau die Steuer umgesetzt wird, beraten gerade die Ministerien. Hier soll es auch keine Denkverbote geben, sagt Finanzminister Klingbeil. Doch die Idee, auch Zero-Getränke oder Hafermilch zu besteuern, werde er nicht umsetzen. Die Union ist generell skeptisch, wird die Zuckersteuer aber wohl mittragen. Thomas Bremser, Redaktion.
1: Bundeskanzler Merz hat zu mehr Optimismus und Zuversicht aufgerufen. Nach der Kabinettsklausur in Brandenburg forderte der CDU-Chef, den weit verbreiteten Missmut in Deutschland abzuschütteln.
3: Wir sind und bleiben das Land der Macher und Erfinder, sagt Merz. Und auch mit der Wirtschaft werde es bis Jahresende wieder bergauf gehen, versprach er. Nach dem brütenden Sommer betonte er, er habe auch das Thema Hitzeschutz auf dem Schirm. Mehr Geld dafür will er aber nicht locker machen. Vor einem schwierigen Herbst mit Reformen und Landtagswahlen ging es bei der Klausur vor allem aber auch um eines, gut zu performen, Geschlossenheit zu demonstrieren. Claudia Wächter, Nachrichtenredaktion.
1: Volkswagen will angesichts des Sparkurses auch im Management deutlich Stellen abbauen. Konzernchef Blume kündigte bei einer Betriebsversammlung im gefährdeten Werk Emden an, dort solle ein Viertel der Managementstellen wegfallen. Zugleich verwies er auf die hohen Arbeits- und Fabrikkosten des Standorts. Werksschließungen wolle er weiterhin vermeiden, Beschlüsse dazu gebe es bislang nicht. Auch um die Zukunft der Werke in Zwickau, Hannover und Neckarsulm wird gebangt. Nach einer schweren Sturzflut im nepalesischen Himalaya werden hunderte Reisende vermisst. Nach vorläufigen Angaben der Tourismusbehörde handelt es sich um fast 400 Menschen, darunter knapp 300 Ausländer, auch aus Deutschland, den USA und Spanien. Die Zahl der Toten stieg inzwischen auf 22. Die Ursache der Flut ist noch unklar, als Möglichkeit gilt der Ausbruch eines Gletschersees.
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5: Aktuell 22 Grad in Bad Iburg, 22 sind es auch bei euch in Emsteck. Heute ist es meist bewölkt, die Sonne zeigt sich kaum, es soll aber trocken bleiben bei um die 22 Grad. Nachts geht's runter auf 15, der Radio Osnabrück 3-Tage-Trend. Auch in den nächsten Tagen mal Sonne, mal Wolken, zum Abend hin immer wieder Gewitter. Morgen kommen wir auf schwülwarme 30 Grad, Freitag und Samstag 22. 20 bis 23 Grad.
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5: 3:04. Hallo liebe Autofahrer, Vorsicht bitte auf der A33 Bielefeld in Richtung Osnabrück zwischen Dissen Süd und Dissen Bad Rothenfelde. Dort steht ein defektes Fahrzeug auf dem Standstreifen. A30 Bad Oeynhausen nach Osnabrück vor der Tankstelle mit dem Kiosk Grönegau. 1 Kilometer stockender Verkehr. A30 Rheine in Richtung Osnabrück vor Hasbergengaste 2 Kilometer stockend. Hier solltet ihr ungefähr 5 Minuten mehr an Zeit einplanen. Der Roman hat sich gemeldet mit dem frischen Blitzer, steht in Osnabrück an der Bursche Straße in der 30er-Zone stadteinwärts. Danke dir, Roman. Und hier noch mehr Blitzer. In Bissendorf einer, an der Belmer Straße, ebenso in Kloppenburg am Markt. Dann in Hilter am Teutoburger Wald an der Bielefelder Straße. Knipsi, Knipsi, auch in Lengerich an der Lattberger Straße. In Nordhorn am Wehrweg, in Osnabrück am Heiligenweg. Auch stehen sie noch in Saarbeck an der Riesenbecker Straße. Und in Brockhausen von Lingen aus kommend. Der Landkreis Osnabrück, der ist heute mit seinen Geschwindigkeitskontrollen in Bad Iburg unterwegs. Weitere Messstellen, ihr könnt sie gerne melden. Macht's wieder Roman, schickt uns einfach eine WhatsApp zu oder ruft an auf unserer Kombi-Nummer 0541 77 70 50. Radio Osnabrück wünscht euch eine gute und sichere Fahrt.
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5: Mit dem Moppel, euch einen schönen Nachmittag. Hallo zusammen.

Königin des Country Pop. Sie weilt nicht mehr unter uns. Hier hört Radio Osnabrück, hat es wahrscheinlich auch schon mitbekommen. Dolly Parton ist gestorben. Parton gehörte zur Generation der Stars, die bis ins weite Alter unermüdlich auf der Bühne standen. Über Jahrzehnte prägte sie die Country-Musik. Ihre Karriere war wirklich beispiellos. Das brachte ihr auch eine weltweite treue Fangemeinde und die Bewunderung und Zuneigung von Kolleginnen und Kollegen ein. Jetzt musste Dolly Parton dem Krebs Tribut zollen. Wir erinnern uns an große Musik von ihr, unter anderem an diesen Song hier, 9 to 5. Hier ist sie, die Königin der Country-Musik. Hier ist Dolly Parton.

so, oh, da kriegt man direkt Gänsehaut. Kennt ihr dieses Geräusch, wenn der Zug in den Bahnhof einfährt und es quietscht so? Da wird es einem gleich anders, ne? The Catch haben dieses Geräusch, genau dieses Geräusch von dem einfahrenden Zug damals für ihren Song 25 Years genommen. Und zwar genauer gesagt fürs Intro. Hört mal.

0: gleich um 9:30 für euch die aktuellen Regionalnachrichten aus Osnabrück und der Weser-Ems-Region. 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
1: Im Studio Alex. Guten Tag. Die Polizei sucht seit Montag nach einem 81-jährigen Mann aus Wagenfeld. Er ist zuletzt gegen 10 Uhr bei der Volksbank in Wagenfeld gesehen worden. Danach ist er mit einer grauen Mercedes E-Klasse in unbekannte Richtung gefahren. Der Mann ist auf Medikamente angewiesen und mit einem Rollator unterwegs. Bei ihm ist sein Hund Lana, ein schwarz-braun-weißer Langhaar-Border-Collie. Die Polizei bittet um Hinweise zu seinem Aufenthaltsort. Über Minden ist die Besatzung eines Bundeswehr-Hubschraubers in zwei Nächten mit einem grünen Laser geblendet worden. In der Nacht zu Dienstag soll der Täter in Minden-Dützen gewesen sein. Am Dienstagabend soll der Laser aus dem Bereich Minden-Dankersen gekommen sein. Der Staatsschutz der Polizei Bielefeld ermittelt wegen eines gefährlichen Eingriffs in den Luftverkehr. Erste Fahndungsmaßnahmen sind ohne Ergebnis geblieben. Am kommenden Montag stehen zwei Männer vor dem Amtsgericht Osnabrück. Die 31 und 64 Jahre alten Angeklagten sollen im Juli 2024 in einen Verbrauchermarkt eingebrochen sein. Sie sollen Wodka und Tabak gestohlen haben. An den Türen soll ein Schaden von 3.000 Euro entstanden sein. Einer der Männer soll anschließend selbst als vermeintlicher Zeuge die Polizei gerufen haben. Gestern sind bei einem Unfall in Mollbergen zwei Menschen leicht verletzt worden. Ein 24-jähriger Mann aus Lindern wollte von der Straße Wittensand auf die Hauptstraße abbiegen. Dabei hat er offenbar einen 26-jährigen Autofahrer aus Mollbergen übersehen. Der Fahrer und seine 28-jährige Beifahrerin sind leicht verletzt worden. Ein einjähriges Kind im Wagen ist unverletzt geblieben. Gestern hat die Polizei in Kloppenburg einen 15-jährigen Kleinkraftradfahrer angehalten. Der Jugendliche aus Kappeln war ohne Führerschein unterwegs. Sein Kleinkraftrad war nicht versichert. Außerdem war ein falsches Versicherungskennzeichen angebracht. Gegen den 15-Jährigen sind mehrere Strafverfahren eingeleitet worden. Der VC Osnabrück ist heute offiziell als Landesleistungsstützpunkt Volleyball ausgezeichnet worden. Bei der Übergabe waren auch Oberbürgermeisterin Katharina Pötter und Landestrainer Uwe Wallenhorst dabei. Der Verein wertet die Auszeichnung als bedeutenden Meilenstein. Sie würdigt die Arbeit von Trainern, Ehrenamtlichen und Spielern. Auch die Unterstützung des Vereins wird damit anerkannt. Soweit die Radio Osnabrück Regionalnachrichten. 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
2: Momentan messen wir 22 Grad bei euch in Quakenbrück, da wo die Frösche mit dem Schwanz wedeln. 22 Grad sind es auch in Diepholz. Heute viele Wolken, aber meist trocken bei bis zu 22 Grad. Nachts sinken die Temperaturen auf bis zu 15 Grad ab und morgen am Donnerstag wird es schwülwarm mit bis zu 30 Grad.
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2: 5:03 hallo liebe Autofahrer, der Blick auf die Straßen. A30 Bad Oeynhausen in Richtung Osnabrück, vor der Tankstelle mit dem Kiosk Grönegau, 2 Kilometer stockender Verkehr, hier dauert es ungefähr 10 Minuten länger. A30 Rheine in Richtung Osnabrück, zwischen dem Kreuz Lotte Osnabrück und Hasbergen-Gaste, 2 Kilometer Stau. Geblitzt wird unter anderem an der B213 in Richtung Lingen zwischen der Anschlussstelle Lingen A31 und der Ausfahrt Lingen-Schebsdorf. Dann stehen sie noch in Bissendorf an der Belmerstraße, in Kloppenburg am Markt, nochmal in Kloppenburg an der Eschstraße. Teure Fotos auch in Hilta am Teutoburger Wald, genauer gesagt dort an der Bielefelder Straße, in Lorup an der Breddenberger Straße, außerdem ein Knipser in Nordhorn am Wehrweg, in Osnabrück am Heiligenweg sowie an der Bursche Straße, in Recke an der Reckerstraße, Saarbeck, Riesenbecker Straße, auch da ein Knipser und in Fechter an der Diepholzer Straße. Ebenso stehen sie in Brockhausen, von Lingen aus kommt, und der Landkreis Osnabrück, der ist heute mit seinen Geschwindigkeitskontrollen in Bad Iburg unterwegs. Ihr habt noch mehr Messstellen gesehen? Dann gebt sie uns gern durch per WhatsApp oder ruft an auf unserer Kombi-Nummer 0541 77 70 50. Radio Osnabrück wünscht euch eine gute und sichere Fahrt.
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2: So ist das. Und gleich beschäftigen wir uns mal mit dem Hausärztemangel in unserer Region. Ich bin der Moppel. Schönen guten Tag.

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1: Ich bin Thomas Bleskin. VW-Konzernchef Oliver Blume hat sich bei der Belegschaft in Emden

0: zur schwierigen Lage des Werks geäußert. Ihm zufolge betragen die Arbeitskosten in Ostfriesland mehr als das Doppelte vergleichbarer europäischer Standorte.
1: Werksschließungen sind noch nicht beschlossen, hat der VW-Chef immer wieder betont. Aber die Belegschaften sind alarmiert, seit die Konzernführung Sparmaßnahmen angekündigt hat. Und für die Werke in Emden und Zwickau gibt es noch keine wettbewerbsfähige Nutzung für die 2030er Jahre, wie es aus der VW-Führung heißt. Das soll jetzt in den kommenden 6 bis 12 Monaten geschafft werden. An den beiden Standorten hatte VW zuletzt viel Geld investiert für die Produktion von E-Autos. Thomas Thonfeld, Nachrichtenredaktion.
0: Bundeskanzler Merz hat nach der Klausurtagung des schwarz-roten Kabinetts zu mehr Optimismus und Zuversicht aufgerufen. Die Regierung habe auf Schloss Neuhardenberg ein Zukunftsbild für Deutschland entworfen und die Aufgaben der kommenden Wochen und Monate offen und konstruktiv beraten, sagte der CDU-Chef. Merz forderte, den weit verbreiteten Missmut abzuschütteln, der das Land lähme. Die Nachricht, dass die geplante Zuckersteuer auch auf zuckerfreie Getränke wie Cola Zero ausgeweitet werden soll, hat eine Welle der Empörung in Deutschland ausgelöst. Bundesfinanzminister Klingbeil stellt jetzt klar, es wird keine Extrasteuer auf zuckerfreie Getränke geben.
2: Eine Zuckersteuer auf zuckerfreie Getränke ergibt keinen Sinn, schreibt Klingbeil wörtlich. Und damit spricht er den meisten wohl aus dem Herzen. Zum Auslöser der Debatte erklärte er, es sei ein Arbeitspapier an die Öffentlichkeit gelangt, die darin enthaltenen Vorschläge, auch Getränke zu besteuern, die andere Süßungsmittel statt reinem Zucker enthalten, sei weder politisch abgestimmt noch in der Koalition beschlossen. In interne Diskussionen gehören laut Klingbeil aber eben auch Vorschläge, die am Ende nicht umgesetzt werden. Diana Kramer, Nachrichtenredaktion.
0: Der Einbruch beim Wohnungsbau zwischen 2023 und 2025 hat einer Studie zufolge die gesamte Konjunktur in Deutschland gebremst. 2025 seien bundesweit rund 85.000 Wohnungen weniger gebaut worden als 2 Jahre zuvor, heißt es im sogenannten Baumonitor 2026. Allein für den Bau bedeutet das binnen 2 Jahren einen Nettoumsatzverlust von rund 27 Milliarden Euro.
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4: 22 Grad sind gerade bei euch in Rulle auf den Thermometern. 22 Grad auch in Kloppenburg. Heute ist es meist bewölkt, es soll aber trocken bleiben. Die Sonne zeigt sich immerhin ab und zu mal bei bis zu 22 Grad. Nachts geht's runter auf 15. Der Radio Osnabrück 3-Tage-Trend. Auch in den nächsten Tagen Sonne und Wolken. Vor allem abends müssen wir stellenweise mit Gewittern rechnen. Die Temperaturen morgen schwül warme 30 Grad, Freitag und Samstag 22 bis 23 Grad.
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4: 4 nach 5 haben wir es. Hallo liebe Autofahrer, Vorsicht bitte auf der A1 Osnabrück in Richtung Münster zwischen Lattbergen und dem Flughafen Münster-Osnabrück. Hier wird ein Unfall aufgenommen. A1 Osnabrück in Richtung Münster vor dem Parkplatz Mühlenbach. 1 Kilometer stockender Verkehr. A30 Bad Oeynhausen in Richtung Osnabrück vor der Tankstelle mit dem Kiosk Grönegau. 2 Kilometer stockend. In 10 Minuten seid ihr dadurch geblitzt. Wird unter anderem an der B213 in Richtung Lingen zwischen der Anschlussstelle Lingen A31 und der Ausfahrt Lingen-Schepsdorf. Dann stehen sie noch in Bissendorf an der Belmarstraße, in Kloppenburg am Markt und in der Eschstraße. Auch teure Fotos in Damme an der Holdorfer Straße und in Hilter am Teutoburger Wald an der Bielefelder Straße. Knipsi Knipsi in Lorup an der Breddenberger Straße, in Nordhorn am Waldweg, in Osnabrück am Heiligenweg und an der Burscher Straße, in Recke stehen sie an der Reckerstraße, ebenso wie in Saarbeck an der Riesenbecker Straße und in Vechta an der Diepholzer Straße. Der Landkreis Osnabrück, der ist heute mit seinen Geschwindigkeitskontrollen vorwiegend in Bad Iburg unterwegs. Wenn ihr noch mehr Messstellen gesehen haben solltet, dann gebt sie uns gerne durch per WhatsApp oder ruft an auf unserer Kombinummer. Ihr habt sie noch nicht, wir sagen sie euch. 0541 77 70 und die 50 zum Schluss. Radio Osnabrück wünscht euch eine gute Fahrt.
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4: Auf geht's in den Mittwochfeierabend. Hier ist euer Moppel. Hallo.

0: Dr. Sommer und ganz viel Tratsch. Ihr hört Radio Osnabrück. Heute vor genau 70 Jahren erschien die erste Bravo. Für gerade mal 50 Pfennig. Jeder kannte die Zeitschrift und besonders unter Jugendlichen ist sie beliebt gewesen. Meine liebe Kollegin Clara war heute Morgen zu Gast im Studio bei Thomas in Perfekt geweckt und er hat sie mal gefragt, ob sie sich den früheren Hype und die Bravo eigentlich erklären kann.
1: Mit 12 war die Bravo bei uns durchaus beliebt. Die Jungs haben dann natürlich eher die Bravo Sport gelesen. Mhm. Ich glaube aber insgesamt, dass der Hype sich erklären lässt durch das Up-to-Date-Sein. Das war ein großes Thema, man wollte dazugehören. Jeder hatte seine eigene Lieblingsband aus einer Boyband oder einen Lieblingssportler, der sich direkt als Poster im eigenen Zimmer verewigen lassen konnte. Außerdem gab es immer die neuesten Infos zu den Stars und es gab Tests, wer am besten zu einem passt. Die wichtigen Dinge im Leben halt. Wie sah es denn eigentlich bei dir mit der Bravo aus?
2: Also bei mir war es tatsächlich so, dass bei uns Jungs damals Bravo uncool war. Ich habe mir meine Starschnitte, auch das kann ich mir ganz kurz unter uns erzählen, damals eher selber gebaut. Ich habe nämlich damals einfach die Stars aus der Hör zu ausgeschnitten. Ja, das war tatsächlich so. Und die habe ich dann so an meiner Zimmertür dann quasi festgepappt.
1: Und wer hat dich im Zimmer beobachtet? Bei mir waren es ja die Band Us Five, Justin Bieber, Tupac, Avril Lavigne und Eminem.
2: Ach, da muss ich jetzt wirklich mal so ein bisschen so in meiner, ich sag's einfach mal, ich fand die Schwarzwaldklinik damals ganz toll, aber das bitte nicht weitererzählen. Es heißt ja oft, dass die Bravo von Jugendlichen beliebt war, geliebt wurde und von den Eltern eher gehasst wurde. Woran lag das? Was meinst du?
1: Das hing damals wahrscheinlich mit der Rubrik Dr. Sommer zusammen. Die gibt es auch heute noch. Hm. Hier wurde zum ersten Mal offen über Sexualität gesprochen. Was? Und das war damals vor 70 Jahren doch noch sehr verpönt. Aber dabei wurde viel Aufklärung geleistet.
2: 50 Pfennig hat Ausgabe 1 vor 70 Jahren der Bravo gekostet. Du hast ja schon ein paar ältere Zahlen mitgebracht. Wie verkauft sie die Zeitschrift denn aktuell im Vergleich zu früher?
1: Früher erschien die Bravo jede Woche und wurde damals fast 2 Millionen Mal verkauft. Vor Social Media war die Bravo noch im absoluten Hype. Heutzutage nutzen die Stars natürlich Social Media und können sich selbst vermarkten. Aber die Bravo existiert noch. Es werden immerhin noch 45.000 Exemplare pro Monat verkauft.
0: Das ist ordentlich. Wir von Radio Osnabrück haben uns auch mal die aktuelle Bravo zugelegt. Wie das gelaufen ist und auch noch läuft, das seht ihr bei uns auf Instagram und Facebook. Radio Osnabrück auf Social Media. Und auch morgen seid ihr wieder perfekt geweckt ab 6 mit Thomas. There

0: Radio Osnabrück am Mittwoch. Gleich für euch die neuesten Nachrichten aus Osnabrück und der Weser-Ems-Region um 17:30. 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
1: Im Studio Alex. Schönen Nachmittag. Gestern Abend ist ein 38-jähriger Autofahrer auf der Nordhorner Straße zwischen Nordhorn und Engden tödlich verunglückt. Kurz vor einer Linkskurve ist er von der Straße abgekommen. Sein Wagen ist gegen einen Baum geprallt. Der Fahrer ist an der Unfallstelle gestorben. Die Unfallursache wird noch ermittelt. Die Straße war bis in die Nacht gesperrt. In der Nacht zu Mittwoch hat ein Unbekannter an der Alten Münze in Osnabrück vermutlich Pappabfälle angezündet. Das Feuer ist auf die Fassade eines Wohn- und Geschäftshauses übergegriffen. Die Feuerwehr hat den Brand gelöscht. Verletzt wurde niemand. Der Schaden liegt bei rund 20.000 Euro. Die Polizei ermittelt wegen schwerer Brandstiftung und sucht Zeugen. Über Minden ist die Besatzung eines Bundeswehrhubschraubers in zwei Nächten mit einem grünen Laser geblendet worden. In der Nacht zu Dienstag soll der Täter in Minden-Dützen gewesen sein. Am Dienstagabend soll der Laser aus dem Bereich Minden-Dankersen gekommen sein. Die Blendungen dauerten mehrere Sekunden. Der Staatsschutz in Bielefeld hat die Ermittlungen übernommen. Ein politisches Motiv wird nicht ausgeschlossen. Gestern Abend sind bei einem Unfall in Mollbergen zwei Menschen leicht verletzt worden. Ein 24-Jähriger aus Lindern wollte von der Straße Wittensand auf die Hauptstraße abbiegen. Dabei hat er einen Wagen eines 26-Jährigen aus Mollbergen übersehen. Der Fahrer und seine 28-jährige Beifahrerin sind leicht verletzt worden. Ein einjähriges Kind im Auto ist unverletzt geblieben. Beide Fahrzeuge mussten abgeschleppt werden. Gestern Abend hat die Polizei in Kloppenburg einen 15-Jährigen auf einem Kleinkraftrad angehalten. Der Jugendliche war auf der Jüngestraße unterwegs. Er hatte keinen Führerschein. Sein Kleinkraftrad war nicht versichert und nicht gedrosselt. Außerdem war ein falsches Versicherungskennzeichen angebracht. Gegen ihn laufen mehrere Strafverfahren. Der VC Osnabrück ist heute als Landesleistungsstützpunkt Volleyball ausgezeichnet worden. Die Übergabe des Stützpunktschildes ist feierlich erfolgt. Dabei waren auch Oberbürgermeisterin Katharina Pötter und Landestrainer Uwe Wallenhorst. Der Verein sieht die Auszeichnung als wichtigen Meilenstein. Geehrt wurde die Arbeit von Trainerinnen und Trainern, Ehrenamtlichen sowie Spielerinnen und Spielern. Soweit die Radio Osnabrück Regionalnachrichten. 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
2: Aktuell 22 Grad in Bersenbrück, 22 sind es auch in Vechta. Dazu ist es meist bewölkt, aber es soll trocken bleiben. Trotzdem lässt sich zwischendurch auch mal die Sonne blicken. In der kommenden Nacht gehen die Temperaturen auf bis zu 15 Grad zurück und morgen erwartet uns eine Mischung aus Sonne und Wolken, zum Abend hin Gewitter. Das sind Hitzegewitter, die sich entladen müssen. Kein Wunder bei schwülwarmen 30 Grad, die uns am kleinen Freitag ins Haus stehen.
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2: Zunächst mit einem wichtigen Hinweis für Ankum. Nach einer Kartoffelernte ist auf einem landwirtschaftlichen Betrieb in Ankum eine Bombe aus dem Zweiten Weltkrieg entdeckt worden. Bei dem Sprengkörper handelt es sich wohl um eine 40 cm große Splitterbombe. Der Kampfmittelräumdienst muss den Sprengkörper noch vor Ort sprengen, weil ein Abtransport nicht möglich ist. Vor dem Sicherheitsradius, also beziehungsweise von dem Sicherheitsradius sind wenige Wohnhäuser betroffen, beziehungsweise auch Höfe in dem Fall. Diese wurden für die Dauer der Maßnahme bereits geräumt. Die Sprengung soll in diesen Minuten erfolgen. Dafür wird die Tüttinger Straße in Höhe des Fürstenauer Weges für kurze Zeit gesperrt. Wisst ihr Bescheid? Das Ganze also in Ankum. Tüttinger Straße in Höhe des Fürstenauer Weges. Eine kurzzeitige Sperrung. Dort muss eine Bombe entschärft werden. Und jetzt die Staus für euch im Überblick um 17:54. Hallo liebe Autofahrer. A2 Dortmund in Richtung Hannover zwischen Bad Nenndorf und Wunstorf-Kohlenfeld. Gefahr durch Fahrzeugteile auf der Fahrbahn. A1 Osnabrück in Richtung Münster zwischen Lattbergen und dem Flughafen Münster-Osnabrück. Hier wird ein Unfall aufgenommen. A30 Bad Oeynhausen nach Osnabrück. Vor der Tankstelle mit dem Kiosk Grünegau. 2 Kilometer stockender Verkehr. Zeitverlust hier ungefähr 10 Minuten. A30 Rheine in Richtung Osnabrück zwischen dem Kreuz Lotte-Osnabrück und Hasbergen-Gaste. 2 Kilometer Stau. Geblitzt wird unter anderem an der B213 in Richtung Lingen zwischen der Anschlussstelle Lingen A31 und der Ausfahrt Lingen-Schebsdorf. Dann stehen sie in Bissendorf an der Wellmerstraße. Auch ein Blitzer bzw. zwei an der Zahl in Kloppenburg, zum einen am Markt und zum anderen an der Eschstraße. Dann stehen sie noch und machen teure Fotos an der Holdorfer Straße in Damme, in Lorup an der Breddenberger Straße, in Nordhorn ein Blitzer am Wehrweg, in Osnabrück an der Bursche Straße und dem Heiligen Weg. In Saarbeck stehen sie an der Riesenbecker Straße, in Twiest am Schwarzen Weg, in Vechta an der Diepholzer Straße. Und der Landkreis Osnabrück, der ist heute mit seinen Geschwindigkeitskontrollen hauptsächlich in Bad Iburg unterwegs. Ihr habt noch mehr Messstellen gesehen? Dann sagt uns gerne Bescheid per WhatsApp oder ruft an auf unserer Kombinummer 0541 77 70 50. Radio Osnabrück wünscht euch eine gute und sichere Fahrt.
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2: Und da kommen wir gleich zum Tagebuch der großen Hits. Ich bin der Moppel. Schönen Feierabend.

0: 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Vorsicht bitte auf der A2 Dortmund in Richtung Hannover zwischen Bad Eilsen und Rehren. Da sind Holzteile auf der Fahrbahn. Und Obacht bitte auch auf der A2 Dortmund in Richtung Hannover zwischen Bad Nenndorf und Wunstorf-Kohlenfeld. Dort besteht Gefahr durch Fahrzeugteile auf der Fahrbahn. Wir sagen euch immer sofort Bescheid, wenn etwas Wichtiges passiert. Auch musikalisch übrigens, da geht's jetzt 14 Jahre zurück.
1: 26. August 2012. Ein Song ohne Gesang taucht plötzlich in den deutschen Charts auf. Kein Text, keine Vocals und trotzdem ein Hit. Sonnentanz von Klangkarussell ist einer dieser Tracks, die sich einfach rumsprechen. Erst in Österreich, dann quer durch Europa. Zwei junge Salzburger, Tobias Rieser und Adrian Held, produzieren ihn neben dem Studium. Kein Label, kein großes Team, nur ein Laptop, ein paar Samples und ein Gespür für Atmosphäre. Der Beat klingt wie ein Sommertag am Wasser, warm, leicht, melancholisch und diese eine Saxophonmelodie einfach unvergesslich. Auf YouTube und Soundcloud geht der Track viral. Radiosender ziehen bald nach. Sonnentanz wird zum Soundtrack des Spätsommers 2012 und zum Startschuss für Klangkarussell. Denn manchmal reicht eben ein Instrumental, das alles sagt, was gesagt werden muss. Auch ohne ein einziges Wort Gesang.

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Das war's für heute am Mittwoch von 2 bis frei. Es hat sich ausgemoppelt. Euch noch einen richtig schönen Abend. Tschüss zusammen, macht's gut.

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1: Ich bin Thomas Bleskin. Bundeskanzler Merz will die Rentenreform wie geplant umsetzen, trotz heftiger Kritik einiger CDU-Regierungschefs im Osten. Nach der Kabinettsklausur in Neu-Hardenberg rief Merz gleichzeitig alle Menschen in Deutschland zu mehr Zuversicht und Optimismus auf.
2: Positive Signale sieht Merz bereits. Die Wirtschaft wachse nämlich wieder. Auf jeden Fall will die Regierung ihr Reformpaket durchziehen. Ein Machtwort gab es nicht nur im Rentenstreit. Auch eine Zuckersteuer auf Zero-Getränke soll es nicht geben, aber auch nicht mehr Geld für Hitzeschutz. Tatkraft, Geschlossenheit und gute Laune demonstriert die Koalition, denn deren Umfragewerte sind weiter im Keller. Claudia Wächter, Nachrichtenredaktion.
1: Volkswagen will angesichts des Sparkurses auch im Management deutlich Stellen abbauen. Konzernchef Blume kündigte bei einer Betriebsversammlung im gefährdeten Werk Emden an, dort solle ein Viertel der Managementstellen wegfallen. Zugleich verwies er auf die hohen Arbeits- und Fabrikkosten des Standorts. Werksschließungen wolle er weiterhin vermeiden, Beschlüsse dazu gebe es bislang nicht. Auch um die Zukunft der Werke in Zwickau, Hannover und Neckarsulm wird gebankt. Der Facebook-Mutterkonzern Meta zahlt in einem US-Verfahren um Social-Media-Sucht bei Kindern knapp 17 Milliarden Dollar. Darauf einigte sich das Unternehmen mit der überwiegenden Mehrheit der US-Bundesstaaten, mehreren Territorien und dem Hauptstadtbezirk Washington.
3: Meta kauft sich frei, hat ja Geld genug. Der Prozess um die Klage der Bundesstaaten hatte im kalifornischen Oakland gerade erst begonnen, da ist er schon wieder vorbei. Dutzende Staaten hatten Meta vorgeworfen, Kinder gezielt von sozialen Medien wie Facebook und Instagram abhängig zu machen und Daten zu sammeln. Hohe Geldstrafen wurden gefordert und massive Änderungen am Geschäftsmodell. Meta nannte die Vorwürfe unbegründet und die finanziellen Forderungen unangemessen. Tina Eck, USA.
1: Am Frankfurter Flughafen sind zwei Beschäftigte an Malaria gestorben. Insgesamt hätten sich 6 Mitarbeiter bei ihrer Arbeit mit der besonders gefährlichen Malaria tropica infiziert, teilte das Gesundheitsamt mit. Vermutlich seien infizierte Mücken mit Flugzeugen aus einem Malaria-Gebiet nach Deutschland gelangt. Weitere Erkrankte seien behandelt worden und inzwischen wieder wohlauf. Für die Bevölkerung in Frankfurt sei das Risiko nach Behördenangaben vernachlässigbar.
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5: Im Moment in Eggermühlen 20 Grad, in Damme 21 Grad. Am Abend ist es im Westen heiter, weiter östlich eher bedeckt, bei leichtem Wind und angenehmen 20 bis 23 Grad. Im Sendegebiet von Radio Osnabrück bleibt es bis Mitternacht trocken, im Westen freundlicher und im Stadtgebiet eher bedeckt. In der Nacht ziehen mehr Wolken durch, es bleibt ruhig und frisch. Der Radio Osnabrück 3-Tage-Trend. Morgen startet freundlich, im Tagesverlauf wird es sonnig und heiß bei 28 bis 31 Grad. Am Freitag zeigt es sich wechselhaft mit vielen Wolken, Regen und einzelnen Schauern. Am Wochenende wird es wieder freundlicher, die Wärme geht aber zurück.
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6: Hallo liebe Autofahrer, Vorsicht auf der A30 Rheine Richtung Osnabrück. Zwischen Haßbergen-Gaste und Osnabrück-Hellern sind Personen auf der Fahrbahn. Auf der A30 Bad Oeynhausen Richtung Osnabrück ist vor der Tankstelle mit Kiosk Grönegau der Verkehr auf 2 Kilometern stockend mit zunehmender Tendenz. 8 Minuten Zeitverlust. Auf der A31 Lingen-Ems Richtung Gronau ist der Parkplatz am Rastplatz Westermark bis heute 20 Uhr geschlossen. In Osnabrück ist das Parkhaus CKO gut gefüllt. Außerdem wird geblitzt in Osnabrück am Heiligen Weg und in Lengerich auf der Ladberger Straße, in Kloppenburg auf der Eschstraße und in Damme auf der Holldorfer Straße, in Vechta auf der Diepholzer Straße, in Nordhorn am Wehrweg sowie auf der B213 zwischen Lingen und Lingen-Schepsdorf. Gute Fahrt wünscht euch Radio Osnabrück.
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5: 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Für euch Blue mit Breathe Easy Insomnia von Faithless und Sonny Fodera mit Let Me Be In Your Arms.

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1: Im Studio Alex. Guten Abend. Gestern Abend ist ein 38-jähriger Autofahrer auf der Nordhorner Straße zwischen Nordhorn und Engden tödlich verunglückt. Kurz vor einer leichten Linkskurve ist er von der Straße abgekommen. Sein Wagen ist gegen einen Baum geprallt. Der Mann ist noch an der Unfallstelle gestorben. Die Ursache des Unfalls wird weiter ermittelt. In der Nacht zu Mittwoch hat ein Unbekannter in der Alten Münze in Osnabrück vermutlich Pappabfälle angezündet. Das Feuer ist auf die Fassade eines Wohn- und Geschäftshauses übergegriffen. Die Feuerwehr hat den Brand gelöscht. Verletzt wurde niemand. Der Schaden liegt bei etwa 20.000 Euro. Die Polizei ermittelt wegen schwerer Brandstiftung und sucht Zeugen. In zwei Nächten ist die Besatzung eines Bundeswehrhubschraubers über Minden mit einem grünen Laser geblendet worden. In der Nacht zu Dienstag ist der Laser aus Minden-Dützen gekommen. Am Dienstagabend ist die Besatzung erneut geblendet worden. Diesmal soll der Täter im Bereich Minden-Dankersen gewesen sein. Der Staatsschutz hat die Ermittlungen übernommen. Gestern Abend hat ein 24-jähriger Autofahrer in Mollbergen beim Abbiegen einen anderen Wagen übersehen. Der Unfall ist an der Einmündung Wittensand und Hauptstraße passiert. Der 26-jährige Fahrer und seine 28-jährige Beifahrerin sind leicht verletzt worden. Ein einjähriges Kind im Wagen ist unverletzt geblieben. Beide Autos mussten abgeschleppt werden. Gestern Abend hat die Polizei in Kloppenburg einen 15-jährigen Kleinkraftradfahrer angehalten. Der Jugendliche ist auf der Jümmestraße ohne Führerschein unterwegs gewesen. Sein Kleinkraftrad war nicht gedrosselt und nicht versichert. Außerdem war ein falsches Versicherungskennzeichen angebracht. Gegen den 15-Jährigen sind mehrere Strafverfahren eingeleitet worden. Heute ist der VC Osnabrück offiziell als Landesleistungsstützpunkt Volleyball ausgezeichnet worden. Die Übergabe des Stützpunktschildes hat in Osnabrück stattgefunden. Dabei waren auch Oberbürgermeisterin Katharina Pötter und Landestrainer Uwe Wallenhorst. Die Auszeichnung würdigt die Arbeit des Vereins in den vergangenen Jahren. Der VC Osnabrück sieht darin einen wichtigen Meilenstein. Soweit die Radio Osnabrück Regionalnachrichten. 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
1: In Osnabrück Sonnenhügel sind es 20 Grad, in Lemförde 21 Grad. Am Abend wechseln sich klare Bereiche und dichtere Wolken ab, bei etwa 20 bis 23 Grad. In der Nacht bleibt es überwiegend ruhig und teils klar.
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2: Vorsicht auf der A30 Rheine Richtung Osnabrück. Zwischen Haßbergen-Gaste und Osnabrück-Hellern sind Personen auf der Fahrbahn. Auf der A1 Hansa-Linie Münster Richtung Osnabrück sind zwischen Münster-Nord und dem Kreuz Lotte-Osnabrück wegen Markierungsarbeiten der linke und rechte Fahrstreifen gesperrt. Es ist nur eine Spur frei, von heute 19 Uhr bis morgen 5 Uhr. In der Gegenrichtung nach Münster ist zwischen dem Kreuz Lotte-Osnabrück und Münster-Nord ebenfalls wegen Markierungsarbeiten der linke und rechte Fahrstreifen gesperrt. Es ist nur eine Spur frei, von heute 19 Uhr bis morgen 5 Uhr. Auf der A30 Bad Oeynhausen Richtung Osnabrück stockt der Verkehr vor der Tankstelle mit Kiosk Grönegau auf einem Kilometer. Außerdem wird geblitzt in Twiest am Schwarzen Weg, in Kloppenburg in der Eschstraße, in Vechta in der Diepholzer Straße sowie in Damme in der Holldorfer Straße, in Lengerich auf der Lattberger Straße und der Ringeler Straße sowie in Osnabrück am Heiligen Weg. Gute Fahrt wünscht euch Radio Osnabrück.
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1: Ich bin Nadine bei Radio Osnabrück. Noch bis Mitternacht sind wir zusammen. Los geht es.

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1: Ich bin Thomas Bleskin. Bundeskanzler Merz will die geplante Rentenreform trotz Widerstands aus der eigenen Partei ohne größere Änderungen durchsetzen. Nach der Kabinettsklausur in Neu-Hardenberg wies er die Forderungen dreier ostdeutscher CDU-Ministerpräsidenten zurück, die abschlagsfreie Frührente nach 45 Beitragsjahren beizubehalten. Gleichzeitig rief Merz alle Menschen in Deutschland zu mehr Optimismus auf.
2: Wir sind und bleiben das Land der Macher und Erfinder, sagt Merz. Und auch mit der Wirtschaft werde es bis Jahresende wieder bergauf gehen, versprach er. Nach dem brütenden Sommer betonte er, er habe auch das Thema Hitzeschutz auf dem Schirm. Mehr Geld dafür will er aber nicht locker machen. Vor einem schwierigen Herbst mit Reformen und Landtagswahlen ging es bei der Klausur vor allem aber auch um eines: gut zu performen, Geschlossenheit zu demonstrieren. Claudia Wächter, Nachrichtenredaktion.
1: Knapp zwei Wochen vor der Landtagswahl in Sachsen-Anhalt hat die AfD laut einer neuen Umfrage ihren Vorsprung auf die CDU vergrößert. Infratest DIMAP sieht die in dem Bundesland als gesichert rechtsextrem eingestufte Partei bei 42%. Die CDU von Ministerpräsident Schulze kommt auf 22%. Die Linke verliert und liegt bei 11%. SPD und Grüne legen jeweils um einen Punkt zu auf 8 bzw. 6%. Am Frankfurter Flughafen sind zwei Beschäftigte an Malaria gestorben. Insgesamt hätten sich 6 Mitarbeiter bei ihrer Arbeit mit der besonders gefährlichen Malaria tropica infiziert, teilte das Gesundheitsamt mit.
3: Mücken aus einem Malaria-Gebiet sollen im Frachtraum oder Gepäck nach Deutschland gekommen sein. Laut Gesundheitsamt waren insgesamt 6 Beschäftigte betroffen, den anderen 4 geht es mittlerweile wieder gut. Dass Malaria-Mücken im Flugzeug oder an einem Flughafen auftauchen, kommt nur sehr selten vor. Deshalb sei das Risiko für Flugreisende gering. Von Mensch zu Mensch ist die Infektion nicht übertragbar und die infizierte Mücke sei wahrscheinlich schon tot, sagen die Behörden. Der Flughafen hat extra Mückenfallen aufgestellt. Die Mücken dort werden jetzt in einem Labor.
1: Der Facebook-Mutterkonzern Meta zahlt in einem US-Verfahren um Social-Media-Sucht bei Kindern knapp 17 Milliarden Dollar. Darauf einigte sich das Unternehmen mit der überwiegenden Mehrheit der US-Bundesstaaten, mehreren Territorien und dem Hauptstadtbezirk Washington. Sie hatten Meta vorgeworfen, Kinder bewusst zu übermäßiger Nutzung von Facebook und Instagram verleitet und Risiken verschwiegen zu haben.
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5: In Georgsmarienhütte und Emsbüren sind es aktuell jeweils 20 Grad. Heute Abend gibt es über grauen Wolkenfeldern noch freundliche klare Abschnitte bei leichtem Wind und milden 19 bis 23 Grad. In der Region Osnabrück und dem Weser-Ems-Gebiet wird die Nacht ruhig und teils klar. Morgen gibt es nach einem freundlichen Start viel Sonne. Im Tagesverlauf wird es heiß mit 28 bis 32 Grad. Am Freitag ziehen mehr Wolken auf, Schauer sind möglich und der Wind frischt zeitweise auf. Zum Wochenende gibt es wieder längere sonnige Abschnitte.
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6: Vorsicht auf der A30 Osnabrück Richtung Bad Oeynhausen. In der Einfahrt Osnabrück-Sutthausen liegen Gegenstände auf der Fahrbahn. Vorsicht auf der A30 Rheine Richtung Osnabrück. Zwischen Haßbergen-Gaste und Osnabrück-Hellern befinden sich Personen auf der Fahrbahn. Außerdem wird geblitzt. In Kloppenburg auf der Ahlhorner Straße, in Vechta auf der Diepholzer Straße, in Twiest am Schwarzen Weg, in Lengerich auf der Ringeler Straße, in Damme auf der Holdorfer Straße und auf der B213 bei Lingen. Gute Fahrt wünscht euch Radio Osnabrück.
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5: Nadine ist heute Abend für euch da und begleitet euch gut gelaunt durch den Mittwoch. Die besten Hits für die Region gibt es jetzt bei eurem Sender. Freut euch auf Beyoncé mit Texas Hold'em, Omen 3 von Magic Affair und Sabrina mit Boys. So klingt Radio Osnabrück.

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1: Im Studio Alex. Guten Abend. Gestern Abend ist ein 38-jähriger Autofahrer auf der Nordhorner Straße zwischen Nordhorn und Engden tödlich verunglückt. Kurz vor einer leichten Linkskurve ist er von der Straße abgekommen. Sein Wagen ist gegen einen Baum geprallt. Das Fahrzeug ist komplett zerstört worden. Der Mann ist noch an der Unfallstelle gestorben. Die Unfallursache wird weiter untersucht. In der Nacht zu Mittwoch hat ein Unbekannter in der Alten Münze in Osnabrück vermutlich Pappabfälle angezündet. Das Feuer hat auf die Fassade eines Wohn- und Geschäftshauses übergegriffen. Die Feuerwehr hat den Brand gelöscht. Verletzt worden ist niemand. Der Schaden liegt bei rund 20.000 Euro. Die Polizei sucht Zeugen und ermittelt wegen schwerer Brandstiftung. Zwei Nächte in Folge ist die Besatzung eines Bundeswehr-Hubschraubers über Minden mit einem grünen Laser geblendet worden. In der Nacht zu Dienstag soll der Täter in Minden-Dützen gewesen sein. Am Dienstagabend soll die Blendung aus dem Bereich Minden-Dankersen gekommen sein. Fahndungsmaßnahmen sind zunächst erfolglos geblieben. Der Staatsschutz der Polizei Bielefeld ermittelt wegen eines gefährlichen Eingriffs in den Luftverkehr. Gestern Abend hat ein 24-jähriger Autofahrer in Mollbergen beim Abbiegen einen anderen Wagen übersehen. Der Unfall ist an der Kreuzung Wittensand und Hauptstraße passiert. Der 26-jährige Fahrer und seine 28-jährige Beifahrerin sind leicht verletzt worden. Ein einjähriges Kind im Wagen ist unverletzt geblieben. Beide Fahrzeuge mussten abgeschleppt werden. Gestern Abend hat die Polizei in Kloppenburg einen 15-jährigen Kleinkraftradfahrer angehalten. Der Jugendliche ist auf der Jüngestraße ohne Führerschein unterwegs gewesen. Sein Fahrzeug ist nicht gedrosselt und nicht versichert gewesen. Außerdem ist ein falsches Versicherungskennzeichen aus dem Jahr 2014 angebracht gewesen. Gegen den Jugendlichen sind mehrere Strafverfahren eingeleitet worden. Heute ist der VC Osnabrück offiziell als Landesleistungsstützpunkt Volleyball ausgezeichnet worden. Die Übergabe des Stützpunktschildes ist feierlich erfolgt. Dabei sind auch Oberbürgermeisterin Katharina Pötter und Landestrainer Uwe Wallenhorst anwesend gewesen. Der Verein sieht die Auszeichnung als Anerkennung für die Arbeit der vergangenen Jahre. Die Auszeichnung gilt als bedeutender Meilenstein für den VC Osnabrück. Soweit die Radio Osnabrück Regionalnachrichten. 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
1: Im Moment sind es in Quakenbrück 20 Grad, in Kappeln 21 Grad. Am Abend ziehen bei uns im Sendegebiet von Radio Osnabrück noch ein paar Wolken durch. Es bleibt trocken und mild bei 19 bis 23 Grad. In der Nacht klart es vielerorts auf, bei leichtem Wind kühlt es auf 14 bis 18 Grad ab.
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2: Hallo lieber Autofahrer, auf der A1 Hansa-Linie Münster Richtung Osnabrück besteht zwischen dem Kreuz Münster Süd und Münster Nord Gefahr durch eine ungesicherte Unfallstelle. Auf der A30 Bad Oeynhausen Richtung Osnabrück ist zwischen Bad Oeynhausen Nord und Gohfeld der rechte Fahrstreifen gesperrt, zwischen Dehme und Bad Oeynhausen Nord der linke Fahrstreifen, jeweils ist nur eine Spur frei. Außerdem wird geblitzt auf der Ahlhorner Straße in Kloppenburg, in Vechta auf der A1 und der Diepholzer Straße, auf der Holldorfer Straße in Damme, auf der B213 bei Lingen sowie auf der Ringeler Straße in Lengerich.
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1: Ich bin Nadine. Diese Stunde ist für alle, die jetzt noch arbeiten müssen. Mehr Abwechslung, mehr Hits, einfach mehr Radio Osnabrück. Viel Spaß!

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1: Ich bin Thomas Bleskin. Bundeskanzler Merz will die Rentenreform wie geplant umsetzen, trotz heftiger Kritik einiger CDU-Regierungschefs im Osten. Nach der Kabinettsklausur in Neu-Hardenberg rief Merz gleichzeitig alle Menschen in Deutschland zu mehr Zuversicht und Optimismus auf.
2: Positive Signale sieht Merz bereits. Die Wirtschaft wachse nämlich wieder. Auf jeden Fall will die Regierung ihr Reformpaket durchziehen. Ein Machtwort gab es nicht nur im Rentenstreit. Auch eine Zuckersteuer auf Zero-Getränke soll es nicht geben, aber auch nicht mehr Geld für Hitzeschutz. Tatkraft, Geschlossenheit und gute Laune demonstriert die Koalition, denn deren Umfragewerte sind weiter im Keller. Claudia Wächter, Nachrichtenredaktion.
1: Volkswagen will angesichts des Sparkurses auch im Management deutlich Stellen abbauen. Konzernchef Blume kündigte bei einer Betriebsversammlung im gefährdeten Werk Emden an, dort solle ein Viertel der Managementstellen wegfallen. Zugleich verwies er auf die hohen Arbeits- und Fabrikkosten des Standorts. Werksschließungen wolle er weiterhin vermeiden, Beschlüsse dazu gebe es bislang nicht. Auch um die Zukunft der Werke in Zwickau, Hannover und Neckarsulm wird gebankt. Der Facebook-Mutterkonzern Meta zahlt in einem US-Verfahren um Social-Media-Sucht bei Kindern knapp 17 Milliarden Dollar. Darauf einigte sich das Unternehmen mit der überwiegenden Mehrheit der US-Bundesstaaten, mehreren Territorien und dem Hauptstadtbezirk Washington.
3: Meta kauft sich frei, hat ja Geld genug. Der Prozess um die Klage der Bundesstaaten hatte im kalifornischen Oakland gerade erst begonnen, da ist er schon wieder vorbei. Dutzende Staaten hatten Meta vorgeworfen, Kinder gezielt von sozialen Medien wie Facebook und Instagram abhängig zu machen und Daten zu sammeln. Hohe Geldstrafen wurden gefordert und massive Änderungen am Geschäftsmodell. Meta nannte die Vorwürfe unbegründet und die finanziellen Forderungen unangemessen. Tina Eck, USA.
1: Am Frankfurter Flughafen sind zwei Beschäftigte an Malaria gestorben. Insgesamt hätten sich 6 Mitarbeiter bei ihrer Arbeit mit der besonders gefährlichen Malaria tropica infiziert, teilte das Gesundheitsamt mit. Vermutlich seien infizierte Mücken mit Flugzeugen aus einem Malaria-Gebiet nach Deutschland gelangt. Weitere Erkrankte seien behandelt worden und inzwischen wieder wohlauf. Für die Bevölkerung in Frankfurt sei das Risiko nach Behördenangaben vernachlässigbar.
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4: In Berge 19 Grad, in Lehmbruch 20 Grad. Vom Teutoburger Wald bis ins Emsland klingt der Mittwochabend freundlich aus. Örtlich mit Wolken und leichtem Wind bei 19 bis 23 Grad. In der Nacht ist es trocken. Zum frühen Morgen kühlt es auf 14 bis 16 Grad ab. Der Radio Osnabrück 3-Tage-Trend. Morgen zeigt sich der Start freundlich und sonnig. Am Nachmittag ist es heiß mit knapp 30 Grad. Am Freitag ziehen dichte Wolken auf. Dazu sind kräftige Schauer und örtlich Starkregen möglich. Abends ist es deutlich kühler. Zum Wochenende lockert es wieder auf. Die Sonne zeigt sich häufiger. Insgesamt ist es aber spürbar kühler als morgen.
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5: Auf der A1 Hansa-Linie in Richtung Osnabrück besteht zwischen dem Kreuz Münster Süd und Münster Nord Gefahr durch eine ungesicherte Unfallstelle. In der Gegenrichtung nach Münster staut es sich zwischen Greven und Münster Nord. Die Tiefgarage an der Herrenteichstraße ist belegt. Außerdem wird in Vechta auf der A1 sowie auf der Diepholzer Straße geblitzt, in Damme auf der Holdorfer Straße und in Lengerich auf der Ringeler Straße.
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4: Mein Name ist Nadine. Schön, dass ihr dabei seid bei Radio Osnabrück. Freut euch auf Sweet Child O' Mine von Guns N' Roses, Don'tcha von The Pussycat Dolls und Satisfy mit Calvin Harris und Jesse. Und jetzt rein in die nächste halbe Stunde.

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1: In Bad Essen haben wir momentan 19 Grad, in Diepholz 21. Am Abend ist der Himmel bei uns meist klar. Ein leichter Wind sorgt für milde Luft bei 19 bis 22 Grad. In der Nacht ist es sternenklar und bis morgen früh etwas frischer.
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2: Hallo liebe Autofahrer, auf der A1 Hansa-Linie Richtung Münster staut es sich zwischen Greven und Münster Nord. Vorsicht auf der A30 Richtung Rheine zwischen Ibbenbüren West und Hörstel. Ein defekter LKW steht auf dem Standstreifen, Reifenteile liegen auf allen Fahrstreifen. Die Baustelle auf der A30 Richtung Osnabrück zwischen Bruchmühlen und der Raststätte Grönegau Nord ist beseitigt. Außerdem wird geblitzt in Kloppenburg auf der Ahlhorner Straße und der Beta-Straße sowie auf der A1 bei Vechta kurz vor der Anschlussstelle Vechta, auf der Diepholzer Straße in Vechta, in Lengerich auf der Ladberger Straße und der Ringeler Straße sowie in Nordhorn auf der Jahnstraße.
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1: Für euch am Mikro Nadine. Nonstop eure Lieblingshits bei Radio Osnabrück. Und jetzt zurück zur Musik.

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1: Ich bin Thomas Bleskin. Bundeskanzler Merz will die geplante Rentenreform trotz Widerstands aus der eigenen Partei ohne größere Änderungen durchsetzen. Nach der Kabinettsklausur in Neu-Hardenberg wies er die Forderungen dreier ostdeutscher CDU-Ministerpräsidenten zurück, die abschlagsfreie Frührente nach 45 Beitragsjahren beizubehalten. Gleichzeitig rief Merz alle Menschen in Deutschland zu mehr Optimismus auf.
2: Wir sind und bleiben das Land der Macher und Erfinder, sagt Merz. Und auch mit der Wirtschaft werde es bis Jahresende wieder bergauf gehen, versprach er. Nach dem brütenden Sommer betonte er, er habe auch das Thema Hitzeschutz auf dem Schirm. Mehr Geld dafür will er aber nicht locker machen. Vor einem schwierigen Herbst mit Reformen und Landtagswahlen ging es bei der Klausur vor allem aber auch um eines: gut zu performen, Geschlossenheit zu demonstrieren. Claudia Wächter, Nachrichtenredaktion.
1: Knapp zwei Wochen vor der Landtagswahl in Sachsen-Anhalt hat die AfD laut einer neuen Umfrage ihren Vorsprung auf die CDU vergrößert. Infratest DIMAP sieht die in dem Bundesland als gesichert rechtsextrem eingestufte Partei bei 42%. Die CDU von Ministerpräsident Schulze kommt auf 22%. Die Linke verliert und liegt bei 11%. SPD und Grüne liegen jeweils um einen Punkt zu auf 8 bzw. 6%. Am Frankfurter Flughafen sind zwei Beschäftigte an Malaria gestorben. Insgesamt hätten sich 6 Mitarbeiter bei ihrer Arbeit mit der besonders gefährlichen Malaria tropica infiziert, teilte das Gesundheitsamt mit.
3: Mücken aus einem Malaria-Gebiet sollen im Frachtraum oder Gepäck nach Deutschland gekommen sein. Laut Gesundheitsamt waren insgesamt 6 Beschäftigte betroffen, den anderen 4 geht es mittlerweile wieder gut. Dass Malaria-Mücken im Flugzeug oder an einem Flughafen auftauchen, kommt nur sehr selten vor. Deshalb sei das Risiko für Flugreisende gering. Von Mensch zu Mensch ist die Infektion nicht übertragbar und die infizierte Mücke sei wahrscheinlich schon tot, sagen die Behörden. Der Flughafen hat extra Mückenfallen aufgestellt. Die Mücken dort werden jetzt in einem Labor.
1: Der Facebook-Mutterkonzern Meta zahlt in einem US-Verfahren um Social-Media-Sucht bei Kindern knapp 17 Milliarden Dollar. Darauf einigte sich das Unternehmen mit der überwiegenden Mehrheit der US-Bundesstaaten, mehreren Territorien und dem Hauptstadtbezirk Washington. Sie hatten Meta vorgeworfen, Kinder bewusst zu übermäßiger Nutzung von Facebook und Instagram verleitet und Risiken verschwiegen zu haben.
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4: Derzeit sind es in Osnabrück 19 Grad und in Neubergen 20 Grad. Heute Abend ist es vom Teutoburger Wald bis ins Emsland meist klar bis heiter. Bei leichtem Wind liegen die Temperaturen zwischen 18 und 20 Grad. Auch in der Nacht ist es überwiegend klar und ruhig. Der Radio Osnabrück 3-Tage-Trend. Morgen gibt es viel Sonne und heiße Luft. Die Höchstwerte reichen von 29 bis 32 Grad. Am Freitag kippt das Wetter deutlich. Kräftige Schauer und gebietsweise Starkregen ziehen auf. Dazu frischt der Wind zeitweise auf. Am Wochenende beruhigt sich die Wetterlage wieder. Die Sonne zeigt sich häufiger und die Temperaturen gehen zurück.
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5: Außerdem wird in Kloppenburg auf der Ahlhorner Straße und der Bether Straße geblitzt. In Vechta auf der Diepholzer Straße sowie in Nordhorn auf der Jahnstraße. Radio Osnabrück wünscht euch eine gute Fahrt.
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4: 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Bei Radio Osnabrück begleitet euch Nadine bis Mitternacht. Jetzt Musik eures Lebens für die Weser-Ems-Region mit Jennifer Rush und Heart Over Mind. Supreme von Robbie Williams und Moss Kenner mit Rhythm Unknown. Los geht es.

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1: Momentan haben wir in Bippen 19 Grad, ebenfalls in Freren 19 Grad. Heute Abend ist es im Sendegebiet von Radio Osnabrück vielfach klar oder heiter. Dazu weht leichter Wind bei 17 bis 20 Grad. In der Nacht bleibt der Himmel meist klar, zum Morgen hin wird es frisch.
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2: Geblitzt wird in Osnabrück auf der Schellenbergstraße sowie auf der B72 bei Kloppenburg-Beten, in Kloppenburg auf der Beterstraße sowie in Vechta auf der Diepholzer Straße und in Nordhorn auf der Jahnstraße.
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1: KI. Mein Name ist Nadine, schön, dass ihr dabei seid. Einen entspannten Abend mit den größten Songs von damals bis heute nonstop bei Radio Osnabrück. Auf in die nächste Stunde mit der Musik eures Lebens.

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1: Ich bin Thomas Brockt. Die Zahl der Todesopfer nach der heftigen Sturzflut in einer Gebirgsregion von Nepal ist auf mindestens 157 gestiegen. Das teilte die Polizei des Landes mit. Hunderte Menschen werden noch vermisst, darunter auch Touristen aus Deutschland.
2: Bilder des nepalesischen Fernsehens und Videos in den sozialen Medien zeigten, wie zahlreiche Häuser und Wasserkraftanlagen zerstört, Brücken weggespült und Dörfer und Straßen überflutet wurden. Auch China meldete Tote und Vermisste im Südwesten Tibets. China entsandte demnach zahlreiche Rettungskräfte mit schwerem Gerät in das Gebiet und rief eine erhöhte Katastrophenwarnstufe aus. Unklar war zunächst, was die Sturzflut ausgelöst hat. Nicht ausgeschlossen wurde, dass ein sogenannter Gletscherseeausbruch dazu geführt haben könnte. Dirk Odadeli.
1: Bundeskanzler Merz will die geplante Rentenreform trotz Widerstands aus der eigenen Partei ohne größere Änderungen durchsetzen. Nach der Kabinettsklausur in Neu-Hardenberg wies er die Forderungen dreier ostdeutscher CDU-Ministerpräsidenten zurück, die abschlagsfreie Frührente nach 45 Beitragsjahren beizubehalten. Ausnahmen stellte er nur für Härtefälle in Aussicht. Mecklenburg-Vorpommerns Ministerpräsidentin Schwesig widersprach und betonte, der Kanzler entscheide über die Reform nicht allein. Angesichts des Spardrucks bei Volkswagen soll es auch im Management spürbare Einschnitte geben. Man schaue dort genau hin und baue ein Viertel der Stellen ab. Das sagte Konzernchef Blume bei einer Betriebsversammlung in Emden.
3: In Emden begründete Blume den Sparkurs vor allem mit dem hohen finanziellen Aufwand. Die Arbeitskosten seien mehr als doppelt so hoch wie an vergleichbaren europäischen Standorten. Auch die Fabrikkosten lägen deutlich höher. Werksschließungen wolle man zwar vermeiden, entschieden sei aber noch nichts. In Zwickau demonstrierten unterdessen Beschäftigte von VW und Zulieferern für die Zukunft des Werks. Der Betriebsrat wirft Blume vor, die Belegschaften über seine Pläne nicht ausreichend zu informieren. Thomas Bleski, Nachrichtenredaktion.
1: Der britische Schauspieler Tim Curry ist im Alter von 80 Jahren gestorben. Das berichten mehrere Medien unter Berufung auf seine Managerin. Weltweit bekannt wurde Curry als Frankenfurter in der Rocky Horror Picture Show. Daneben spielte er in mehr als 30 Filmen, häufig Bösewichte, und feierte auch am Broadway Erfolge. Nach einem Schlaganfall 2012 war Curry teilweise gelähmt, arbeitete aber weiter als Sprecher.
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4: Derzeit in Kettenkamp 18 Grad, in Werlte 19 Grad. Zum Ausklang des Tages ist der Himmel klar, bei leichtem Wind und milden 17 bis 19 Grad. In der Nacht bleibt es klar und ruhig. Der Drei-Tage-Trend von Radio Osnabrück. Morgen zeigt sich viel Sonne bei heißen 28 bis 32 Grad. Am Freitag ziehen häufiger Wolken auf, mit zeitweise freundlichen Abschnitten. Zum Wochenende setzt sich die Sonne wieder öfter durch, die Hitze lässt nach und es bleibt im Sendegebiet von Radio Osnabrück insgesamt freundlich.
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5: Geblitzt wird in Osnabrück auf der Schellenbergstraße, in Wallenhorst, Lechtingen auf der Osnabrücker Straße sowie in Nordhorn auf der Jahnstraße, bei Kloppenburg, Beten auf der B72 und der Ahlhorner Straße sowie in Vechta auf der Diepholzer Straße.
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4: 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Durch diese Stunde begleitet euch Nadine mit den größten Hits nonstop bei Radio Osnabrück. Den besten in Niedersachsens Westen. Und wir verbringen diesen Augustabend bis 12 zusammen. Und jetzt für euch John Farnham mit Pressure Down, ATC mit Around the World und Taylor Swift mit The Fate of Ophelia. Auf in die nächste Stunde mit der Musik eures Lebens.

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1: In Wallenhorst sind es 18 Grad, in Dinklage 19 Grad. Über den Feldern und Städten ist es am späten Abend meist klar, örtlich ziehen noch ein paar Wolken durch und der leichte Wind lässt nach. Im Sendegebiet von Radio Osnabrück liegen die Temperaturen zwischen 16 und 19 Grad. In der Nacht ist der Himmel klar.
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2: Hallo liebe Autofahrer. Auf der A1 Hansa-Linie Osnabrück Richtung Münster staut es sich zwischen Greven und Münster Nord. Außerdem wird geblitzt in Osnabrück auf der Schellenbergstraße und in Lechtingen auf der Osnabrücker Straße sowie auf der B72 bei Filsum und auf der Ahlhorner Straße in Kloppenburg. Radio Osnabrück wünscht euch eine gute und sichere Fahrt.
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1: KI. Ich bin Nadine bei Radio Osnabrück. Viel Spaß.

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1: Ich bin Thomas Brockt. Bundeskanzler Merz will die Rentenreform wie geplant umsetzen, trotz heftiger Kritik einiger CDU-Regierungschefs im Osten. Nach der Kabinettsklausur in Neu-Hardenberg hat Merz gleichzeitig alle zu mehr Zuversicht und Optimismus aufgerufen. Weit verbreiteter Missmut lähme unser Land.
2: Positive Signale sieht Merz bereits. Die Wirtschaft wachse nämlich wieder. Auf jeden Fall will die Regierung ihr Reformpaket durchziehen. Ein Machtwort gab es nicht nur im Rentenstreit. Auch eine Zuckersteuer auf Zero-Getränke soll es nicht geben. Aber auch nicht mehr Geld für Hitzeschutz. Tatkraft, Geschlossenheit und gute Laune demonstriert die Koalition. Denn deren Umfragewerte sind weiter im Keller. Claudia Wächter, Nachrichtenredaktion.
1: Die Zahl der Todesopfer nach der heftigen Sturzflut in einer Gebirgsregion von Nepal ist auf mindestens 157 gestiegen. Hunderte Menschen werden noch vermisst, darunter auch Touristen aus Deutschland. Die Wasser- und Schlammmassen richteten große Zerstörungen in Orten entlang eines Flusses an, der im Hochland von Tibet entspringt und die nepalesische Provinz Bagmati durchfließt. Auch in China kamen Menschen ums Leben. Die genaue Ursache für die Sturzflut ist noch unklar. Zwei Beschäftigte am Frankfurter Flughafen sind an den Folgen einer Malariaerkrankung gestorben. Der erste Todesfall ereignete sich schon Anfang Juli. Den zweiten hat der Flughafenbetreiber Fraport nun bekannt gegeben.
3: Mücken aus einem Malariagebiet sollen im Frachtraum oder Gepäck nach Deutschland gekommen sein. Laut Gesundheitsamt waren insgesamt 6 Beschäftigte betroffen, den anderen 4 geht es mittlerweile wieder gut. Dass Malariamücken im Flugzeug oder an einem Flughafen auftauchen, kommt nur sehr selten vor. Deshalb sei das Risiko für Flugreisende gering. Von Mensch zu Mensch ist die Infektion nicht übertragbar und die infizierte Mücke sei wahrscheinlich schon tot, sagen die Behörden. Thomas Bremser, Nachrichtenredaktion.
1: Der Facebook-Mutterkonzern Meta zahlt in einem US-Verfahren um Social-Media-Sucht bei Kindern knapp 17 Milliarden Dollar. Darauf einigte sich das Unternehmen mit der überwiegenden Mehrheit der US-Bundesstaaten, mehreren Territorien und dem Hauptstadtbezirk Washington. Sie hatten Meta vorgeworfen, Kinder bewusst zu übermäßiger Nutzung von Facebook und Instagram verleitet und Risiken verschwiegen zu haben.
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5: Momentan haben wir in Osnabrück-Ebersburg 17 Grad und in Goldenstedt 19 Grad. Am Abend ist es meist klar, teils ziehen lockere Wolken durch. Dazu ist es mild bei schwachem Wind und die Temperaturen liegen noch zwischen 17 und 23 Grad. In der Nacht ist es ruhig und klar, die Luft kühlt nur wenig ab. Der Radio Osnabrück 3-Tage-Trend. Morgen scheint nach einem frischen Start rasch die Sonne. Am Nachmittag wird es heiß mit 28 bis 31 Grad in der Region Osnabrück und dem Weser-Ems-Gebiet. Am Freitag ist es zunächst freundlich und warm. Später sind besonders rund um Osnabrück und am Teutoburger Wald Schauer oder Gewitter möglich. Zum Wochenende wird es wieder sonnig und angenehm warm.
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6: Hallo liebe Autofahrer. Auf der A1 Hansa-Linie Richtung Münster staut es sich zwischen Greven und Münster-Nord. Außerdem wird auf der B72 bei Kloppenburg-Beten sowie auf der Osnabrücker Straße in Lechtingen bei Wallenhorst geblitzt. Gute Fahrt wünscht euch Radio Osnabrück.
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1: Derzeit in Osnabrückhafen 17 Grad und in Neunkirchenförden 16 Grad. Zwischen Emsland und Osnabrück ist die Nacht klar und ruhig bei frischen 15 bis 18 Grad. Der Wind ist kaum spürbar.
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2: Hallo liebe Autofahrer, uns liegen im Moment keine Staus und Behinderungen vor. Wir haben nur einen Blitzer auf der B72 bei Kloppenburg-Beten Richtung Filsum, kurz vor der Ausfahrt. Radio Osnabrück wünscht euch eine gute und sichere Fahrt.
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1: KI. Die Nadine wünscht euch einen schönen Mittwochabend. Bei Radio Osnabrück ist diese Stunde für alle, die jetzt noch arbeiten müssen. Von Kult bis aktuell, alles in einem Mix. Ich wünsche euch viel Spaß.

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1: Ich bin Thomas Brockt. Bundeskanzler Merz hat zu mehr Optimismus und Zuversicht aufgerufen. Nach der Kabinettsklausur in Brandenburg habe die Regierung ein Zukunftsbild für Deutschland entworfen. Merz forderte, den weit verbreiteten Missmut abzuschütteln, der das Land seit langem lähme.
2: Wir sind und bleiben das Land der Macher und Erfinder, sagt Merz. Und auch mit der Wirtschaft werde es bis Jahresende wieder bergauf gehen, versprach er. Nach dem brütenden Sommer betonte er, er habe auch das Thema Hitzeschutz auf dem Schirm. Mehr Geld dafür will er aber nicht locker machen. Vor einem schwierigen Herbst mit Reformen und Landtagswahlen ging es bei der Klausur vor allem aber auch um eines: gut zu performen, Geschlossenheit zu demonstrieren. Claudia Wächter, Nachrichtenredaktion.
1: Eine heftige Sturzflut in der Grenzregion zwischen Nepal und China hat zahlreiche Menschen getötet und verheerende Schäden angerichtet. Die Zahl der Todesopfer in der Gebirgsregion in Nepal ist auf mindestens 157 gestiegen. China meldete für sich eine Zahl von mindestens 3 Toten. Hunderte Menschen werden noch vermisst, darunter auch Touristen aus Deutschland. Die genaue Ursache für die Sturzflut ist noch unklar. Die geplante Zuckersteuer soll nicht auf zuckerfreie Light- und Zero-Getränke ausgeweitet werden. Das hat Finanzminister Klingbeil klargestellt. Er reagierte damit auf ein bekannt gewordenes Papier aus seinem Ministerium.
3: Die Steuer auf gezuckerte Getränke soll im nächsten Jahr kommen. In Großbritannien gibt es sie bereits. Damit sollen vor allem Kinder vor Produkten geschützt werden, die der Gesundheit schaden. Wie genau die Steuer umgesetzt wird, beraten gerade die Ministerien. Hier soll es auch keine Denkverbote geben, sagt Finanzminister Klingbeil. Doch die Idee, auch Zero-Getränke oder Hafermilch zu besteuern, werde er nicht umsetzen. Die Union ist generell skeptisch, wird die Zuckersteuer aber wohl mittragen. Thomas Bremser, Redaktion.
1: Der frühere Tatortkommissar Andreas Hoppe ist im Alter von 66 Jahren gestorben. Nach Angaben seiner Agentur starb der Schauspieler bereits am 17. August unerwartet. Hoppe spielte von 1996 bis 2018 den Kommissar Mario Kopper im Ludwigshafener Tatort und war in 57 Folgen an der Seite von Ulrike Volkerts zu sehen. Volkerts zeigte sich tief erschüttert und erinnerte an ihre jahrzehntelange Zusammenarbeit und Freundschaft.
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5: Im Moment 17 Grad in Osnabrück-Gardlage und 18 Grad in Lastrup. Die Nacht zeigt sich meist klar bis heiter, bei leichtem Wind und 15 bis 17 Grad. Örtlich ist der Himmel im Sendegebiet von Radio Osnabrück auch bedeckt. Der 3-Tage-Trend von Radio Osnabrück. Morgen wird es nach einem frischen Start sonnig und warm bis heiß, mit 28 bis 32 Grad am Nachmittag. Am Freitag ist es deutlich kühler und regional unterschiedlich. Im Westen eher grau, sonst freundlich mit Sonne. Am Wochenende bleibt es freundlich und etwas kühler.
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6: Hallo lieber Autofahrer, uns liegen im Moment keine Staus und Behinderungen vor. Und uns liegt nur ein Blitzer vor, auf der B72 bei Filsum. Gute Fahrt wünscht euch Radio Osnabrück.
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1: Derzeit in Ankum 15 Grad und in Salzbergen 17 Grad. In der Nacht bleibt es meist klar, bei leichtem Wind und milder Luft. Heute Morgen kommt die Sonne heraus, später sind bis zu 31 Grad drin.
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2: Hallo liebe Autofahrer. Aktuell sind uns keine Verkehrsbehinderungen und keine Blitzer bekannt.
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1: Ich bin Thomas Brock. Die Zahl der Todesopfer nach der heftigen Sturzflut in einer Gebirgsregion von Nepal ist auf mindestens 157 gestiegen. Das teilte die Polizei des Landes mit. Hunderte Menschen werden noch vermisst, darunter auch Touristen aus Deutschland.
2: Bilder des nepalesischen Fernsehens und Videos in den sozialen Medien zeigten, wie zahlreiche Häuser und Wasserkraftanlagen zerstört, Brücken weggespült und Dörfer und Straßen überflutet wurden. Auch China meldete Tote und Vermisste im Südwesten Tibets. China entsandte demnach zahlreiche Rettungskräfte mit schwerem Gerät in das Gebiet und rief eine erhöhte Katastrophenwarnstufe aus. Unklar war zunächst, was die Sturzflut ausgelöst hat. Nicht ausgeschlossen wurde, dass ein sogenannter Gletscherseeausbruch dazu geführt haben könnte. Dick oder Deli.
1: Bundeskanzler Merz will die geplante Rentenreform trotz Widerstands aus der eigenen Partei ohne größere Änderungen durchsetzen. Nach der Kabinettsklausur in Neu-Hardenberg wies er die Forderungen dreier ostdeutscher CDU-Ministerpräsidenten zurück, die abschlagsfreie Frührente nach 45 Beitragsjahren beizubehalten. Ausnahmen stellte er nur für Härtefälle in Aussicht. Mecklenburg-Vorpommerns Ministerpräsidentin Schwesig widersprach und betonte, der Kanzler entscheide über die Reform nicht allein. Angesichts des Spardrucks bei Volkswagen soll es auch im Management spürbare Einschnitte geben. Man schaue dort genau hin und baue ein Viertel der Stellen ab. Das sagte Konzernchef Blume bei einer Betriebsversammlung in Emden.
3: In Emden begründete Blume den Sparkurs vor allem mit dem hohen finanziellen Aufwand. Die Arbeitskosten seien mehr als doppelt so hoch wie an vergleichbaren europäischen Standorten. Auch die Fabrikkosten lägen deutlich höher. Werksschließungen wolle man zwar vermeiden, entschieden sei aber noch nichts. In Zwickau demonstrierten unterdessen Beschäftigte von VW und Zulieferern für die Zukunft des Werks. Der Betriebsrat wirft Blume vor, die Belegschaften über seine Pläne nicht ausreichend zu informieren. Thomas Bleski, Nachrichtenredaktion.
1: Der britische Schauspieler Tim Curry ist im Alter von 80 Jahren gestorben. Das berichten mehrere Medien unter Berufung auf seine Managerin. Weltweit bekannt wurde Curry als Frankenfurter in der Rocky Horror Picture Show. Daneben spielte er in mehr als 30 Filmen, häufig Bösewichte, und feierte auch am Broadway Erfolge. Nach einem Schlaganfall 2012 war Curry teilweise gelähmt, arbeitete aber weiter als Sprecher.
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5: Im Moment sind es in Bad Iburg 16 Grad und in Metten 18 Grad. In der Nacht bleibt der Himmel klar bei leichtem Wind und 14 bis 17 Grad. Im Sendegebiet von Radio Osnabrück zeigt sich heute nach einem sonnigen Morgen im Tagesverlauf heißes Wetter. Am Nachmittag stehen 28 bis 31 Grad an. Morgen zieht sich der Himmel häufiger zu, freundliche Abschnitte sind aber möglich. Am Wochenende kehrt die Sonne verbreitet zurück und der Wind frischt zeitweise auf. Am Sonntag geht es freundlich mit Sonne weiter.
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6: Hallo liebe Autofahrer, Radio Osnabrück wünscht euch weiterhin gute Fahrt. Im Moment läuft der Verkehr ohne Störungen und Blitzer.
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1: In Osnabrück, Foxtrupp 16 Grad, in Geeste 17 Grad. In der Nacht gibt es bei 14 bis 17 Grad meist klaren Himmel und leichten Wind. Heute früh ist der Himmel freundlich, bevor die Sonne rasch Kraft gewinnt. Am Nachmittag liegen die Höchstwerte zwischen 28 und 32 Grad. Am Abend ist es warm und überwiegend klar.
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2: Hallo liebe Autofahrer. Auf der A31 Richtung Lingen-Ems steht auf Höhe Ems-Büren ein defektes Auto auf dem Standstreifen. Aktuell sind keine Radarfallen aufgebaut.
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1: Ich bin Thomas Brockt. Bundeskanzler Merz will die Rentenreform wie geplant umsetzen, trotz heftiger Kritik einiger CDU-Regierungschefs im Osten. Nach der Kabinettsklausur in Neu-Hardenberg hat Merz gleichzeitig alle zu mehr Zuversicht und Optimismus aufgerufen. Weit verbreiteter Missmut lähme unser Land.
2: Positive Signale sieht Merz bereits. Die Wirtschaft wachse nämlich wieder. Auf jeden Fall will die Regierung ihr Reformpaket durchziehen. Ein Machtwort gab es nicht nur im Rentenstreit. Auch eine Zuckersteuer auf Zero-Getränke soll es nicht geben. Aber auch nicht mehr Geld für Hitzeschutz. Tatkraft, Geschlossenheit und gute Laune demonstriert die Koalition. Denn deren Umfragewerte sind weiter im Keller. Claudia Wächter, Nachrichtenredaktion.
1: Die Zahl der Todesopfer nach der heftigen Sturzflut in einer Gebirgsregion von Nepal ist auf mindestens 157 gestiegen. Hunderte Menschen werden noch vermisst, darunter auch Touristen aus Deutschland. Die Wasser- und Schlammmassen richteten große Zerstörungen in Orten entlang eines Flusses an, der im Hochland von Tibet entspringt und die nepalesische Provinz Bagmati durchfließt. Auch in China kamen Menschen ums Leben. Die genaue Ursache für die Sturzflut ist noch unklar. Zwei Beschäftigte am Frankfurter Flughafen sind an den Folgen einer Malariaerkrankung gestorben.